0: dabei aus der Anwohnerschaft selbst. Am Wochenende wird die Hamelner Altstadt wieder zur großen Open-Air-Bühne. Das 11. Hamelner Pflasterfest startet Freitag um 17 Uhr und bietet bis Samstagnacht mehr als 50 Live-Acts auf 6 Bühnen sowie weitere DJ-Angebote. Der Eintritt ist frei. Neu in diesem Jahr sind das Riesenrad auf dem Pferdemarkt und eine Bühne am Posthof. Das vollständige Programm gibt es online unter www.pflasterfest-hameln.de. Bei der internationalen Bat Night am 29. und 30. August dreht sich alles um Fledermäuse und ihren Schutz. Auch mehrere NABU-Gruppen im Weserbergland beteiligen sich mit Exkursionen, Führungen und Mitmachaktionen. Veranstaltungen sind unter anderem in Rinteln, Holzminden und Koppenbrügge geplant. Soweit die Schlagzeilen aus der Region. Und jetzt weiter mit den Weltnachrichten.
1: Ich bin Thomas Brockt. Die Fraktionen von Union und SPD schließen Änderungen am Rentenkonzept der Koalition nicht aus. Kein Gesetz gehe so aus dem Bundestag, wie es hineinkomme, sagte Unionsfraktionschef Frei bei einer gemeinsamen Klausurtagung in Münster.
2: Der Koalition stehen turbulente Wochen bevor. Die drei Landtagswahlen könnten CDU und SPD durchrütteln. Parallel dazu will die Regierung ihr Reformpaket umsetzen und hier gibt es noch Streitpunkte, vor allem bei der Rente mit 63. Die soll abgeschafft werden, doch daran gibt es intern Kritik. Es könnte auf Ausnahmen hinauslaufen für alle, die nicht in der Lage sind, länger als 45 Jahre zu arbeiten, wegen des harten Jobs oder der Gesundheit. Das Treffen in Münster soll die Fraktionen zusammenschweißen und Vertrauen schaffen, damit die Regierung stabil bleibt. Thomas Bremser, Redaktion.
1: Bei der katastrophalen Sturzflut in der Gebirgsregion zwischen Nepal und China sind laut jüngsten Angaben der nepalesischen Polizei 389 Menschen ums Leben gekommen. Zuletzt war von 359 Toten allein in Nepal die Rede. China hat bisher 3 Tote bestätigt. Dort hatte die Flut unter anderem einen Grenzübergang schwer getroffen. Hunderte Menschen werden noch vermisst, auch deutsche Touristen sind darunter. Die Auslosung der Ligaphase der Fußball Champions League hat den deutschen Clubs überwiegend machbare Aufgaben beschert. Nur für RB Leipzig kommt es hart. Der BVB muss lange Reisen machen.
3: Für Borussia Dortmund stehen dabei Reisen ins mehr als 4000 Kilometer entfernte Baku in Aserbaidschan zu Sabah FK und zum Vorjahresüberraschungsteam aus Norwegen Bodø Glimt an. Auf Bayern München wartet ein Auswärtsspiel bei Atletico Madrid an jenem Ort, wo auch das Endspiel stattfinden wird. Auf dem Weg dorthin dürfte der englische Meister FC Arsenal in der Ligaphase der stärkste Gegner sein. Reihenweise attraktive Gegner erhielt RB Leipzig. Neben dem Gastspiel bei Real Madrid geht es auch zu Manchester United und der VfB Stuttgart bekommt es unter anderem mit Galatasaray Istanbul zu tun. Dirk Zeitler, Nachrichtenredaktion.
1: Der SC Freiburg ist souverän in die Ligaphase der Fußball-Conference League eingezogen. Die Freiburger setzten sich im Playoff-Rückspiel gegen den FC Motherwell mit 4:1 durch. Schon das Hinspiel in Schottland hatte der SC mit 3:1 gewonnen.
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5: Mit Katharina Morg. In der Nacht zum Freitag sinken die Tiefstwerte auf 22 Grad. Dazu ist es überwiegend bewölkt und teils windig. Am Freitag ist es dann bis zum Abend hin stark bewölkt und dann klart es auf bei bis zu 25 Grad und auch einigen Windböen. Und auch am Samstag wird es etwas windig, ansonsten aber beständig schön bei einem Mix aus Sonne und Wolken und bis zu 24 Grad.
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3: Die Schlagzeilen aus der Region mit Kerstin Wilke. Der Landkreis Hameln-Pyrmont setzt im Salzhemmendorfer Ortsteil Lauenstein neue Maßnahmen für mehr Verkehrssicherheit um. Seit Mittwoch gelten in den Straßen Idstraße und im Flecken absolute Halteverbote. Die Schilder wurden aufgestellt, um eine unübersichtliche Parksituation zu entschärfen und den Verkehrsfluss zu ordnen. Im Juli hatten sich Anwohner mit Vertretern des Landkreises, der Gemeinde und der Polizei zusammengesetzt, um Lösungen für die heikle Lage vor Ort zu finden. Der Vorschlag für die Halteverbote kam dabei aus der Anwohnerschaft selbst. Am Wochenende wird die Hamelner Altstadt wieder zur großen Open-Air-Bühne. Das 11. Hamelner Pflasterfest startet Freitag um 17 Uhr und bietet bis Samstagnacht mehr als 50 Live-Acts auf 6 Bühnen sowie weitere DJ-Angebote. Der Eintritt ist frei. Neu in diesem Jahr sind das Riesenrad auf dem Pferdemarkt und eine Bühne am Posthof. Das vollständige Programm gibt es online unter www.pflasterfest-hameln.de. Bei der internationalen Bat Night am 29. und 30. August dreht sich alles um Fledermäuse und ihren Schutz. Auch mehrere NABU-Gruppen im Weserbergland beteiligen sich mit Exkursionen, Führungen und mit

0: Bachaktion. Veranstaltungen sind unter anderem in Rinteln, Holzminden und Koppenbrügge geplant. Soweit die Schlagzeilen aus der Region. Und jetzt weiter mit den Weltnachrichten.
1: Ich bin Thomas Brock. Nach der Sturzflut im Grenzgebiet zwischen Nepal und China bergen Retter immer mehr Tote. Nach neuen Angaben der nepalesischen Polizei sind mindestens 389 Menschen ums Leben gekommen. Mehr als 1300 Menschen werden noch vermisst, darunter auch einige deutsche Touristen.
2: Die Bilder sind wie aus einem Katastrophenfilm. Die ganze Region liegt unter dickem Schlamm. Dörfer und Infrastruktur sind zerstört. Erste Untersuchungen deuten auf einen gewaltigen Abbruch von Eis und Felsen hin. Dadurch könnte sich ein Fluss aufgestaut haben. Als die Blockade brach, wurden enorme Wassermassen freigesetzt. Die Armee hat derweil damit begonnen, hunderte Überlebende auszufliegen, darunter auch Ausländer. Auch der Dalai Lama zeigte sich heute bestürzt. Das Oberhaupt des tibetischen Buddhismus sprach allen Betroffenen sein Mitgefühl aus. Aus Bangkok, Carola Frenzen.
1: Die Fraktionen von Union und SPD schließen Änderungen am Rentenkonzept der Koalition nicht aus. Kein Gesetz gehe so aus dem Bundestag, wie es hineinkomme, sagte Unionsfraktionschef Frei bei einer gemeinsamen Klausurtagung in Münster.
3: Der Koalition stehen turbulente Wochen bevor. Die drei Landtagswahlen könnten CDU und SPD durchrütteln. Parallel dazu will die Regierung ihr Reformpaket umsetzen und hier gibt es noch Streitpunkte, vor allem bei der Rente mit 63. Die soll abgeschafft werden, doch daran gibt es intern Kritik. Es könnte auf Ausnahmen hinauslaufen für alle, die nicht in der Lage sind, länger als 45 Jahre zu arbeiten, wegen des harten Jobs oder der Gesundheit. Das Treffen in Münster soll die Fraktionen zusammenschweißen und Vertrauen schaffen, damit die Regierung stabil bleibt. Thomas Bremser, Redaktion.
1: Bei einer Gewalttat an einer Schule in Gosen-Neuzittau in Brandenburg sind eine Frau und ein Mann getötet worden. Ein Verdächtiger wurde vorläufig festgenommen. Die getötete Frau soll seine Ex-Freundin gewesen sein. Zunächst gab es Gerüchte um eine Amoktat an der Schule, was sich aber nicht bestätigte. Der SC Freiburg ist souverän in die Ligaphase der Fußball-Conference-League eingezogen. Die Freiburger setzten sich im Playoff-Rückspiel gegen den FC Motherwell mit 4:1 durch. Schon das Hinspiel in Schottland hatte der SC mit 3:1 gewonnen.
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5: Mit Katharina Morg. In der Nacht zum Freitag sinken die Tiefstwerte auf 22 Grad. Dazu ist es überwiegend bewölkt und teils windig. Am Freitag ist es dann bis zum Abend hin stark bewölkt und dann klart es auf bei bis zu 25 Grad und auch einigen Windböen. Und auch am Samstag wird es etwas windig, ansonsten aber beständig schön bei einem Mix aus Sonne und Wolken und bis zu 24 Grad.
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3: Die Schlagzeilen aus der Region mit Kerstin Wilke. Der Landkreis Hameln-Pyrmont setzt im Salzhemmendorfer Ortsteil Lauenstein neue Maßnahmen für mehr Verkehrssicherheit um. Seit Mittwoch gelten in den Straßen Idstraße und im Flecken absolute Halteverbote. Die Schilder wurden aufgestellt, um eine unübersichtliche Parksituation zu entschärfen und den Verkehrsfluss zu ordnen. Im Juli hatten sich Anwohner mit Vertretern des Landkreises, der Gemeinde und der Polizei zusammengesetzt, um Lösungen für die heikle Lage vor Ort zu finden. Der Vorschlag für die Halteverbote kam dabei aus der Anwohnerschaft selbst. Am Wochenende wird die Hamelner Altstadt wieder zur großen Open-Air-Bühne. Das 11. Hamelner Pflasterfest startet Freitag um 17 Uhr und bietet bis Samstagnacht mehr als 50 Live-Acts auf 6 Bühnen sowie weitere DJ-Angebote. Der Eintritt ist frei. Neu in diesem Jahr sind das Riesenrad auf dem Pferdemarkt und eine Bühne am Posthof. Das vollständige Programm gibt es online unter www.pflasterfest-hameln.de. Bei der internationalen Bat Night am 29. und 30. August dreht sich alles um Fledermäuse und ihren Schutz. Auch mehrere NABU-Gruppen im Weserbergland beteiligen sich mit Exkursionen, Führungen und Mitmachaktionen. Veranstaltungen sind unter anderem in Rinteln, Holzminden und Koppenbrügge geplant. Soweit die Schlagzeilen aus der Region. Und jetzt weiter mit den Weltnachrichten.
4: Ich bin Thomas Brockt. Bei der katastrophalen Sturzflut in der Gebirgsregion zwischen Nepal und China sind laut jüngsten Angaben der nepalesischen Polizei 389 Menschen ums Leben gekommen. Zuletzt war von 359 Toten allein in Nepal die Rede. China hat bisher 3 Tote bestätigt. Dort hatte die Flut unter anderem einen Grenzübergang schwer getroffen. Hunderte Menschen werden noch vermisst. Auch deutsche Touristen.

0: Touristen sind darunter. Der Absturz einer Germanwings-Maschine in den Alpen mit 150 Toten ist auch nach mehr als 10 Jahren juristisch noch nicht abgeschlossen. Vor Gericht wird heute in Braunschweig in einem neuen Verfahren um zusätzlichen Schadenersatz gestritten. Hinterbliebene fordern bis zu 110.000 Euro vom Staat.
1: Der Co-Pilot hat die Maschine damals bewusst zum Absturz gebracht. Zu diesem Ergebnis kommen die offiziellen Untersuchungen. Ein Arzt hatte 2 Wochen vorher eine mögliche Psychose festgestellt. Die Lufthansa zahlte den Hinterbliebenen mehrere 10.000 Euro, einige fordern noch Geld vom Staat. Denn der ist verantwortlich für die flugmedizinischen Untersuchungen der Crew. Die hätte der Co-Pilot gar nicht bestehen dürfen, sagen die Kläger. Thomas Bremser, Redaktion.
0: Die UEFA bereitet im Streit um einen gescheiterten WM-Investorendeal ein Strafverfahren gegen FIFA-Präsident Infantino vor. Der Europäische Fußballverband verlangt dafür von der FIFA und beteiligten Finanzinstituten die Herausgabe von Dokumenten. Das geht aus einem Schreiben an ein Gericht im US-Bundesstaat Florida hervor.
2: Damit eskaliert der Machtkampf zwischen dem Europäischen Fußballverband und dem FIFA-Boss. Verdacht auf untreue Geschäftsbesorgung, so der Vorwurf gegen Infantino, den der UEFA-Präsident den europäischen Verbänden heute in Monaco im Detail erläutert hat. Was nichts anderes bedeutet als, jetzt soll Infantino auf juristischem Weg gestürzt werden. Wenn er verurteilt würde, könnte ihn das laut UEFA sogar ins Gefängnis bringen. Thomas Thonfeld, Sportredaktion.
0: Der FC Bayern München trifft in der Fußball-Champions-League-Gruppenphase daheim unter anderem auf den diesjährigen Finalisten Arsenal London. Das ergab die Auslosung in Monaco. Auswärts warten auf den FCB auch Atletico Madrid und Manchester United. Borussia Dortmund trifft auf Inter Mailand und ebenfalls auf Arsenal. RB Leipzig bekam schwierige Gegner in Real Madrid und Manchester City sowie Manchester United zugelost. Der VfB Stuttgart trifft unter anderem auf Inter Mailand, Atletico Madrid und Galatasaray Istanbul.
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4: Mit Katharina Morg. In der Nacht zum Freitag sinken die Tiefstwerte auf 22 Grad. Dazu ist es überwiegend bewölkt und teils windig. Am Freitag ist es dann bis zum Abend hin stark bewölkt und dann klart es auf bei bis zu 25 Grad und auch einigen Windböen. Und auch am Samstag wird es etwas windig, ansonsten aber beständig schön bei einem Mix aus Sonne und Wolken und bis zu 24 Grad.
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3: Die Schlagzeilen aus der Region mit Kerstin Wilke. Der Landkreis Hameln-Pyrmont setzt im Salzhemmendorfer Ortsteil Lauenstein neue Maßnahmen für mehr Verkehrssicherheit um. Seit Mittwoch gelten in den Straßen Idstraße und im Flecken absolute Halteverbote. Die Schilder wurden aufgestellt, um eine unübersichtliche Parksituation zu entschärfen und den Verkehrsfluss zu ordnen. Im Juli hatten sich Anwohner mit Vertretern des Landkreises, der Gemeinde und der Polizei zusammengesetzt, um Lösungen für die heikle Lage vor Ort zu finden. Der Vorschlag für die Halteverbote kam dabei aus der Anwohnerschaft selbst. Am Wochenende wird die Hamelner Altstadt wieder zur großen Open-Air-Bühne. Das 11. Hamelner Pflasterfest startet Freitag um 17 Uhr und bietet bis Samstagnacht mehr als 50 Live-Acts auf 6 Bühnen sowie weitere DJ-Angebote. Der Eintritt ist frei. Neu in diesem Jahr sind das Riesenrad auf dem Pferdemarkt und eine Bühne am Posthof. Das vollständige Programm gibt es online unter www.pflasterfest-hameln.de. Bei der internationalen Bat Night am 29. und 30. August dreht sich alles um Fledermäuse und ihren Schutz. Auch mehrere NABU-Gruppen im Weserbergland beteiligen sich mit Exkursionen, Führungen und Mitmachaktionen. Veranstaltungen sind unter anderem in Rinteln, Holzminden und Koppenbrügge geplant. Soweit die Schlagzeilen aus der Region. Und jetzt weiter mit den Weltnachrichten.
4: Ich bin Thomas Brockt. Nach der Sturzflut im Grenzgebiet zwischen Nepal und China bergen Retter immer mehr Tote. Nach neuen Angaben der nepalesischen Polizei sind mindestens 389 Menschen ums Leben gekommen. Mehr als 1300 Menschen werden noch vermisst, darunter auch einige deutsche Touristen.
5: Die Bilder sind wie aus einem Katastrophenfilm. Die ganze Region liegt unter dickem Schlamm. Dörfer und Infrastruktur sind zerstört. Erste Untersuchungen deuten auf einen gewaltigen Abbruch von Eis und Felsen hin. Dadurch könnte sich ein Fluss aufgestaut haben. Als die Blockade brach, wurden enorme Wassermassen freigesetzt. Die Armee hat derweil damit begonnen, hunderte Überlebende auszufliegen, darunter auch Ausländer. Aus Bangkok, Carola Frenzen.
4: Mehr als 10 Jahre nach dem Absturz einer Germanwings-Maschine in den Alpen beginnt heute in Braunschweig ein neuer Prozess um zusätzliches Schmerzensgeld. Hinterbliebene fordern bis zu 110.000 Euro vom Staat. Im März 2015 war eine Germanwings-Maschine auf dem Weg von

0: Barcelona nach Düsseldorf in den französischen Alpen abgestürzt. 150 Menschen kamen ums Leben. Ermittlungen ergaben, dass der damalige Co-Pilot das Flugzeug absichtlich gegen einen Berg gesteuert hatte. Nach Überzeugung der Kläger ist die Flugtauglichkeit des Co-Piloten damals nicht ausreichend überwacht worden. Die Auslosung der Ligaphase der Fußball Champions League hat den deutschen Clubs überwiegend machbare Aufgaben beschert. Nur für RB Leipzig kommt es hart. Der BVB muss lange Reisen machen.
1: Für Borussia Dortmund stehen dabei Reisen ins mehr als 4000 Kilometer entfernte Baku in Aserbaidschan zu Sabah FK und zum Vorjahresüberraschungsteam aus Norwegen Bodø Glimt an. Auf Bayern München wartet ein Auswärtsspiel bei Atletico Madrid an jenem Ort, wo auch das Endspiel stattfinden wird. Auf dem Weg dorthin dürfte der englische Meister FC Arsenal in der Ligaphase der stärkste Gegner sein. Reihenweise attraktive Gegner erhielt RB Leipzig. Neben dem Gastspiel bei Real Madrid geht es auch zu Manchester United und der VfB Stuttgart bekommt es unter anderem mit Galatasaray Istanbul zu tun. Dirk Zeitler, Nachrichtenredaktion.
0: Der SC Freiburg ist souverän in die Ligaphase der Fußball Conference League eingezogen. Die Freiburger setzten sich im Playoff-Rückspiel gegen den FC Motherwell mit 4:1 durch. Schon das Hinspiel in Schottland hatte der SC mit 3:1 gewonnen.
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3: Mit Katharina Morg. In der Nacht zum Freitag sinken die Tiefstwerte auf 22 Grad. Dazu ist es überwiegend bewölkt und teils windig. Am Freitag ist es dann bis zum Abend hin stark bewölkt und dann klart es auf bei bis zu 25 Grad und auch einigen Windböen. Und auch am Samstag wird es etwas windig, ansonsten aber beständig schön bei einem Mix aus Sonne und Wolken und bis zu 24 Grad.
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0: und Coldplay zusammen mit Little Sims und Burna Boy, We Pray.
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0: Es ist jetzt 6 Uhr.
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0: Der Landkreis Hameln-Pyrmont setzt in Lauenstein neue Maßnahmen für mehr Verkehrssicherheit um. Die Nachrichten mit Ute Ziegeler.
4: Seit Mittwoch gelten in den Straßen Idstraße und im Flecken absolute Halteverbote. Die Schilder wurden bereits aufgestellt, um eine unübersichtliche Parksituation zu entschärfen und den Verkehrsfluss zu ordnen. Die Entscheidung ist das direkte Ergebnis eines Bürgerdialogs. Erst im Juli hatten sich Anwohner gemeinsam mit Vertretern des Landkreises, der Gemeinde Salzhemmendorf und der Polizei an einen Tisch gesetzt, um Lösungen für die Lage vor Ort zu finden. Der Vorschlag für die Halteverbote kam dabei aus der Anwohnerschaft selbst und wurde innerhalb weniger Wochen umgesetzt. Um sicherzustellen, dass die neuen Regeln auch eingehalten werden, nutzt der Flecken Salzhemmendorf ab sofort neue technische Möglichkeiten zur Überwachung, so der Landkreis. Die Hamelner Altstadt wird wieder zur großen Open-Air-Bühne. Heute um 17 Uhr startet das 11. Hamelner Pflasterfest und bietet bis Samstagabend mehr als 50 Live-Acts auf 6 Bühnen sowie weitere DJ-Angebote. Neu ist in diesem Jahr das 38 Meter hohe Riesenrad auf dem Pferdemarkt, das einen Blick über die Innenstadt und das Festgelände ermöglicht. Ebenfalls neu ist die Lohmann-Bühne am Posthof. Für Familien gibt es am Samstag ab 15.30 Uhr ein Kinder- und Jugendprogramm am Strike Tower in der Osterstraße. Wer den weiterhin freien Eintritt unterstützen möchte, kann freiwillig zum Pflasterfest beitragen. Unterstützertickets sind online ab 5 Euro erhältlich. Außerdem gibt es Spendenmöglichkeiten direkt auf dem Festgelände. Das Pflasterfest geht am Freitag von 17 und am Samstag von 12 bis 1 Uhr. Das vollständige Programm gibt es im Netz unter pflasterfest-hameln.de. Niedersachsens Gesundheitsminister Dr. Andreas Philippi ist heute zu Gast im Weserbergland. In Bad Pyrmont besucht der Minister das Reha-Zentrum Klinik Weser und die Jugendhilfeeinrichtung Kunterbund. Anschließend informiert er sich vor Ort über das Seniorenprojekt Alte Schmiede in Ottenstein. Soweit die Meldungen aus der Region. Weiter mit den Weltnachrichten.
5: Ich bin Diana Kramer. Bei der katastrophalen Sturzflut in der Gebirgsregion zwischen Nepal und China sind nach jüngsten Angaben der nepalesischen Polizei mehr als 470 Menschen ums Leben gekommen. Mehr als 1500 wurden gerettet, darunter viele Verletzte. Es können auch Tage dauern, um ein klares Bild vom Ausmaß der Katastrophe zu bekommen, heißt es. Es wird vermutet, dass auch die Zahl der Opfer noch steigen wird. Mehr als 1400 Menschen gelten weiterhin als vermisst. Der Absturz einer Germanwings-Maschine in den Alpen mit 150 Toten ist auch nach mehr als 10 Jahren juristisch noch nicht abgeschlossen. Ab heute wird in Braunschweig in einem neuen Verfahren um zusätzlichen Schadenersatz gestritten. Hinterbliebene fordern bis zu 110.000 Euro vom Staat.
6: Der Co-Pilot hat die Maschine damals bewusst zum Absturz gebracht. Zu diesem Ergebnis kommen die offiziellen Untersuchungen. Ein Arzt hatte 2 Wochen vorher eine mögliche Psychose festgestellt. Die Lufthansa zahlte den Hinterbliebenen

0: Mehrere 10.000 Euro, einige fordern noch Geld vom Staat. Denn der ist verantwortlich für die flugmedizinischen Untersuchungen der Crew. Die hätte der Co-Pilot gar nicht bestehen dürfen, sagen die Kläger. Ob das Gericht das auch so sieht, ist aber unklar. Es könnte die Klage auch zurückweisen. Thomas Bremser, Redaktion.
1: Die Grünen fordern die Bundesregierung angesichts der niedrigen Füllstände der Gasspeicher zum Handeln auf. Die Regierung müsse jetzt einen Gipfel zur Versorgungssicherheit mit Gas machen, sagte der Energiepolitiker Michael Kellner. Es sei frustrierend, schon wieder über leere Gasspeicher sprechen zu müssen, aber die Lage sei ernst. Die Füllstände der Gasspeicher lägen nur bei 52% und es sei unklar, wieso die Speicherziele erreicht werden sollten, sagte er. Damit zum Sport. Heute Abend startet die Bundesliga. Meister Bayern München eröffnet mit einem Heimspiel gegen den VfB Stuttgart die 64. Saison.
2: Mit 16 Punkten Vorsprung sicherten sich die Bayern in der letzten Saison den Titel. Und die große Frage ist natürlich, kann sie ein Team stoppen und die Liga zumindest ganz oben etwas spannender machen? Vize Dortmund, der sich gut verstärkt hat, Leipzig oder vielleicht auch der erste Gegner der Bayern aus Stuttgart? 14 Auftaktspiele in Serie haben die Münchner nicht verloren bei 12 Siegen. Thomas Thonfeld, Sportredaktion.
1: Anstoß in München ist heute um 20.30 Uhr.
3: 5 Minuten nach 6.
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5: 22 Grad sind es aktuell im Weserbergland. Der Himmel ist da zumal stark bewölkt. Es kann jetzt hier und da auch mal leichter Regen mit dabei sein. Den Rest des Tages bleiben erstmal viele Wolken. Es soll dann aber meist trocken bleiben. Und so zum Nachmittagabend hin könnte sich auch mal die Sonne blicken lassen. Örtlich sind dann aber auch Gewitter möglich, maximal 24 Grad. Morgen, der Samstag, beginnt erstmal bis zum Vormittag sonnig. Dann kommen mehr Wolken mit dazu. Es wird windig bei bis zu 23 Grad. Der Sonntag meist stark bewölkt. Immer mal wieder leichter Regen möglich bei bis zu 23 Grad. Das aktuelle Weserberglandwetter bei uns alle 30 Minuten. Kurzer Blick auf die Straßen im Weserbergland. Da ist aktuell alles frei. Die Landkreisblitzer heute verstärkt angekündigt für die Bereiche von Bad Pyrmont und Koppenbrücke. Und wenn Sie noch was gesehen haben, Ihr Radioaktiv-Verkehrshinweis telefonisch oder als WhatsApp, Text oder Sprachnachricht an 05151 und 6x5. Gute Fahrt.
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5: In Hamels Innenstadt, da startet heute wieder eine Riesensause, nämlich das Pflasterfest 2026. Heute und morgen direkt um den Pferdemarkt und in der Fußgängerzone. Und was Sie da alles erwartet, das hören Sie gleich hier bei uns. Vorher gibt's aber noch angedacht die Worte zum Tage. Ich bin Alex Henke, hallo.

0: 6.13 Uhr. Hier ist Radioaktiv und jetzt angedacht die Worte zum Tage. 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
1: Wissen Sie noch, wie die Tür zu Ihrem Kindergarten aussah? Vielleicht erinnern Sie sich noch an die Farbe, an den Türgriff, an ein kleines Fenster oder an das Gefühl, morgens durch diese Tür zu gehen. Vielleicht voller Freude, vielleicht mit einem mulmigen Gefühl im Bauch. Für viele Kinder hat sich in diesen Wochen eine neue Tür geöffnet. Das neue Kita-Jahr hat begonnen. Neue Räume, neue Gesichter, neue Wege. Manche Kinder gehen mutig hinein, andere bleiben erst einmal stehen. Und dann ist es gut, wenn jemand da ist und sagt, komm, ich bin bei dir. Eigentlich kennen wir dieses Gefühl alle. Immer wieder stehen wir im Leben vor neuen Türen. Wir wissen nicht genau, was dahinter liegt. Ein neuer Arbeitsplatz, ein Umzug, eine Veränderung oder einfach ein neuer Abschnitt. Und dann tut es gut, wenn jemand mitgeht. In der Bibel sagt Gott, fürchte dich nicht, denn ich bin bei dir. Vielleicht ist das Gottes Einladung an uns. Du musst nicht wissen, was hinter der Tür liegt. Du musst nicht alles allein schaffen. Komm, ich bin bei dir. In diesen Tagen erleben das viele Familien. Eltern lassen ihre Kinder ein Stück weit los und vertrauen darauf, dass andere Menschen sie begleiten. Und in den evangelischen Kitas stehen Menschen bereit, die Kinder an die Hand nehmen, trösten, ermutigen und ihnen Raum geben, ihren eigenen Weg zu entdecken. So wächst Vertrauen, manchmal ganz leise durch ein Lächeln, eine Hand oder ein Satz wie »Wir schaffen das gemeinsam«. Und vielleicht stehen auch Sie gerade vor einer Tür. Da müssen Sie noch nicht wissen, was dahinter ist. Vielleicht reicht der nächste Schritt. Denn da ist einer, der mitgeht und sagt, komm, ich bin bei dir. Gott geht mit. Heute, morgen und durch jede Tür, die sich noch vor uns öffnet. Ich wünsche Ihnen einen gesegneten Tag, Diakonin Sophie Marie Kabus.
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0: ihr Start in den Tag mit Radioaktiv 6:19 Uhr. Tanzparty und endlose Stimmung. Heute startet das berühmt-berüchtigte Pflasterfest in der Hamelner Innenstadt. Radioaktiv ist auch mit dabei, mit einer eigenen Bühne und eigenem Programm. Was die Besucher erwartet, das fragen wir best nach bei meiner Kollegin Laura Sophie Schmidt. Laura, wie können wir uns denn das Pflasterfest in diesem Jahr vorstellen?
1: Ja, auch in diesem Jahr soll es wieder eine Riesenparty werden. Es sind ca. 50 Live-Acts angekündigt, die auf verschiedenen Bühnen spielen und zum Abfeiern animieren sollen. Auch für das leibliche Wohl ist wie gewohnt gesorgt. Es werden verschiedene Wegen vor Ort sein, die die Leute mit Essen und Getränken versorgen. Also ich denke, da wird sowohl musikalisch als auch kulinarisch für jeden Geschmack etwas dabei sein.
0: Und wie sieht das Radioaktivprogramm in diesem Jahr aus? Worauf dürfen sich die Besucher freuen?
1: In jedem Fall auf ein vielfältiges und prall gefülltes Programm auf der eigenen Radioaktivbühne. Dort werden verschiedene Künstler aus verschiedenen Genres spielen. Am Freitag werden sich vor allem alle Rock-, Metal- und Punk-Fans freuen. Mit dabei sind ab 17 Uhr die Bands Candy, Pun X, Rise of Jesus, Cyclic, Fiverr und Lancaster Marine. Und wem das dann immer noch nicht reicht, der sollte auch am Samstag ab 13.30 Uhr an der Radioaktivbühne vorbeischauen. Dort spielen ab 17 Uhr KünstlerInnen wie Fuzzlebrain, Eternal Echoes, Let There Be Scott, Katastrophenkommando, Nevermind und zum Schluss Moonday 6.
0: Okay, das klingt schon mal nach einem bunten Programm, was man auf keinen Fall verpassen sollte und auch möchte. Was aber, wenn man jetzt nicht vorbeikommen kann?
1: Das ist natürlich sehr schade, weil für das musikalische Live-Programm müssen Sie vor Ort sein. Aber wenn Sie am Samstagmorgen nach Ihrem ersten Kaffee vielleicht etwas Zeit haben, können Sie ein paar Eindrücke des Pflasterfestes bereits in unserer Live-Show bekommen. Denn mein Kollege Jan Hampe wird ab 9 Uhr bis 13 Uhr live vor Ort sein und mit einigen KünstlerInnen und Besuchern vor Ort sprechen. So, dass es sich anfühlt, als wären Sie schon früh morgens nach dem Aufstehen direkt an der Radioaktivbühne mit dabei.
0: Also ein Wochenende voller Musik und Spaß beim Pflasterfest in Hameln auf der Radioaktivbühne. Und wer wann und wo spielt, können Sie auch nochmal nachlesen im Internet auf der Seite der Stadt Hameln. Wir freuen uns auf jeden Fall, Sie an der Radioaktivbühne zu sehen.

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3: Es ist jetzt 6:30.
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3: Rund 500 landwirtschaftliche Betriebe gibt es im Landkreis Hameln-Pyrmont und sie alle haben aktuell mit vielen Problemen zu kämpfen und stehen vor großen Herausforderungen. Die Nachrichten mit Ute Ziegeler.
5: Die steigenden Kosten in der Landwirtschaft sind jetzt ein Thema bei einer Veranstaltung mit Bundeslandwirtschaftsminister Alois Rainer in Hameln-Tündern gewesen. Rainer zeigte Verständnis für die Sorgen der Landwirte, die derzeit besonders vom Preisanstieg bei Treibstoffen und Dünger belastet sind. Was das Thema Dünger angehe, stünden aktuell 16 Millionen Euro an EU-Mitteln zur Verfügung, die komplett an die Landwirte verteilt werden sollen, so Rainer.
6: Wir sind jetzt noch im Gespräch, auch mit dem Bundesfinanzministerium. Es sind sehr konstruktive Gespräche, dass wir die Mittel noch eventuell erhöhen können. Wir haben auch andere Hilfen in der Pipeline, mit denen wir im Gespräch sind. Ich verstehe auch den Bundesfinanzminister, er muss natürlich die Kasse zusammenhalten, überhaupt keine Frage. Aber ich denke, dass wir das eine oder andere hinbringen werden, was die Hilfe anbelangt, weil es ist eine herausfordernde Zeit.
5: Auch angesichts der hohen Treibstoffpreise solle es weitere Hilfen und Unterstützung geben. Die Gesprächsveranstaltung mit Rainer stand unter dem Titel Dialog zur Zukunft, Bundesminister trifft ländlichen Raum. Der Landkreis Hameln-Pyrmont setzt in Lauenstein neue Maßnahmen für mehr Verkehrssicherheit um. Seit Mittwoch gelten in den Straßen Idstraße und im Flecken absolute Halteverbote. Die Schilder wurden bereits aufgestellt, um eine unübersichtliche Parksituation zu entschärfen und den Verkehrsfluss zu ordnen. Die Entscheidung ist das direkte Ergebnis eines Bürgerdialogs. Erst im Juli hatten sich Anwohner gemeinsam mit Vertretern des Landkreises, der Gemeinde Salzhemmendorf und der Polizei an einen Tisch gesetzt, um Lösungen für die Lage vor Ort zu finden. Der Vorschlag für die Halteverbote kam dabei aus der Anwohnerschaft selbst und wurde innerhalb weniger Wochen umgesetzt. Um sicherzustellen, dass die neuen Regeln auch eingehalten werden, nutzt der Flecken Salzhemmendorf ab sofort neue technische Möglichkeiten zur Überwachung, so der Landkreis. Für zahlreiche junge Menschen hat an der Hochschule Weserbergland in Hameln jetzt ein neuer Lebensabschnitt begonnen. Zu Beginn der Woche sind die neuen Studierenden in den dualen Bachelorstudiengängen Betriebswirtschaftslehre, Wirtschaftsinformatik und Wirtschaftsingenieurwesen gestartet. Bereits Anfang August hatten sie ihre ersten Praxisphasen in dem Partnerunternehmen aufgenommen. In dieser Woche lernen die Erstsemester nun den Campus kennen. Nach der Einführungswoche kehren die Studierenden zunächst in ihre Unternehmen zurück, bevor Anfang Oktober die Vorlesungszeit beginnt. Zeitgleich startet auch der zweite Jahrgang des dualen Studiengangs Soziale Arbeit. Soweit die Meldungen aus der Region. Weiter mit den Weltnachrichten.
7: Ich bin Diana Kramer. Bei der katastrophalen Sturzflut in der Gebirgsregion zwischen Nepal und China sind nach jüngsten Angaben der nepalesischen Polizei mehr als 470 Menschen ums Leben gekommen. Mehr als 1500 wurden gerettet, darunter viele Verletzte. Es können auch Tage dauern, um ein klares Bild vom Ausmaß der Katastrophe zu bekommen, heißt es. Es wird vermutet, dass auch die Zahl der Opfer noch steigen wird. Mehr als 1400 Menschen gelten weiterhin als vermisst. Der Absturz einer Germanwings-Maschine in den Alpen mit 150 Toten ist auch nach mehr als 10 Jahren juristisch noch nicht abgeschlossen. Ab heute wird in Braunschweig in einem neuen Verfahren um zusätzlichen Schadenersatz gestritten. Hinterbliebene fordern bis zu 110.000 Euro vom Staat.
8: Der Co-Pilot hat die Maschine damals bewusst zum Absturz gebracht. Zu diesem Ergebnis kommen die offiziellen Untersuchungen. Ein Arzt hatte 2 Wochen vorher eine mögliche Psychose festgestellt. Die Lufthansa zahlte den Hinterbliebenen mehrere 10.000 Euro. Einige fordern noch Geld vom Staat. Denn der ist verantwortlich für die flugmedizinischen Untersuchungen der Crew. Die hätte der Co-Pilot gar nicht bestehen dürfen, sagen die Kläger. Ob das Gericht das auch so sieht, ist aber unklar. Es könnte die Klage auch zurückweisen. Thomas Bremser, Redaktion.
7: Die Grünen fordern die Bundesregierung angesichts der niedrigen Füllstände der Gasspeicher zum Handeln auf. Die Regierung müsse jetzt einen Gipfel zur Versorgungssicherheit mit Gas machen, sagte der Energiepolitiker Michael Kellner. Es sei frustrierend, schon wieder über leere Gasspeicher sprechen zu müssen, aber die Lage sei ernst. Die Füllstände der Gasspeicher lägen nur bei 52% und es sei unklar, wieso die Speicherziele erreicht werden sollten, sagte er. Damit zum Sport. Heute Abend startet die Bundesliga. Meister Bayern München eröffnet mit einem Heimspiel gegen den VfB Stuttgart die 64. Saison.
9: Mit 16 Punkten Vorsprung sicherten sich die Bayern in der letzten Saison den Titel. Und die große Frage ist natürlich, kann sie ein Team stoppen und die Liga zumindest ganz oben etwas spannender machen? Vize Dortmund, der sich gut verstärkt hat, Leipzig oder vielleicht auch der erste Gegner der Bayern aus Stuttgart? 14 Auftaktspiele in Serie haben die Münchner nicht verloren bei 12 Siegen. Thomas Thonfeld, Sportredaktion.
7: Anstoß in München ist heute um 20.30 Uhr.
10: 6:55.
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10: 22 Grad im Weserbergland. Dazu ist der Himmel mal stark bewölkt. Da ist jetzt auch noch mal leichter Regen mit dabei. Der sollte aber in den nächsten Stunden so langsam nachlassen. Es bleiben aber erstmal viele Wolken und so zum Nachmittagabend kann sich auch mal die Sonne blicken lassen. Aber örtlich sind auch teils Gewitter möglich. Maximal 24 Grad. Der Samstag bis zum Vormittag erstmal sonnig, danach kommen viele Wolken, es wird windig, bleibt aber trocken bei bis zu 23 Grad. Viele Wolken dann am Sonntag und immer mal wieder leichter Regen möglich bei bis zu 23 Grad. Das aktuelle Weserberglandwetter bei uns alle 30 Minuten. 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Auf den Straßen ist aktuell alles frei. Die Landkreisblitzer heute verstärkt angekündigt für die Bereiche von Bad Pyrmont und Koppenbrügge. Und wenn Sie noch was gesehen haben, Ihr Radioaktiv-Verkehrshinweis telefonisch oder als WhatsApp, Text oder Sprachnachricht an 05151 und 6x5. Gute Fahrt.
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10: Und was am Wochenende sportlich los ist in der Region, das hören Sie gleich hier bei uns in der Sportvorschau. Ich bin Alex Henke, hallo.

0: 6.42 Uhr.
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0: Heimpremieren, erste Punkte und ein Bundesliga-Auftakt. Am Wochenende ist auf den Sportplätzen und in den Hallen der Region einiges los. Während die Frauen von BBS Dünndal-Hastenbeck und die Herren von Blau-Weiß Salzemdorf ihren starken Saisonstart vor einigem Publikum fortsetzen wollen, warten die Herren von Blau-Weiß Tündern noch auf die ersten Punkte. Und auch im Handball beginnt die neue Bundesliga-Saison. Hier kommt unsere Sportvorschau fürs Wochenende, zusammengestellt von Anton Posnack-Sommer.
2: Im regionalen Sport steht ein vollgepacktes Wochenende bevor mit mehreren Heimpremieren und spannenden Standortbestimmungen. In der Frauenoberliga feiert Blau-Weiß Tündern Hastenbeck am Sonntag um 13.30 Uhr seine Liga-Heimpremiere im Sparkassensportpark. Nach 2 Siegen zum Auftakt kommt mit dem SV Heidenkraut an der Wenne allerdings der Vizemeister der vergangenen Saison. Für die neue Spielgemeinschaft dürfte das Duell zeigen, wo die Mannschaft nach ihrem starken Start tatsächlich steht. In der Landesliga wartet auf die SSG Halvestorf ebenfalls eine echte Standortbestimmung. Am Sonntag um 15 Uhr kommt Iraklis Hellas an den Piepenbusch. Beide Mannschaften sind gut gestartet. Die Gäste haben ihre ersten beiden Ligaspiele gewonnen. Halvestorf geht mit 3 Pflichtspielsiegen in Folge in die Partie. In der Bezirksliga steht Blau-Weiß Tündern deutlich unter Druck. Nach 4 Niederlagen aus 4 Spielen empfangen die Schwalben um 15 Uhr den Tabellenvierten VfL Bückeburg. Tündern wartet weiter auf den ersten Punkt. Deutlich besser läuft es für Blau-Weiß Salzhemmendorf. 3 Spiele, 3 Siege. Am Samstag um 16 Uhr soll die Serie bei der Heimpremiere gegen TuS Buschlikum weitergehen. Eine besondere Premiere gibt es am Sonntag beim TB Helixfeld. Der Aufsteiger bestreitet um 15 Uhr gegen den SC Rintel das erste Bezirksliga-Heimspiel seiner Vereinsgeschichte. Der FC Bad Pyrmont-Hagen ist zeitgleich beim noch punktlosen Schlusslicht SV Gerden gefordert. Und zum Handball. Die Frauen der HSG Blomberg-Lippe starten am Samstag um 17 Uhr zu Hause gegen Frisch auf Göppingen in die neue Handball-Bundesliga-Saison. Rückenwind gibt es hier auch reichlich. Erst am vergangenen Wochenende gewann Blomberg den Supercup gegen die Handballerinnen von Borussia Dortmund.
0: Anton Posnack-Sommer aus der Radioaktiv-Sportredaktion mit dem Regionalsport am Wochenende.

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2: Vielleicht heute Abend mal nach Oldendorf. Im Dorfkrug gibt es nämlich das Oldendorfer Sommeressen. Startet um 18 Uhr. Die Initiative Oldendorf isst zusammen. Lädt alle Einwohner herzlich zu diesem netten Sommeressen ein. In den Dorfkrug können Sie einen gemütlichen Abend genießen. Oder vielleicht ein bisschen mehr Action. Startet heute ab 17 Uhr in der Hamelner Innenstadt das erste Hamelner Pflasterfest. Da gibt es insgesamt über 50 Acts und auch DJ-Angebote und ein vielfältiges Programm. Heute bis 1 Uhr nachts und morgen am Samstag das Altstadtfest, das Hamelner Pflasterfest nochmal von 12 bis 1 Uhr. Und ein Benefizkonzert mit dem Frauenchor Tündern gibt es morgen am Samstag ab 17 Uhr in der Christophoruskirche in Tündern. Und dann können Sie da musikalisches Highlight mit denen erleben.
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Hier ist der Radioaktiv Morgen. Gleich die Nachrichten, danach geht's weiter mit Musik von Madonna. Gleich mit Material Girl. Und Holly Humberstone, To Love Somebody.

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2: Es ist jetzt 7 Uhr.
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2: Die Hammelnahe Altstadt wird heute und morgen wieder zur großen Open-Air-Bühne. Die Nachrichten mit Ute Ziegeler.
4: Heute um 17 Uhr startet das 11. Hamelner Pflasterfest und bietet bis Samstagabend mehr als 50 Live-Acts auf 6 Bühnen sowie weitere DJ-Angebote. Neu ist in diesem Jahr das 38 Meter hohe Riesenrad auf dem Pferdemarkt, das einen Blick über die Innenstadt und das Festgelände ermöglicht. Ebenfalls neu ist die Lohmann-Bühne am Posthof. Für Familien gibt es am Samstag ab 15.30 Uhr ein Kinder- und Jugendprogramm am Strike Tower in der Osterstraße. Wer den weiterhin freien Eintritt unterstützen möchte, kann freiwillig zum Pflasterfest beitragen. Unterstützertickets sind online ab 5 Euro erhältlich. Außerdem gibt es Spendenmöglichkeiten direkt auf dem Festgelände. Das Pflasterfest geht am Freitag von 17 und am Samstag von 12 bis 1 Uhr. Das vollständige Programm gibt es im Netz unter pflasterfest-hameln.de. Die steigenden Kosten in der Landwirtschaft sind jetzt ein Thema bei einer Veranstaltung mit Bundeslandwirtschaftsminister Alois Rainer in Hameln-Tündern gewesen. Rainer zeigte Verständnis für die Sorgen der Landwirte, die derzeit besonders vom Preisanstieg bei Treibstoffen und Dünger belastet sind. Was das Thema Dünger angehe, stünden aktuell 16 Millionen Euro an EU-Mitteln zur Verfügung, die komplett an die Landwirte verteilt werden sollen, so Rainer. Auch angesichts der hohen Treibstoffpreise solle es weitere Hilfen und Unterstützung geben. Die Gesprächsveranstaltung mit Rainer stand unter dem Titel Dialog zur Zukunft, Bundesminister trifft ländlichen Raum. Mehr zum Thema hören Sie gleich auch im Radioaktiv morgen. Der Landkreis Hameln-Pyrmont setzt in Lauenstein neue Maßnahmen für mehr Verkehrssicherheit um. Seit Mittwoch gelten in den Straßen Idstraße und im Flecken absolute Halteverbote. Die Schilder wurden bereits aufgestellt, um eine unübersichtliche Parksituation zu entschärfen und den Verkehrsfluss zu ordnen. Die Entscheidung ist das direkte Ergebnis eines Bürgerdialogs. Erst im Juli hatten sich Anwohner gemeinsam mit Vertretern des Landkreises, der Gemeinde Salzhemmendorf und der Polizei an einen Tisch gesetzt, um Lösungen für die Lage vor Ort zu finden. Der Vorschlag für die Halteverbote kam dabei aus der Anwohnerschaft selbst. Um sicherzustellen, dass die neuen Regeln auch eingehalten werden, nutzt der Flecken Salzhemmendorf ab sofort neue technische Möglichkeiten zur Überwachung, so der Landkreis. Soweit die Meldungen aus der Region. Weiter mit den Weltnachrichten.
5: Ich bin Diana Kramer. Die Grünen fordern die Bundesregierung angesichts der niedrigen Füllstände der Gasspeicher zum Handeln auf. Die Regierung müsse jetzt einen Krisengipfel zur Versorgungssicherheit einberufen, sagte der Energiepolitiker Michael Kellner.
6: Die Grünen unterstützen damit einen Antrag der Linken für eine Sondersitzung des Bundestagsausschusses für Wirtschaft und Energie. Die Lage sei ernst, da die Füllstände der Gasspeicher bei nur 52% lägen. Ohne schnelle Lösungen werde der Winter teuer für Industrie und Haushalte. Das Wirtschaftsministerium dagegen betont, dass im kommenden Winter keine Gasmangellage zu erwarten ist. Entscheidend sei nicht nur der Speicherfüllstand, sondern zum Beispiel auch laufende Pipeline- und Flüssigerdgasimporte. Fiona Reinhardt, Nachrichtenredaktion.
5: Nach der verheerenden Sturzflut im Himalaya-Gebirge zwischen China und Nepal müssen die Rettungskräfte in den kommenden Tagen mit weiteren Regenfällen rechnen. In der Region werden immer noch mehr als 1.400 Menschen vermisst. Darunter sind auch viele Touristen. Die Behörden bestätigten bisher über 470 Todesopfer.
7: Neben den Regenfällen sind die Behörden in China außerdem über einen See besorgt, der sich nach der Sturzflut neu angestaut hatte. Sollte dieser brechen, könnte eine weitere Sturzflut die Arbeiten der Rettungskräfte beeinträchtigen. In Nepal suchen die Behörden weiter nach Vermissten. Die Lage der Deutschen ist noch unklar. Zudem sagte die Polizei, dass es mitunter schwierig sei, die Leichen zu identifizieren, denn die Flut hatte ihre Körper stark beeinträchtigt. Aus Peking, Johannes Neudecker.
5: Die Fraktionsspitzen von Union und SPD beenden heute ihre zwei

0: Dreitägige Klausurtagung in Münster, bei der sie ihre Arbeit der nächsten Monate vorbereiten. Im Mittelpunkt steht das vor der Sommerpause im Koalitionsausschuss beschlossene Reformpaket zum Umbau der Sozialsysteme. Damit zum Fußball. Der FC Bayern und der VfB Stuttgart eröffnen heute die 64. Bundesliga-Saison. Die neue Spielzeit beginnt damit praktisch, wie die letzte aufgehört hat. Vor 3 Monaten besiegten die Bayern im DFB-Pokalfinale in Berlin die Stuttgarter mit 3:0. Anstoß in München ist heute um 20.30 Uhr. Und der SC Freiburg ist souverän in die Ligaphase der Conference League eingezogen. Die Freiburger setzten sich im Playoff-Rückspiel gegen den FC Motherwell mit 4:1 durch. Schon das Hinspiel in Schottland hatte der SC mit 3:1 gewonnen.
1: 7:05.
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1: Da ist es im Weserbergland ein bisschen runtergegangen mit den Temperaturen. 20 Grad sind es jetzt und dazu ist der Himmel mal stark bewölkt. Hier und da kann noch ein bisschen leichter Regen mit dabei sein. Den Rest des Tages sollte es dann aber trotz vieler Wolken auch trocken bleiben. Zum Nachmittag und Abend könnte es auch ein bisschen Sonne geben, aber es sind örtlich auch Gewitter möglich, maximal 24 Grad. Morgen, der Samstag, erstmal sonnig am Vormittag, später kommen dann mehr Wolken mit dazu. Es wird windig bei bis zu 23 Grad. Der Sonntag meist grau in grau und immer mal wieder leichter Regen möglich bei bis zu 23 Grad. Das aktuelle Weserberglandwetter, bei uns alle 30 Minuten. Der Radioaktivverkehrsservice. Alles frei auf den Straßen in Weserbergland. Die Landkreisblitzer heute verstärkt angekündigt für die Bereiche von Bad Pyrmont und Koppenbrügge. Wenn Sie noch was gesehen haben, Staus oder Blitzer, Ihr Radioaktivverkehrshinweis. Telefonisch oder als WhatsApp, Text oder Sprachnachricht an 05151 und 6x5. Gute Fahrt.
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1: Mit Alex Henke. Moin. Ja, und die Landwirte bei uns in der Region, die stehen auch vor vielen Herausforderungen. Viel zu viel Bürokratie, es fehlen Fachkräfte und auch Flächen sind knapp. Und darum ging es auch bei einer Gesprächsveranstaltung jetzt in Tündern. Mit dabei war auch der CSU-Bundesminister für Ernährung, Landwirtschaft und Heimat. Mehr dazu hören Sie gleich hier bei uns.

0: Sie hören Radioaktiv beim Aufstehen, gleich 14 Minuten nach 7. Rund 500 landwirtschaftliche Betriebe gibt es im Landkreis Hameln-Pyrmont und sie alle haben aktuell mit vielen Problemen zu kämpfen und stehen auch vor großen Herausforderungen. Unter anderem kostet die überbordende Bürokratie immer mehr Zeit. Es fehlen Fachkräfte und auch die Flächen sind knapp. Besonders bedroht sind die Landwirte aktuell wegen den steigenden Kosten, zum Beispiel für Diesel und Dünger. Und darum geht es auch bei einer Gesprächsveranstaltung unter dem Titel Dialog zur Zukunft. Bundesminister trifft ländlichen Raum. Der CSU-Bundeslandwirtschaftsminister Alois Rainer war auf dem Meierhof in Tündern zu Gast und hat Stellung zu den Sorgen der Landwirte bezogen.
1: Also gerade was Dünger anbelangt, gibt es ja aus der Europäischen Union jetzt 60 Millionen, die wir selbstverständlich komplett auf die Landwirte verteilen werden. Wir sind jetzt noch im Gespräch, auch mit dem Bundesfinanzministerium. Es sind sehr konstruktive Gespräche, dass wir die Mittel noch eventuell erhöhen können. Wir haben auch andere Hilfen in der Pipeline, mit denen wir im Gespräch sind. Ich verstehe auch den Bundesfinanzminister, er muss natürlich die Kasse zusammenhalten, überhaupt keine Frage. Aber ich denke, dass wir das eine oder andere hinbringen werden, was die Hilfe anbelangt, weil es ist eine herausfordernde Zeit.
0: Wobei natürlich alle Autofahrer mit den hohen Spritpreisen zu kämpfen hätten, aber die Landwirte eben besonders.
1: Jeder sitzt an der Zapfsäule, die Landwirte brauchen aber große Mengen an Energie, um die Ernte einzufahren, um wieder neu zu säen. Also für ihre Arbeit brauchen sie den Kraftstoff, brauchen viel an elektrischer Energie. Und mal schauen, wie es mit den Energiepreisen weitergeht. Wir werden versuchen, auf unserer Seite einmal mit Bürokratieabbau, aber auch mit direkten Hilfen weiterzuhelfen. Ich habe jetzt auch bei uns im Haus veranlasst, dass die Mittel für die Direkthilfen im Jahr 27, im kommenden Jahr um 700 Millionen, also zwischen 700 und 800 Millionen, komplett ausbezahlt werden. Also es macht pro Hektar 40 Euro am Ende der Tage mehr aus. Und ich hoffe, dass ich nächste Woche dann schon mehr sagen kann.
0: Sagt der CSU-Bundesminister für Ernährung, Landwirtschaft und Heimat, Alois Rainer. Er war zu einer Gesprächsveranstaltung unter dem Titel Dialog zur Zukunft. Bundesminister trifft ländlichen Raum zu Gast auf dem Meierhof in Tündern. Knapp 200 Interessierte waren mit dabei, darunter natürlich viele Landwirte, aber vor dem Hintergrund der Kommunalwahl am 13. September auch viele CDU-Kandidaten und CDU-Anhänger. Und die Infos gab es hier bei Radioaktiv. 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

0: Das ist Ihr Freitag im Weserbergland. Hier ist Radioaktiv. Eine Schule, in der es mehr so aussieht wie zu Hause im Wohnzimmer als in einem Klassenzimmer. Das klingt erstmal ungewöhnlich. An der EGS West im Hamener Klütviertel gibt es jetzt aber so einen Bereich, in dem das so ist. Der neue sogenannte Anker teilt sich in verschiedene Unterrichtsräume auf, sagt Schulleiter Michael Büssing.
1: Dort gibt es unseren Chill-Anker, der mit Sofas bestückt ist, wo die Schülerinnen und Schüler einfach mal, wie man heute so schön sagt, chillen können. Dann haben wir eine sogenannte Anker-Küche, die für Kochaktivitäten und Backaktivitäten genutzt werden kann. Wir haben eine Lernbar, in der gelernt werden kann, wo die Kinder, wenn sie eine bestimmte Graduierung haben, auch sich den Raum aussuchen können, wo sie lernen. Das kann also alles dort stattfinden. Wir haben den Friedensanker, wo die Schulsozialarbeit tätig ist und versucht, Probleme zu lösen oder zu besprechen. Ein ganz, ganz, ganz wichtiger Punkt dabei.
0: Und auch das Bewegungsbedürfnis kommt im Anker nicht zu kurz.
1: Wir haben den Aktivanker, wo man Tischtennis spielen kann, Billard spielen kann und aktiv sein kann. Und all das zusammen ist halt ein großer Raum geworden oder sind Räumlichkeiten geworden, die zum Wohlfühlen da sind. So stellt man sich Schule eigentlich nicht vor, aber irgendwie ja doch. Und wir sind eben auf dem Weg, da mehr in Richtung Wohlfühlschule zu gehen, sodass die Kinder gerne hier hinkommen und möglichst lange bleiben möchten. Und das gepaart mit einem pädagogischen Konzept, was an diesen Anker halt andockt.
0: Das Ziel des Ankerbereichs, dass die Schüler sich wohlfühlen und lernen, Verantwortung für Möbel, Dinge und ihr eigenes Tun zu übernehmen. Schon kurze Zeit nach der offiziellen Eröffnung stellte sich heraus, das Konzept geht auf und kommt auch sehr gut an.
1: Also unsere Schüler lieben es, natürlich, jeder möchte gerne da rein. Da muss man die Schuhe ausziehen, damit es auch entsprechend schön bleibt. Unser Feedback ist, dass die Schüler ganz, ganz, ganz wenig verschmutzen oder gar kaputt machen, sondern sich dort wirklich gerne aufhalten und gerne dort sind. Und wir das natürlich auch an ein Belohnungssystem andocken können und das auch tun.
0: Sagt Michael Büssing, Schulleiter der EGS West im Hamelner Klütviertel. Kürzlich wurde dort der sogenannte Ankerbereich eröffnet. Er teilt sich in verschiedene Bereiche auf und soll dafür sorgen, dass die Schüler sich wohlfühlen und auch gerne in die Schule kommen. Hier ist Radioaktiv am Freitag.

0: Hier ist Radio Tief, gleich nach den Nachrichten Musik von Sia. Gibt's gleich mit Unstoppable. Und Peter Gabriel, Salisbury Hill.
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0: Es ist jetzt 7.30 Uhr.
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0: Die Hamelner Altstadt wird heute und morgen wieder zur großen Open-Air-Bühne. Die Nachrichten mit Ute Ziegeler.
8: Heute um 17 Uhr startet das 11. Hamelner Pflasterfest und bietet bis Samstagabend mehr als 50 Live-Acts auf 6 Bühnen sowie weitere DJ-Angebote. Neu ist in diesem Jahr das 38 Meter hohe Riesenrad auf dem Pferdemarkt, das einen Blick über die Innenstadt und das Festgelände ermöglicht. Ebenfalls neu ist die Lohmann-Bühne am Posthof. Für Familien gibt es am Samstag ab 15.30 Uhr ein Kinder- und Jugendprogramm am Strike Tower in der Osterstraße. Wer den weiterhin freien Eintritt unterstützen möchte, kann freiwillig zum Pflasterfest beitragen. Unterstützertickets sind online ab 5 Euro erhältlich. Außerdem gibt es Spendenmöglichkeiten direkt auf dem Festgelände. Das Pflasterfest geht am Freitag von 17 und am Samstag von 12 bis 1 Uhr. Das vollständige Programm gibt es im Netz unter pflasterfest-hameln.de. Eltern im Landkreis Hameln-Pyrmont können Termine für die Schuleingangsuntersuchung ihrer Kinder jetzt online buchen. Das hat das Gesundheitsamt mitgeteilt. Seit rund 4 Wochen läuft die digitale Terminvergabe in einer Testphase und wird laut Gesundheitsamt gut angenommen. Mit dem Einladungsschreiben erhalten die Familien einen QR-Code, über den sie per Smartphone einen passenden Untersuchungstermin auswählen können. Ein weiterer QR-Code führt zum Elternfragebogen, der ebenfalls ausgefüllt werden muss. Das Gesundheitsamt verspricht sich von dem neuen Angebot mehr Flexibilität für Familien und eine einfachere Organisation der verpflichtenden Schuleingangsuntersuchungen. Wer die Online-Buchung nicht nutzen kann, kann weiterhin telefonisch einen Termin vereinbaren. Zum Sport. Im Fußball-Kreispokal Hameln-Pyrmont sind am Donnerstag weitere Entscheidungen gefallen. Die TSG Emmertal ließ beim SC Börri keine Zweifel aufkommen und gewann das Gemeindederby deutlich mit 14:0. Bereits zur Pause führte der Kreisligist mit 8:0. Der TSV Kleinberkel-Wangelist setzte sich beim TSV 05 Großberkel mit 6:2 durch. Großberkel führte zwischenzeitlich mit 2:1. Doch noch vor der Pause drehte der Favorit die Partie und zog auf 5:2 davon. In der zweiten Hälfte gab es für beide Mannschaften jeweils einen Platzverweis. Außerdem gewann der FC Preußen Hameln bei Germania Beber-Rohrsen mit 3:1. Die Partie zwischen Blau-Weiß-Salzhemmendorf 2 und dem TSV Nettelrede wurde als Nichtantritt der Heimmannschaft gewertet. Soweit die Meldungen aus der Region. Weiter mit den Weltnachrichten.
9: Ich bin Diana Kramer. Die Grünen fordern die Bundesregierung angesichts der niedrigen Füllstände der Gasspeicher zum Handeln auf. Die Regierung müsse jetzt einen Krisengipfel zur Versorgungssicherheit einberufen, sagte der Energiepolitiker Michael Kellner.
10: Die Grünen unterstützen damit einen Antrag der Linken für eine Sondersitzung des Bundestagsausschusses für Wirtschaft und Energie. Die Lage sei ernst, da die Füllstände der Gasspeicher bei nur 52% lägen. Ohne schnelle Lösungen werde der Winter teuer für Industrie und Haushalte. Das Wirtschaftsministerium dagegen betont, dass im kommenden Winter keine Gasmangellage zu erwarten ist. Entscheidend sei nicht nur der Speicherfüllstand, sondern zum Beispiel auch laufende Pipeline- und Flüssigerdgasimporte. Fiona Reinhardt, Nachrichtenredaktion.
9: Nach der verheerenden Sturzflut im Himalaya-Gebirge zwischen China und Nepal müssen die Rettungskräfte in den kommenden Tagen mit weiteren Regenfällen rechnen. In der Region werden immer noch mehr als 1.400 Menschen vermisst. Darunter sind auch viele Touristen. Die Behörden bestätigten bisher über 470 Todesopfer.
11: Neben den Regenfällen sind die Behörden in China außerdem über einen See besorgt, der sich nach der Sturzflut neu angestaut hatte. Sollte dieser brechen, könnte eine weitere Sturzflut die Arbeiten der Rettungskräfte beeinträchtigen. In Nepal suchen die Behörden weiter nach Vermissten. Die Lage der Deutschen ist noch unklar. Zudem sagte die Polizei, dass es mitunter schwierig sei, die Leichen zu identifizieren, denn die Flut hatte ihre Körper stark beeinträchtigt. Aus Peking, Johannes Neudecker.
9: Die Fraktionsspitzen von Union und SPD beenden heute ihre zweitägige Klausurtagung in Münster, bei der sie ihre Arbeit der nächsten Monate vorbereiten. Im Mittelpunkt steht das vor der Sommerpause im Koalitionsausschuss beschlossene Reformpaket zum Umbau der Sozialsysteme. Damit zum Fußball. Der FC Bayern und der VfB Stuttgart eröffnen heute die 64. Bundesliga-Saison. Die neue Spielzeit beginnt damit praktisch, wie die letzte aufgehört hat. Vor 3 Monaten besiegten die Bayern im DFB-Pokalfinale in Berlin die Stuttgarter mit 3:0. Anstoß in München ist heute um 20.30 Uhr. Und der SC Freiburg ist souverän in die Ligaphase der Conference League eingezogen. Die Freiburger setzten sich im Playoff-Rückspiel gegen den FC Motherwell mit 4:1 durch. Schon das Hinspiel in Schottland hatte der SC mit 3:1 gewonnen.
0: 8:05.
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0: 21 Grad sind es jetzt im Weserbergland. Der Himmel war stark bewölkt. Dazu gibt es jetzt hier und da auch noch leichten Regen. Er sollte aber in den nächsten Stunden aufhören, den Rest des Tages dann meist trocken bleiben. Und so zum Nachmittag und Abend hin könnte auch noch mal ein bisschen Sonne mit dabei sein. Aber auch örtlich sind Gewitter möglich. Maximal 24 Grad. Der Samstag erstmal bis zum Vormittag meist noch sonnig. Dann kommen wieder viele Wolken mit dazu. Es bleibt aber trocken, wird windig bei bis zu 23 Grad. Und der Sonntag dann mit vielen Wolken und es ist immer mal wieder leichter Regen möglich bei bis zu 23 Grad. Das aktuelle Weserberglandwetter bei uns alle 30 Minuten. Der Radioaktivverkehrsservice. Auf den Straßen aktuell alles frei. Die Landkreisblitzer heute verstärkt angekündigt für die Bereiche von Bad Pyrmont und Koppenbrügge. Und wenn Sie noch was gesehen haben, Ihr Radioaktivverkehrshinweis. Telefonisch oder als WhatsApp-Text oder Sprachnachricht an 05151 und 6x5. Gute Fahrt.
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0: Mit Alice Henke. Moin. Morgen gibt es in Kleinberkel ein Konzert und zwar mit dem Chor Chorisma. Mehr zu dem Chor erfahren Sie gleich hier bei uns und außerdem feiern die auch noch ihr 20-jähriges Bestehen dann mit diesem Jubiläumskonzert.

0: Sie hören Radio Tief auf der Arbeit oder zu Hause, damit immer gut informiert durch diesen Tag. Morgen, da können Sie ein Konzert des Chores Chorisma besuchen. Der gemischte, vierstimmige Chor feiert sein 20-jähriges Bestehen mit einem Jubiläumskonzert in Kleinberkel am Samstag in der St. Vizelinkirche ab 17 Uhr. Der Eintritt ist frei und das Programm wird so vielfältig wie der Chor selbst, sagt Chormitglied Irene Lehmann.
1: Es gibt ein wunderbar schönes Konzert. Es ist ein kleines bisschen Biografie mit drin von dem Chor, von dem Repertoire, immer so einzelne Abschnitte, ein bisschen was Lustiges, ein bisschen was Spaß macht. Wir singen so ziemlich querbeet alles von Klassik, von über den Wolken, aber auch zu klassischer Musik, zu französischer Tanzmusik und natürlich up to date auch einige Sachen mit dabei, die einstudiert sind, also aus dem ganzen Repertoire. Wir freuen uns total über Gäste, über Besucher. Wir sind ganz gespannt. Es wird ein tolles Konzert.
0: Chorisma wagt sich an alle musikalischen Genres und bietet auch ein sehr fröhliches Chorleben, sagt Lehmann.
1: Der Chor Chorisma ist ein gemischter Chor, jung und alt, querbeet so ein bisschen, das ist schön. Wir sind zurzeit ja vielleicht 30, 32. Ich habe den Chor gesehen bei einem Auftritt, damals in der Sumpfe. Und der Chor hat mir gefallen, eine junge, dynamische Chorleiterin und eben auch dieses Repertoire. Ich habe immer schon gerne gesungen, habe in einem Kirchenchor gesungen, in einem kleineren, auch gemischte Sachen und wusste aber, ich möchte noch etwas dazu haben. Und das war schön powerful. Wir haben damals für das Friedenskonzert geübt und haben immer mal wieder so ein Konzert gegeben, auch mal mit anderen Chören zusammen. In Himmelschen Burg, in der Scheune oder in verschiedenen Kirchen im Umkreis. Wir freuen uns auch immer wieder, wenn Sänger dazukommen. Das ist immer schön, wenn so ein Auftritt ist. Dann kann man sich das Repertoire anhören, kann sich die Menschen angucken, die lustig und fröhlich sind und gerne dazu stoßen. That's what friends are for. Das Motto und das spricht für sich.
0: Der gemischte Chor Chorisma gibt morgen ein Jubiläumskonzert zu seinem 20-jährigen Bestehen in Kleinberkel in der St. Vizilienkirche ab 17 Uhr. Danach sind dann alle eingeladen zum gemütlichen Ausklang bei Snacks und Getränken. Der Eintritt ist frei, über Spenden freut man sich aber. Und die Infos dazu hatte Chormitglied Irene Lehmann hier bei Radioaktiv.

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2: Morgen am Samstag, da gibt es ab 9 Uhr wieder den Parkrun in Bad Pyrmont. Das ist der kostenlose, wöchentliche 5-Kilometer-Lauf für alle, die gerne walken, laufen, spazieren gehen. Los geht's um 9 Uhr am Reisemobilhafen im Hauptmann-Bölke-Weg in Bad Pyrmont. Oder mal was für die Augen und die Nase, das gibt's in Sensoria, dem Haus der Düfte und Aromen in Holzminden. Die Ausstellung heißt Hungry Eyes, geht noch bis Ende Oktober. Und das ist Food-Fotografie. Und die Werke des Fotografen Ellis Parinda, die werden dann nicht nur sichtbar, sondern auch hörbar, riechbar und fühlbar gemacht. Oder eine Vernissage gibt es für die Ausstellung Zwischenzeiten im Kunstkreis am Rathausplatz in Hameln. Samstag um 17 Uhr geht es los, direkt am Rathausplatz. Und die Ausstellung geht dann noch bis zum 18.10. Und mal Moped- bzw. Mofa-Fahrer beobachten, aber wenn sie richtig loslegen, das geht beim 18. Hagener Mofa-Rennen Race and Rave. Im Pyrmonter Ortsteil Hagen am Samstag um 10.30 Uhr geht es los. Der Motorclub Hagen lädt da alle Motorsportfans ein und natürlich auch alle Interessierten zu diesem 18. Hagener Mofa-Rennen. Und danach gibt es auch noch eine After-Race-Party mit DJs.
3: Es wird wieder richtig laut, staubig und ein Riesenspaß. Das Traktorpulling in Hemmendorf steht an. Am Freitag, den 4. und Samstag, den 5. September auf einem Feld in der Nähe der Grillhütte in Hemmendorf. Es werden wieder Bremsschlitten von verschiedenen uralten und neuen Traktoren gezogen. Am Freitag, den 4. September, steht dann die große Party ab 19 Uhr im Festzelt an. Mit DJ Enkai und Ballermann-Star Inseljung. Und am Samstag ab 10 Uhr dann das große Traktorpulling und anschließend wieder Party im Festzelt. Es wird die Band Deep Passion dabei sein.
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1: Das ist der Radioaktiv Morgen und gleich nach den Nachrichten geht es weiter mit Musik von Mike Oldfield zusammen mit Roger Chapman. Gleich mit Shadow on the Wall. Und Miles Smith, Nice to Meet You.
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0: Die Nachrichten mit Ute Ziegeler.
1: In Bad Pyrmont gibt es jetzt einen neuen zentralen Standort für Altkleidercontainer. Nachdem die Stadt wegen andauernder Vermüllung alle öffentlichen Standorte abgebaut hatte, wurde mit der Kreisabfallwirtschaft ein alternatives Konzept erarbeitet. Der neue zentrale Standort für Textilcontainer befindet sich auf der Ostseite der Waldecker Straße gegenüber dem Bauhofgelände. Die KAW stellt demnach vor Ort zunächst 6 Sammelcontainer zur Verfügung. Je nach Nutzung könne die Kapazität weiter ausgebaut werden. Die Kreisabfallwirtschaft und die Stadt Bad Pyrmont appellieren ausdrücklich, in die Container ausschließlich saubere und verwendbare Alttextilien und Schuhe zu geben und keine Materialien oder Abfälle neben die Container zu stellen. Die Hamelner Altstadt wird wieder zur großen Open-Air-Bühne. Heute um 17 Uhr startet das 11. Hamelner Pflasterfest und bietet bis Samstagabend mehr als 50 Live-Acts auf 6 Bühnen sowie weitere DJ-Angebote. Neu ist in diesem Jahr das 38 Meter hohe Riesenrad auf dem Pferdemarkt, das einen Blick über die Innenstadt und das Festgelände ermöglicht. Ebenfalls neu ist die Lohmann-Bühne am Posthof. Für Familien gibt es am Samstag ab 15.30 Uhr ein Kinder- und Jugendprogramm am Strike Tower in der Osterstraße. Wer den weiterhin freien Eintritt unterstützen möchte, kann freiwillig zum Pflasterfest beitragen. Unterstützertickets sind online ab 5 Euro erhältlich. Außerdem gibt es Spendenmöglichkeiten direkt auf dem Festgelände. Das Pflasterfest geht am Freitag von 17 und am Samstag von 12 bis 1 Uhr. Das vollständige Programm gibt es im Netz unter pflasterfest-hameln.de. Zum Sport. Im Fußballkreispokal Hameln-Pyrmont sind am Donnerstag weitere Entscheidungen gefallen. Die TSG Emmertal ließ beim SC Börri keine Zweifel aufkommen und gewann das Gemeindederby deutlich mit 14:0. Bereits zur Pause führte der Kreisligist mit 8:0. Der TSV Kleinberkel-Wangelist setzte sich beim TSV 05 Großberkel mit 6:2 durch. Großberkel führte zwischenzeitlich mit 2:1. Doch noch vor der Pause drehte der Favorit die Partie und zog auf 5:2 davon. In der zweiten Hälfte gab es für beide Mannschaften jeweils einen Platzverweis. Außerdem gewann der FC Preußen-Hameln bei Germania Beber-Rohrsen mit 3:1. Die Partie zwischen Blau-Weiß-Salzhemmendorf 2 und dem TSV Nettelrede wurde als Nichtantritt der Heimmannschaft gewertet. Soweit die Meldungen aus der Region. Weiter mit den Weltnachrichten.
2: Ich bin Diana Kramer. Mehr als 10 Jahre nach dem Absturz einer Germanwings-Maschine in den Alpen mit 150 Toten ist die Tragödie juristisch immer noch nicht abgeschlossen. Ab heute geht es in Braunschweig in einem neuen Verfahren um zusätzliche Schadenersatzzahlungen. Hinterbliebene fordern bis zu 110.000 Euro vom Staat.
3: Der Co-Pilot hat die Maschine damals bewusst zum Absturz gebracht. Zu diesem Ergebnis kommen die offiziellen Untersuchungen. Ein Arzt hatte 2 Wochen vorher eine mögliche Psychose festgestellt. Die Lufthansa zahlte den Hinterbliebenen mehrere 10.000 Euro. Einige fordern noch Geld vom Staat. Denn der ist verantwortlich für die flugmedizinischen Untersuchungen der Crew. Die hätte der Co-Pilot gar nicht bestehen dürfen, sagen die Kläger. Ob das Gericht das auch so sieht, ist aber unklar. Es könnte die Klage auch zurückweisen. Thomas Bremser, Redaktion.
2: Bei der katastrophalen Sturzflut in der Gebirgsregion zwischen Nepal und China sind nach aktuellen Angaben der nepalesischen Polizei mehr als 470 Menschen ums Leben gekommen. Mehr als 1.500 wurden gerettet. Es wird aber befürchtet, dass die Zahl der Opfer noch steigen könnte. Mehr als 1.400 Menschen gelten weiterhin als vermisst, darunter auch noch viele Touristen. Die Grünen fordern die Bundesregierung angesichts der niedrigen Füllstände der Gasspeicher zum Handeln auf. Die Regierung müsse jetzt einen Krisengipfel zur Versorgungssicherheit einberufen, sagte der grünen Energiepolitiker Michael Kellner. Die Lage sei ernst. Die Füllstände der Gasspeicher lägen nur bei 52% und es sei unklar, wie die Speicherziele vor dem Winter erreicht werden sollten. Damit zum Sport. Heute Abend startet wieder die Bundesliga. Im Auftaktspiel ist der VfB Stuttgart zu Gast beim Meister FC Bayern München.
4: Mit 16 Punkten Vorsprung sicherten sich die Bayern in der letzten Saison den Titel. Und die große Frage ist natürlich, kann sie ein Team stoppen und die Liga zumindest ganz oben etwas spannender machen? Vize Dortmund, der sich gut verstärkt hat, Leipzig oder vielleicht auch der erste Gegner der Bayern aus Stuttgart? 14 Auftaktspiele in Serie haben die Münchner nicht verloren bei 12 Siegen. Und einer unter den 75.000 im Stadion wird heute ganz genau hingucken. Jürgen Klopp, der neue Bundestrainer. Thomas Thonfeld, Sportredaktion.
2: Anstoß in München ist um 20:30 Uhr.

0: Minuten nach 8.
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0: 21 Grad im Weserbergland. Dazu ist der Himmel mal stark bewölkt. Vereinzelt lockert es aber auch mal auf. Es kann hier und da noch leichten Regen geben. Zum Nachmittag und Abend hin könnte sich auch mal die Sonne blicken lassen. Aber es sind örtlich dann auch mal Gewitter möglich bei bis zu 24 Grad. Morgens der Samstag beginnt erstmal sonnig. Dann kommen mehr Wolken mit dazu. Es wird windig bei bis zu 23 Grad. Der Sonntag dann wieder meist grau in grau. Und auch immer wieder leichter Regen ist möglich bei bis zu 23 Grad. Das aktuelle Weserbergland. Wetter bei uns alle 30 Minuten. Damit kurzer Blick auf die Straßen im Weserbergland. Da ist aktuell alles frei. Die Landkreisblitze heute verstärkt angekündigt für die Bereiche von Bad Pyrmont und Koppenbrügge. Wenn Sie noch was gesehen haben, Ihr Radioaktiv-Verkehrshinweis telefonisch oder als WhatsApp-Text oder Sprachnachricht an 05151 und 6x5. Gute Fahrt.
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0: Und das ist doch schon mal ein Highlight für alle Sport- bzw. Fußballfans, denn heute Abend geht's los mit der neuen Saison der Bundesliga. Und unsere Radioaktiv-Sportredaktion haben sich da auch schon mal so ein bisschen Gedanken drüber gemacht. Und wie die das einschätzen, das hören Sie gleich hier bei uns im Radioaktiv Morgen. Ich bin Alex Hinke, hallo.

0: 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Und endlich ist die Zeit zwischen WM und Bundesliga vorbei. Heute Abend geht's los mit der Saison 2026-27. Jakob Wolf und Jule Stolpe aus der Radioaktiv Sportredaktion haben darüber gesprochen, wer absteigt, wer die Königsklasse zieht und natürlich, wer am Ende Meister wird.
1: Da muss ich eher mit der langweiligen Wahl gehen. Ich glaube, es wird tatsächlich wieder mal Bayern München. Lothar Matthäus hat ja schon gesagt, mindestens 10 Punkte Abstand. Ob es so deutlich wird, weiß ich nicht. Aber ich denke, wenn alles gut geht, wenn alle fit bleiben, dann stehen die am Ende ganz oben.
2: Man sagt ja immer, Hochmut kommt vor dem Fall. Und ich sage wie jedes Jahr, dass ich mir natürlich einen spannenden Meisterschaftskampf wünsche. Dadurch, dass der BVB aus meiner Sicht in der Transferphase jetzt durchaus gekocht hat, glaube ich, dass es bis zum Ende spannend wird. Ich glaube tatsächlich auch, dass es dahinter auf den europäischen Plätzen vielleicht mal ein bisschen Durchgewechsel geben wird. Was denkst du, wer nächstes Jahr dann sich die internationalen Plätze sichern kann?
1: Dortmund hat tatsächlich gute Arbeit geleistet auf dem Transfermarkt, hat jetzt ja endlich mal wieder mit Carrezas vorne dann auch so einen kreativen Spieler. Die sehe ich auf Platz 2 und auf Platz 3 dahinter dann nicht Leipzig oder Leverkusen, sondern tatsächlich den VfB Stuttgart und Leverkusen dann auf der 4.
2: Meine Tipps ab Platz 3 sind Leverkusen und Leipzig. Die folgen dann also in die Champions League in meiner Tabelle. Ich glaube, für Hoffenheim und Stuttgart wird es spannend, unter anderem wegen Doppelbelastung und so weiter. Ich würde ja mal die grundsoliden Freiburger dieses Jahr auf Rang 5 tippen. Das ist schon mal so ein kleiner Hot-Take. Mhm. Dahinter dann Stuttgart und dann tatsächlich Frankfurt in dieser Reihenfolge. Ich würde sagen, dann sind wir mit der oberen Tabellenhälfte ja erstmal fertig. Was denkst du denn, wer geht dieses Jahr runter? Sind es direkt die Aufsteiger oder gibt es da vielleicht auch die eine oder andere Überraschung?
1: Ich würde sagen, es ist ein Aufsteiger dabei. Auf der 18 sehe ich Paderborn. Da sehe ich jetzt auch gerade Nicken bei dir. Ich finde, die Aufstiegshelden, die sind mittlerweile weg. Gut, jetzt haben sie Piringer geholt, mit klugen Leinen ansonsten auch gearbeitet. Aber ich denke, da reicht es dann eben unterm Strich nicht von der Qualität her. Und der zweite Absteiger ist für mich Union Berlin. Lustrinelli, spannender Trainer aus der Schweiz, aber ich denke, da fehlt insgesamt einfach die Weiterentwicklung. Late und Döki verlassen den Verein. Letzte Saison waren sie eben schon im eigenen Ballbesitz und in einer Passquote auf Platz 18. Berg war mit 6 Toren der beste Torschütze. Also da muss sich schon viel ändern, soll sich ja auch ändern an der Spielidee. Ob das dann den Turnaround bringt, würde ich jetzt mal bezweifeln.
2: Ich denke auch, Paderborn ist nach wie vor einfach eine gute Zweitligamannschaft. Für die erste Liga reicht aus meiner Sicht. Im Gegensatz zu Elversberg nicht. Ich könnte mir Union gut auf dem Relegationsplatz vorstellen. Könnte mir auch gut vorstellen, dass sie dann trotzdem noch runtergehen. Ich bin beim zweiten Absteiger dann direkt schon bei meinem größten Flop oder meiner Enttäuschung. Ich glaube nämlich, dass Werder Bremen runtergeht. Ich habe den Transfersommer so erlebt, dass da ganz viel Rückkehrerromantik irgendwie am Start ist. Dingschi kommt zurück, Füllkrug ist back am Start an der Weser. Dann haben sie Reis geholt. Und auch der ist immer wieder verletzt gewesen. Ist jetzt ja bei Brügge sogar ablösefrei. Einfach wollten die ihn einfach loswerden. Auch Backhaus ist ja gegangen, innerhalb der Bundesliga gewechselt zur direkten Konkurrenz. Wenn man das so beobachtet, die Leute machen sich Sorgen um Werder. Und ich gehe da auf jeden Fall mit und tippe sie tatsächlich am Ende ganz unten in der Tabelle. Hast du denn eigentlich dann noch irgendwie einen Flop?
1: Ich glaube, Eintracht Frankfurt für mich tatsächlich. Du hast ja gerade eben Richtung Europa geredet. Meine steile These für die Saison wäre, dass sie auf einem zweistelligen Tabellenplatz landen.
0: Das war der erste Teil der Bundesliga-Vorschau auf die neue Saison aus der Radioaktiv Sportredaktion. Heute Abend eröffnen Bayern und Stuttgart die von vielen Fans lang ersehnte neue Spielzeit ab 20.30 Uhr. Und den zweiten Teil der Bundesliga-Vorschau hören Sie dann gleich hier in der nächsten halben Stunde bei Radioaktiv.

0: schönen guten Morgen im Weserbergland. Hier ist Radio Tief, 19 Minuten nach 8. Und wir schauen mal, wie immer, freitags alle zwei Wochen in den Garten. Und da geht's um leckere Tomaten. Die sind ja meist schon geerntet oder hängen noch an den Pflanzen. Der eine oder andere möchte aber von seiner Lieblingssorte vielleicht gerne selber Pflanzen ziehen. Das geht aber nur mit sogenannten samenfesten Sorten, sagt unsere Gartenexpertin Sabine Klingelhöfer von der Emmertaler Firma in Neudorf. Ja, Frau Klingelhöfer, was bedeutet denn samenfest?
1: Samenfeste Sorten sind solche Sorten, die auch, wenn man sie nachzieht, also Samen nimmt und weitervermehrt, genau die gleichen Eigenschaften haben wie die Elterngeneration. Das ist nicht selbstverständlich. Bei vielen Sorten, wo das kein Züchtungsziel ist, kann es sein, ich sehe eine leckere Sorte aus und hinterher kommt alles Mögliche raus, leckere Sorten, nicht so leckere Früchte, nicht so leckere Früchte. Das ist also dann nicht samenfest gewesen.
0: Kann ich im Nachhinein noch feststellen, ob meine Lieblingstomate eine samenfeste Sorte ist?
1: Nein, nur wenn ich mir die Mühe gemacht habe und die Sorte aufgeschrieben habe oder das Etikett noch habe. Aber im Nachhinein unterscheiden sie sich nicht in irgendeiner Art und Weise von nicht samenfesten Sorten. Das geht leider nicht, kann man nur ausprobieren.
0: Und wie müssen die Samen behandelt werden, damit ich sie dann später aussäen kann?
1: Ja, jetzt im August bis September ist eigentlich eine gute Zeit dafür. Also Früchte zu ernten, die ich besonders lecker finde, die gut ausgereift sind, also fast schon ein bisschen überreif sind, die ernte ich und dann pule ich die Samen daraus. Das heißt, ich nehme das Fruchtfleisch weg, ich packe das, was dann so als glibberige Masse, wo die Samen drin sind, in ein Sieb und spüle das kräftig mit Wasser aus. Dann verschwindet dieser ganze Glibberüberzug. Dann lege ich die Samen zwischen Krepppapier am besten an einen trockenen Ort und warte, bis sie richtig trocken sind. Und fülle sie dann, wenn sie wirklich, wirklich ganz trocken sind, in ein Schraubglas und packe sie an einen dunklen Ort.
0: Und wann kann man mit dem Aussäen starten?
1: Aussäen von Tomaten erst wieder nächstes Jahr, Ende Februar frühestens, eher im März. Wenn man zu früh anfängt, dann kriegen die sogenannte Geiltriebe, dann wird das Gewebe so weich, die schießen in die Höhe, aber werden nicht wirklich zu richtig kräftigen Jungpflanzen. Also lieber ein bisschen später, dann ist das Licht genügend da und dann wachsen die auch prima an.
0: Und wo bekommt man samenfeste Tomatenpflanzen oder Samen?
1: Also es gibt tatsächlich auch ganz moderne, neu gezüchtete Tomatensorten, die samenfest sind. Und da das ein bisschen tricky ist, das herzustellen, sage ich mal, steht das auch immer auf der Samenverpackung. Also die kann man auch ganz normal im Gartencenter, Samenfachhandel, wenn es das noch irgendwo gibt, kaufen. Man kann aber natürlich auch im Internet in die Shops gehen. Viele alte Gemüsesorten sind samenfest, aber nicht alle. Das heißt nicht, wenn ich eine alte Sorte habe, dass sie auf jeden Fall samenfest ist. Es kommt immer darauf an, was der Züchter für ein Züchtungsziel hatte.
0: Tipps von unserer Gartenexpertin Sabine Klingelhöfer von der Emmertaler Firma in Neudorf. Und die bekommen Sie alle 14 Tage hier bei Radio Aktiv.

0: Hier ist Radioaktiv. Gleich nach den Nachrichten geht es weiter mit Musik von Andreas Borani. Das ist alles nur in meinem Kopf. Spiele ich ihn gleich mit Nur in meinem Kopf. Und Herbert Grönemeyer. Musik nur, wenn sie laut ist.
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0: Es ist jetzt 8:30.
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0: Den Bürgern in Bad Pyrmont steht ab sofort wieder eine Sammelstelle für Altkleider und Textilien zur Verfügung. Die Nachrichten mit Ute Ziegeler.
5: In Bad Pyrmont gibt es jetzt einen neuen zentralen Standort für Altkleidercontainer. Nachdem die Stadt wegen andauernder Vermüllung alle öffentlichen Standorte abgebaut hatte, wurde mit der Kreisabfallwirtschaft ein alternatives Konzept erarbeitet. Der neue zentrale Standort für Textilcontainer befindet sich auf der Ostseite der Waldecker Straße gegenüber dem Bauhofgelände. Die KAW stellt demnach vor Ort zunächst 6 Sammelcontainer zur Verfügung. Je nach Nutzung könne die Kapazität weiter ausgebaut werden. Die Kreisabfallwirtschaft und die Stadt Bad Pyrmont appellieren ausdrücklich, in die Container ausschließlich saubere und verwendbare Alttextilien und Schuhe zu geben und keine Materialien oder Abfälle neben die Container zu stellen. Die steigenden Kosten in der Landwirtschaft sind jetzt ein Thema bei einer Veranstaltung mit Bundeslandwirtschaftsminister Alois Rainer in Hameln-Tündern gewesen. Rainer zeigte Verständnis für die Sorgen der Landwirte, die derzeit besonders vom Preisanstieg bei Treibstoffen und Dünger belastet sind. Was das Thema Dünger angehe, stünden aktuell 16 Millionen Euro an EU-Mitteln zur Verfügung, die komplett an die Landwirte verteilt werden sollen, so Rainer. Auch angesichts der hohen Treibstoffpreise solle es weitere Hilfen und Unterstützung geben.
6: Wir werden versuchen, auf unserer Seite einmal mit Bürokratieabbau, aber auch mit direkten Hilfen weiterzuhelfen. Ich habe jetzt auch bei uns im Haus veranlasst, dass die Mittel für die Direkthilfen im Jahr 27, im kommenden Jahr um 700 Millionen, also zwischen 700 und 800 Millionen, komplett ausbezahlt werden. Also es macht pro Hektar 40 Euro am Ende der Tage mehr aus. Und ich hoffe, dass ich nächste Woche dann schon mehr sagen kann.
5: Die Gesprächsveranstaltung mit Rainer stand unter dem Titel Dialog zur Zukunft, Bundesminister trifft ländlichen Raum. Für die Produktion der Schimmelreiter Das Mystery Musical wird es heute und morgen im Weserberglandzentrum spannend. Nach rund 80 Bewerbungen und einer ersten Vorauswahl per Videocasting hat Spotlight Musicals 35 Kinder zum Präsenzcasting nach Hameln eingeladen. 20 Jungen und Mädchen stellen sich für die Rolle des jungen Hauke Haien vor, 15 Mädchen für die Rolle der Winke. Wer das Kreativteam überzeugt, wird Teil der großen Musical-Produktion und steht während des Musical-Winters Hameln gemeinsam mit den Profis im Theater Hameln auf der Bühne vom 12. Dezember bis 3. Januar. Soweit die Meldungen aus der Region. Weiter mit den Weltnachrichten.
7: Ich bin Diana Kramer. Mehr als 10 Jahre nach dem Absturz einer Germanwings-Maschine in den Alpen mit 150 Toten ist die Tragödie juristisch immer noch nicht abgeschlossen. Ab heute geht es in Braunschweig in einem neuen Verfahren um zusätzliche Schadenersatzzahlungen. Hinterbliebene fordern bis zu 110.000 Euro vom Staat.
8: Der Co-Pilot hat die Maschine damals bewusst zum Absturz gebracht. Zu diesem Ergebnis kommen die offiziellen Untersuchungen. Ein Arzt hatte 2 Wochen vorher eine mögliche Psychose festgestellt. Die Lufthansa zahlte den Hinterbliebenen mehrere 10.000 Euro. Einige fordern noch Geld vom Staat. Denn der ist verantwortlich für die flugmedizinischen Untersuchungen der Crew. Die hätte der Co-Pilot gar nicht bestehen dürfen, sagen die Kläger. Ob das Gericht das auch so sieht, ist aber unklar. Es könnte die Klage auch zurückweisen. Thomas Bremser, Redaktion.
7: Bei der katastrophalen Sturzflut in der Gebirgsregion zwischen Nepal und China sind nach aktuellen Angaben der nepalesischen Polizei mehr als 470 Menschen ums Leben gekommen. Mehr als 1.500 wurden gerettet. Es wird aber befürchtet, dass die Zahl der Opfer noch steigen könnte. Mehr als 1.400 Menschen gelten weiterhin als vermisst, darunter auch noch viele Touristen. Die Grünen fordern die Bundesregierung angesichts der niedrigen Füllstände der Gasspeicher zum Handeln auf. Die Regierung müsse jetzt einen Krisengipfel zur Versorgungssicherheit einberufen, sagte der grünen Energiepolitiker Michael Kellner. Die Lage sei ernst. Die Füllstände der Gasspeicher lägen nur bei 52% und es sei unklar, wie die Speicherziele vor dem Winter erreicht werden sollten. Damit zum Sport. Heute Abend startet wieder die Bundesliga. Im Auftaktspiel ist der VfB Stuttgart zu Gast bei Meister FC Bayern München.
9: Mit 16 Punkten Vorsprung sicherten sich die Bayern in der letzten Saison den Titel. Und die große Frage ist natürlich, kann sie ein Team stoppen und die Liga zumindest ganz oben etwas spannender machen? Vize Dortmund, der sich gut verstärkt hat, Leipzig oder vielleicht auch der erste Gegner der Bayern aus Stuttgart? 14 Auftaktspiele in Serie haben die Münchner nicht verloren bei 12 Siegen. Und einer unter den 75.000 im Stadion wird heute ganz genau hingucken. Jürgen Klopp, der neue Bundestrainer. Thomas Thonfeld, Sportredaktion.
7: Anstoß in München ist um 20.30 Uhr.
0: 9:05.
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0: 21 Grad sind es im Weserbergland. Der Himmel ist meist bedeckt. Vereinzelt gibt es hier und da noch leichten Regen, aber der sollte dann so spätestens am Vormittag aufhören. Den Rest des Tages bleiben viele Wolken. Am Nachmittag und Abend kann es mal ein bisschen Sonne geben, aber auch örtlich sind Gewitter möglich bei bis zu 24 Grad. Der Samstag beginnt erstmal meist sonnig, so bis zum Vormittag. Dann kommen wieder viele Wolken mit dazu. Es wird windig bei bis zu 23 Grad. Der Sonntag mit vielen Wolken. Leichter Regen ist im Tagesverlauf immer mal wieder möglich bei bis zu 23 Grad. Das aktuelle Weserberglandwetter bei uns alle 30 Minuten. Der Radioaktivverkehrsservice. Auf den Straßen aktuell alles frei. Die Landkreisblitze heute verstärkt angekündigt für die Bereiche von Bad Pyrmont und Koppenbrügge. Wenn Sie noch was gesehen haben, Ihr Radioaktivverkehrshinweis telefonisch oder als WhatsApp-Text oder Sprachnachricht an 05151 und 6x5. Gute Fahrt.
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0: Heute Abend um 8:30, da startet sie wieder, die Bundesliga-Saison im Fußball für die 26-27. Und unsere Radioaktiv-Sportredaktion hat sich vorab schon mal damit beschäftigt. Mehr dazu gleich hier bei uns. Ich bin Alex Henke, hallo.

0: So geht's durch Ihren Freitagmorgen im Weserbergland. Hier ist Radioaktiv. Schön, dass Sie mit dabei sind. 8.43 Uhr. Bayern gegen Stuttgart. Heute Abend um 20.30 Uhr erfolgt endlich der erste Anpfiff der neuen Bundesliga-Saison nach der gefühlt endlosen Sommerpause im Anschluss an die WM. Alle Fußballfans, die blicken mehr als gespannt auf die neue Spielzeit. So auch Jule Stolpe und Jakob Wolf aus der Radioaktiv-Sportredaktion. Sie haben über die cleversten Transfers, die besten Youngstars und die größten Überraschungen gesprochen, die uns da höchstwahrscheinlich erwarten.
1: Überraschung könnte für mich Elversberg werden. Ich sage, die halten die Klasse, haben ja viele junge Spieler. Der Ansatz hat schon in der zweiten Liga gepasst. Ich denke, es könnte auch in der ersten Liga passen. Haben dazu aber eben auch noch Erfahrungen mit Sierch geholt. Deshalb denke ich, der Klassenerhalt ist möglich. Ich würde sie aber im unteren Mittelfeld vielleicht so auf Platz 14 einsortieren. Wie sieht es bei dir aus? Welche Überraschung hast du uns mitgebracht?
2: Ich würde sagen, sowohl was die Zweitligasaison ja jetzt anging, als auch was man in der Vorbereitung und von den Transfers so mitbekommen hat, kann man eigentlich schon relativ sicher davon ausgehen, dass Schalke, wenn sie jetzt nicht noch irgendwas eklatant falsch machen, auch mit dem Abstieg gar nicht so viel zu tun haben werden. Im Gegensatz zu normalerweise sah das eben so aus, als hätten sie es diesmal ein bisschen nachhaltiger gemacht. Dann kommen wir direkt auch vielleicht mal zum Transferfenster. Ist ja noch nicht ganz zu, aber bislang, was war für dich der beste Transfer der Bully?
1: Ganz vorne steht eigentlich Konstantinos Karezas. Es ist wirklich jetzt Kreativität zurück in der Dortmunder Offensive. Ich glaube, der kann da vorne einen richtigen Schub der Dortmunder Offensive nochmal verleihen. Ich glaube, man muss aber auch Nathaniel Brown oder auch Saibari von Bayern noch mit dazu nehmen. Ich denke, das sind auch nochmal gute punktuelle Verstärkungen.
2: Ja, denke ich auch. Also Brown, ein klasse Transfer. Ich hätte beim BVB, was diese Kategorie angeht, tatsächlich wen anders auf der Liste, und zwar Fährmann. Den hat der BVB gerade erst vor ein paar Tagen aus Eindhoven geholt. Wird ja auch von vielen Leuten mit Rodri verglichen. Also ich glaube, mit dem werden wir auch viel Spaß haben in der nächsten Saison. Karezas hatte ich auf jeden Fall auf dem Zettel, wenn es um Spieler geht, die nächstes Jahr in der Bundesliga ihre Breakout-Season haben werden. Da hatte ich dann noch von Bayern Ndiaye und Gruder bei RB Leipzig.
1: Ich glaube, bei Breakout-Stars gibt es einige, die schon in der Bundesliga gespielt haben und jetzt eben noch mehr zum Einsatz kommen können. Ich sehe Wael Moya von Borussia Mönchengladbach da auch mit in der Verlosung. Ich finde, man muss aber auch Afonso Moreira von Leverkusen mit dazu nehmen und vom HSV auch sehr spannend. Martin Adelin, auch Neuzugang aus der französischen Liga.
2: Ich würde sagen, die letzten drei Sachen machen wir einfach ganz kurz in einem Satz. Wer fliegt zuerst von seinem Trainerstuhl?
1: René Wagner oder Daniel Thun?
2: Ich würde sagen, entweder Polanski oder De Michelis bei Leipzig. Größtes Hot-Take für diese Saison. Ich weiß, du siehst das anders, aber ich glaube, dass das Comeback von Hütter bei Frankfurt ein Perfect Match ist und er es schafft, die SGE trotz einiger Defizite im Kader wieder auf einen internationalen Platz oder zumindest in die Nähe davon zu bringen. Das ist mein Hot-Take. Was hast du für einen?
1: Ich sage, Pečinović macht mehr als 15 Tore diese Saison und habe aber als anderen Hot-Take eben, dass Füllkrug und Nkunku bei ihren Vereinen nicht so funktionieren wie damals.
2: Wer wird Top-Torschütze? Also bei mir ist gar kein Hot-Tag. Ich denke, wenn er fit bleibt, was zu erwarten ist, dann natürlich wieder Harry Kane. Vielleicht passiert das aber auch nicht oder er hat doch mal eine Schwächephase und dann wäre ich auf jeden Fall bei Undav.
1: Über Kane müssen wir uns nicht streiten, sehe ich auch so. Ich glaube, Patrick Schick würde ich noch mit in die Verlosung nehmen. Aber wenn alles gut läuft, dann macht es eben wieder Harry Kane.
0: Der zweite Teil der Vorschau auf die neue Bundesliga-Saison aus der Radioaktiv-Sportredaktion. Heute Abend rollt der Ball dann endlich wieder.

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2: Da könnten Sie mit dabei sein bei einem Frauenchor-Konzert in Tündern. Der Frauenchor lädt Sie dazu ein. Am Samstag um 17 Uhr geht es los in der Christophoruskirche im Hamelner Ortsteil Tündern. Oder der Dorfflohmarkt im gesamten Ortsgebiet von Salzhemmendorf. Am Sonntag von 10 bis 17 Uhr. Der Verein Sölcher lädt da alle Schnäppchenjäger, Sammler und Familien ein zum gemütlichen Sonntagsausflug. Oder das Kartoffelbraten an der Feuerwache in Lüchte gibt es am Sonntag ab 13 Uhr. Und das wird veranstaltet vom Förderverein der Feuerwehr Lüchte. Die laden dann auch alle Bürger und Freunde und Gönner der Feuerwehr ein. Frische Kartoffeln gibt es für alle Gäste komplett kostenlos. Sie müssen sich dann nur noch ihre Lieblingsbeilagen wie Dips, Kräuterbutter oder Salate selbst mitbringen. Ab 13 Uhr an der Feuerwache in Lüchte.
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0: ist der Radio TÜV Morgen. Gleich nach den Nachrichten geht's weiter mit Musik von Bryan Adams. Spiele ich ihn gleich mit Run to You. Und Alex Warren, Ordinary.
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0: Es ist jetzt gleich 9 Uhr.

0: Straße gegenüber dem Bauhofgelände. Die KAW stellt demnach vor Ort zunächst 6 Sammelcontainer zur Verfügung. Je nach Nutzung könne die Kapazität weiter ausgebaut werden. Die Kreisabfallwirtschaft und die Stadt Bad Pyrmont appellieren ausdrücklich, in die Container ausschließlich saubere und verwendbare Alttextilien und Schuhe zu geben und keine Materialien oder Abfälle neben die Container zu stellen. Der Landkreis Hameln-Pyrmont setzt in Lauenstein neue Maßnahmen für mehr Verkehrssicherheit um. Seit Mittwoch gelten in den Straßen Idstraße und im Flecken absolute Halteverbote. Die Schilder wurden bereits aufgestellt, um eine unübersichtliche Parksituation zu entschärfen und den Verkehrsfluss zu ordnen. Die Entscheidung ist das direkte Ergebnis eines Bürgerdialogs. Erst im Juli hatten sich Anwohner gemeinsam mit Vertretern des Landkreises, der Gemeinde Salzhemmendorf und der Polizei an einen Tisch gesetzt, um Lösungen für die Lage vor Ort zu finden. Der Vorschlag für die Halteverbote kam dabei aus der Anwohnerschaft selbst. Um sicherzustellen, dass die neuen Regeln auch eingehalten werden, nutzt der Flecken Salzhemmendorf ab sofort neue technische Möglichkeiten zur Überwachung, so der Landkreis. Eltern im Landkreis Hameln-Pyrmont können Termine für die Schuleingangsuntersuchung ihrer Kinder jetzt online buchen. Das hat das Gesundheitsamt mitgeteilt. Seit rund 4 Wochen läuft die digitale Terminvergabe in einer Testphase und wird laut Gesundheitsamt gut angenommen. Mit dem Einladungsschreiben erhalten die Familien einen QR-Code, über den sie per Smartphone einen passenden Untersuchungstermin auswählen können. Ein weiterer QR-Code führt zum Elternfragebogen, der ebenfalls ausgefüllt werden muss. Das Gesundheitsamt verspricht sich von dem neuen Angebot mehr Flexibilität für Familien und eine einfachere Organisation der verpflichtenden Schuleingangsuntersuchungen. Wer die Online-Buchung nicht nutzen kann, kann weiterhin telefonisch einen Termin vereinbaren. Niedersachsens Gesundheitsminister Dr. Andreas Philippi ist heute zu Gast im Weserbergland. In Bad Pyrmont besucht der Minister das Reha-Zentrum Klinik Weser und die Jugendhilfeeinrichtung Kunterbund. Anschließend informiert er sich vor Ort über das Seniorenprojekt Alte Schmiede in Ottenstein. Soweit die Meldungen aus der Region. Weiter mit den Weltnachrichten.
1: Ich bin Diana Kramer. Die Grünen fordern die Bundesregierung angesichts der niedrigen Füllstände der Gasspeicher zum Handeln auf. Die Regierung müsse jetzt einen Krisengipfel zur Versorgungssicherheit einberufen, sagte der Energiepolitiker Michael Kellner.
2: Die Grünen unterstützen damit einen Antrag der Linken für eine Sondersitzung des Bundestagsausschusses für Wirtschaft und Energie. Die Lage sei ernst, da die Füllstände der Gasspeicher bei nur 52% lägen. Ohne schnelle Lösungen werde der Winter teuer für Industrie und Haushalte. Das Wirtschaftsministerium dagegen betont, dass im kommenden Winter keine Gasmangellage zu erwarten ist. Entscheidend sei nicht nur der Speicherfüllstand, sondern zum Beispiel auch laufende Pipeline- und Flüssigerdgasimporte. Fiona Reinhardt, Nachrichtenredaktion.
1: Nach der verheerenden Sturzflut im Himalaya-Gebirge zwischen China und Nepal müssen die Rettungskräfte in den kommenden Tagen mit weiteren Regenfällen rechnen. In der Region werden immer noch mehr als 1.400 Menschen vermisst. Darunter sind auch viele Touristen. Die Behörden bestätigten bisher über 470 Todesopfer.
3: Neben den Regenfällen sind die Behörden in China außerdem über einen See besorgt, der sich nach der Sturzflut neu angestaut hatte. Sollte dieser brechen, könnte eine weitere Sturzflut die Arbeiten der Rettungskräfte beeinträchtigen. In Nepal suchen die Behörden weiter nach Vermissten. Die Lage der Deutschen ist noch unklar. Aus Peking, Johannes Neudecker.
1: Der norwegische König Harald ist im Alter von 89 Jahren gestorben. Das teilte das norwegische Königshaus am Morgen mit. Damit ist sein Sohn Hakon der neue König von Norwegen. Harald V. war der am längsten regierende Monarch Europas. Seit Jahren hatte er mit teils schwerwiegenden gesundheitlichen Problemen zu kämpfen. Zum Fußball. Der FC Bayern und der VfB Stuttgart eröffnen heute die 64. Bundesliga-Saison. Die neue Spielzeit beginnt damit praktisch, wie die letzte aufgehört hat. Vor 3 Monaten besiegten die Bayern im DFB-Pokalfinale in Berlin die Stuttgarter mit 3:0. Anstoß in München zum Auftaktspiel der Bundesliga-Saison ist heute um 20.30 Uhr. Und der SC Freiburg ist souverän in die Ligaphase der Fußball-Conference League eingezogen. Die Freiburger setzten sich nach dem 3:1 im Hinspiel gegen den FC Motherwell aus Schottland im Playoff-Rückspiel mit 4:1 durch.
4: 5 Minuten nach 9. 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
5: 21 Grad jetzt im Weserbergland. Dazu ist der Himmel mal stark bewölkt. Vereinzelt kann es jetzt hier und da noch mal leichten Regen geben. Den Rest des Tages bleibt es meist trocken erstmal. So zum Nachmittag, Abend hin auch ein bisschen Sonne. Dann könnten aber auch örtlich mal Gewitter mit dabei sein. Maximal 24 Grad heute. Morgen, der Samstag, so bis zum Vormittag vermehrt sonnig.

0: Abschnitte. Danach ist der Himmel meist bedeckt und es wird windig, aber meist trocken bei bis zu 23 Grad. Am Sonntag auch viele Wolken, immer mal wieder leichter Regen möglich bei bis zu 23 Grad. Das aktuelle Weserberglandwetter bei uns alle 30 Minuten. Der Radioaktivverkehrsservice. Auf den Straßen aktuell alles frei. Die Landkreisblitzer heute verstärkt angekündigt für die Bereiche von Bad Pyrmont und Koppenbrügge. Wenn Sie noch was gesehen haben, Ihr Radioaktivverkehrshinweis telefonisch oder als WhatsApp, Text oder Sprachnachricht an 05151 und 6x5. Gute Fahrt.
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0: Bei uns ist es gleich wieder Zeit für Kirche im Radio mit Angedacht. Die Worte zum Tage. Ich bin Alex Henke. Hallo.

0: Hier ist Radioaktiv und jetzt angedachte Worte zum Tage. Heute mit Diakonin Sophie Marie Kapus.
1: Wissen Sie noch, wie die Tür zu Ihrem Kindergarten aussah? Vielleicht erinnern Sie sich noch an die Farbe, an den Türgriff, an ein kleines Fenster oder an das Gefühl, morgens durch diese Tür zu gehen. Vielleicht voller Freude, vielleicht mit einem mulmigen Gefühl im Bauch. Für viele Kinder hat sich in diesen Wochen eine neue Tür geöffnet. Das neue Kita-Jahr hat begonnen. Neue Räume, neue Gesichter, neue Wege. Manche Kinder gehen mutig hinein, andere bleiben erst einmal stehen. Und dann ist es gut, wenn jemand da ist und sagt, komm, ich bin bei dir. Eigentlich kennen wir dieses Gefühl alle. Immer wieder stehen wir im Leben vor neuen Türen. Wir wissen nicht genau, was dahinter liegt. Ein neuer Arbeitsplatz, ein Umzug, eine Veränderung oder einfach ein neuer Abschnitt. Und dann tut es gut, wenn jemand mitgeht. In der Bibel sagt Gott, fürchte dich nicht, denn ich bin bei dir. Vielleicht ist das Gottes Einladung an uns. Du musst nicht wissen, was hinter der Tür liegt. Du musst nicht alles allein schaffen. Komm, ich bin bei dir. In diesen Tagen erleben das viele Familien. Eltern lassen ihre Kinder ein Stück weit los und vertrauen darauf, dass andere Menschen sie begleiten. Und in den evangelischen Kitas stehen Menschen bereit, die Kinder an die Hand nehmen, trösten, ermutigen und ihnen Raum geben, ihren eigenen Weg zu entdecken. So wächst Vertrauen, manchmal ganz leise durch ein Lächeln, eine Hand oder ein Satz wie, wir schaffen das gemeinsam. Und vielleicht stehen auch Sie gerade vor einer Tür. Da müssen Sie noch nicht wissen, was dahinter ist. Vielleicht reicht der nächste Schritt. Denn da ist einer, der mitgeht und sagt, komm, ich bin bei dir. Gott geht mit. Heute, morgen und durch jede Tür, die sich noch vor uns öffnet. Ich wünsche Ihnen einen gesegneten Tag, Diakonin Sophie Marie Kapus.

0: Hier ist Radioaktiv am Freitag. Gleich nach den Nachrichten geht es weiter mit Musik von Katy Perry. Geht's gleich mit Last Friday Night. Und Queen mit Radio Gaga.
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0: Es ist jetzt 9.30 Uhr.
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0: Rund 500 landwirtschaftliche Betriebe gibt es im Landkreis Hameln-Pyrmont und sie haben aktuell mit vielen Problemen zu kämpfen und stehen vor großen Herausforderungen. Die Nachrichten mit Ute Ziegeler.
4: Die steigenden Kosten in der Landwirtschaft sind jetzt ein Thema bei einer Veranstaltung mit Bundeslandwirtschaftsminister Alois Rainer in Hameln-Tündern gewesen. Rainer zeigte Verständnis für die Sorgen der Landwirte, die derzeit besonders vom Preisanstieg bei Treibstoffen und Dünger belastet sind. Was das Thema Dünger angehe, stünden aktuell 16 Millionen Euro an EU-Mitteln zur Verfügung, die komplett an die Landwirte verteilt werden sollen, so Rainer. Auch angesichts der hohen Treibstoffpreise solle es weitere Hilfen und Unterstützung geben.
5: Wir werden versuchen, auf unserer Seite einmal mit Bürokratieabbau, aber auch mit direkten Hilfen weiterzuhelfen. Ich habe jetzt auch bei uns im Haus veranlasst, dass die Mittel für die Direkthilfen im Jahr 27, im kommenden Jahr zwischen 700 und 800 Millionen komplett ausbezahlt werden. Also es macht pro Hektar 40 Euro mehr aus. Und ich hoffe, dass ich nächste Woche dann schon mehr sagen kann.
4: In Bad Pyrmont gibt es jetzt einen neuen zentralen Standort für Altkleidercontainer. Nachdem die Stadt wegen andauernder Vermüllung alle öffentlichen Standorte abgebaut hatte, wurde mit der Kreisabfallwirtschaft ein alternatives Konzept erarbeitet. Der neue zentrale Standort für Textilcontainer befindet sich auf der Ostseite der Waldecker Straße gegenüber dem Bauhofgelände. Die KAW stellt vor Ort zunächst 6 Sammelcontainer zur Verfügung. Je nach Nutzung könne die Kapazität weiter ausgebaut werden. Die Kreisabfallwirtschaft und die Stadt Bad Pyrmont appellieren ausdrücklich, in die Container ausschließlich saubere und verwendbare Alttextilien und Schuhe zu geben und keine Materialien oder Abfälle neben die Container zu stellen. Für zahlreiche junge Menschen hat an der Hochschule Weserbergland in Hameln jetzt ein neuer Lebensabschnitt begonnen. Zu Beginn der Woche sind die neuen Studierenden in den dualen Bachelor-Studiengängen Betriebswirtschaftslehre, Wirtschaftsinformatik und Wirtschaftsingenieurwesen gestartet. Bereits Anfang August hatten sie ihre ersten Praxisphasen in dem Partnerunternehmen aufgenommen. In dieser Woche lernen die Erstsemester nun den Campus, ihre Kommilitoninnen und Kommilitonen sowie die Lehrenden kennen. Nach der Einführungswoche kehren die Studierenden zunächst in ihre Unternehmen zurück, bevor Anfang Oktober die Vorlesungszeit beginnt. Zeitgleich startet auch der 2. Jahrgang des dualen Studiengangs Soziale Arbeit. Bewerbungen für das Studienjahr 2027 sind bereits möglich. Außerdem lädt die Hochschule am 2. September zu einem Beratungsnachmittag rund um das duale Studium ein. Soweit die Meldungen aus der Region. Weiter mit den Weltnachrichten.
6: Ich bin Diana Kramer. Die Grünen fordern die Bundesregierung angesichts der niedrigen Füllstände der Gasspeicher zum Handeln auf. Die Regierung müsse jetzt einen Krisengipfel zur Versorgungssicherheit einberufen, sagte der Energiepolitiker Michael Kellner.
7: Die Grünen unterstützen damit einen Antrag der Linken für eine Sondersitzung des Bundestagsausschusses für Wirtschaft und Energie. Die Lage sei ernst, da die Füllstände der Gasspeicher bei nur 52% lägen. Ohne schnelle Lösungen werde der Winter teuer für Industrie und Haushalte. Das Wirtschaftsministerium dagegen betont, dass im kommenden Winter keine Gasmangellage zu erwarten ist. Entscheidend sei nicht nur der Speicherfüllstand, sondern zum Beispiel auch laufende Pipeline- und Flüssigerdgasimporte. Fiona Reinhardt, Nachrichtenredaktion.
6: Nach der verheerenden Sturzflut im Himalaya-Gebirge zwischen China und Nepal müssen die Rettungskräfte in den kommenden Tagen mit weiteren Regenfällen rechnen. In der Region werden immer noch mehr als 1.400 Menschen vermisst. Darunter sind auch viele Touristen. Die Behörden bestätigten bisher über 470 Todesopfer.
8: Neben den Regenfällen sind die Behörden in China außerdem über einen See besorgt, der sich nach der Sturzflut neu angestaut hatte. Sollte dieser brechen, könnte eine weitere Sturzflut die Arbeiten der Rettungskräfte beeinträchtigen. In Nepal suchen die Behörden weiter nach Vermissten. Die Lage der Deutschen ist noch unklar. Aus Peking, Johannes Neudecker.
6: Der norwegische König Harald ist im Alter von 89 Jahren gestorben. Das teilte das norwegische Königshaus am Morgen mit. Damit ist sein Sohn Hakon der neue König von Norwegen. Harald V. war der am längsten regierende Monarch Europas. Seit Jahren hatte er mit teils schwerwiegenden gesundheitlichen Problemen zu kämpfen. Zum Fußball. Der FC Bayern und der VfB Stuttgart eröffnen heute die 64. Bundesliga-Saison. Die neue Spielzeit beginnt damit praktisch, wie die letzte aufgehört hat. Vor 3 Monaten besiegten die Bayern im DFB-Pokalfinale in Berlin die Stuttgarter mit 3:0. Anstoß in München zum Auftaktspiel der Bundesliga-Saison ist heute um 20.30 Uhr. Und der SC Freiburg ist souverän in die Ligaphase der Fußball-Conference League eingezogen. Die Freiburger setzten sich nach dem 3:1 im Hinspiel gegen den FC Motherwell aus Schottland im Playoff-Rückspiel mit 4:1 durch.
0: 10:05.
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0: 21 Grad sind es aktuell im Weserbergland. Dazu ist der Himmel meist bedeckt hier und da kann es auch mal kurz auflockern. Da lässt sich vielleicht ein bisschen Sonne blicken. Den Rest des Tages sollte es erstmal meist trocken bleiben. Und so zum Nachmittagabend hin könnte sich auch nochmal die Sonne blicken lassen. Aber es sind örtlich auch Gewitter möglich, maximal 24 Grad. Morgen der Samstag bis zum Vormittag erstmal neben ein paar Wolken meist sonnig. Dann später ist es mal stark bewölkt, aber bleibt meist trocken. Es wird windig bei bis zu 23 Grad. Der Sonntag mal stark bewölkt, immer mal wieder leichter Regen möglich bei bis zu 23 Grad. Das aktuelle Weserberglandwetter bei uns alle 30 Minuten. Der Radioaktivverkehrsservice. Da haben wir aktuell nur die Landkreisblitzer, heute verstärkt angekündigt für die Bereiche von Bad Pyrmont und Koppenbrücke. Und wenn Sie noch was gesehen haben, Ihr Radioaktivverkehrshinweis telefonisch oder als WhatsApp, Text oder Sprachnachricht an 05151 und 6x5, wenn Sie unterwegs sind. Gute Fahrt!
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0: Da kommen wir gleich bei Radioaktiv zu unserem Lokalhit. Diesmal ist es ein Urgestein heimischer Jam-Session und zwar Stefan Wünnemann. Und wir stellen ihn und seine Musik gleich hier im Radioaktiv Morgen vor. Ich bin Alex Henke. Hallo.

0: schönen Freitag im Weserbergland. Hier ist Radioaktiv und jetzt wird's musikalisch mit einem echten Lokalmatador aus Hameln. Stefan Wünnemann ist ein Urgestein heimischer Jam Session, spielte damals bei Dishermans Band, ist Singer-Songwriter aus der Region und ein Musiker, der mit viel Leidenschaft, Gefühl und seinem ganz eigenen Sound unterwegs ist. Seine Musik erzählt Geschichten, geht ins Ohr und bleibt dabei angenehm authentisch. Unser heutiger Radioaktiv-Lokalhit ist sein Song Dream Your Life Away.
1: Dream Your Life Away ist ein Song, den ich 1998 geschrieben habe und in der Form, wie er jetzt bei euch zu hören ist, 2006 mal mit einer Martin-Gitarre aufgenommen habe. Und der ist dann später nochmal erschienen, 2016 auf dem Album Under the Moonlight von Dishermans Band, wo ich 5 Jahre gespielt habe. Ja, und es geht um eine Reihe philosophischer Fragen.
0: So Stefan Wünnemann zu seinem Song Dream Your Life Away. Und genau den hören wir jetzt gemeinsam an. Also Radio lautstellen, hier kommt Dream Your Life Away.

0: Wohin?
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0: Vielleicht heute Abend mal nach Oldendorf. Im Dorfkrug gibt es nämlich das Oldendorfer Sommeressen. Startet um 18 Uhr. Die Initiative Oldendorf isst zusammen. Lädt alle Einwohner herzlich zu diesem netten Sommeressen ein. In den Dorfkrug können Sie einen gemütlichen Abend genießen. Oder vielleicht ein bisschen mehr Action. Startet heute ab 17 Uhr in der Hamelner Innenstadt das erste Hamelner Pflasterfest. Da gibt es insgesamt über 50 Acts und auch DJ-Angebote und ein vielfältiges Programm. Heute bis 1 Uhr nachts und morgen am Samstag das Altstadtfest, das Hamelner Pflasterfest nochmal von 12 bis 1 Uhr. Und ein Benefizkonzert mit dem Frauenchor Tschündern gibt es morgen am Samstag ab 17 Uhr in der Christophoruskirche in Tschündern. Und dann können Sie da musikalisches Highlight mit denen erleben.
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0: Schönen Freitag, hier ist Radioaktiv. Gleich nach den Nachrichten geht es hier weiter mit Musik von Bruce Springsteen. Ja, ich bin Born in the USA. Und Michael Patrick Kelly, ID.
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0: als 50 Live-Acts auf 6 Bühnen sowie 2 DJ-Areas. Das musikalische Angebot reicht von Rock, Pop und Soul über Punk und Funk bis hin zu modernen Festival-Sounds. Neben den Konzerten gibt es auch ein Kinderprogramm, Mitmachaktionen und Angebote für die ganze Familie. Beginn ist heute am Freitag um 17 Uhr, am Samstag bereits um 12 Uhr. Gefeiert wird jeweils bis 1 Uhr nachts. Weitere Informationen zum Programm, zu den Bands und zum Kinderangebot gibt es im Netz unter pflasterfest.de. Die steigenden Kosten in der Landwirtschaft sind jetzt ein Thema bei einer Veranstaltung mit Bundeslandwirtschaftsminister Alois Rainer in Hameln-Tündern gewesen. Rainer zeigte Verständnis für die Sorgen der Landwirte, die derzeit besonders vom Preisanstieg bei Treibstoffen und Dünger belastet sind. Was das Thema Dünger angehe, stünden aktuell 16 Millionen Euro an EU-Mitteln zur Verfügung, die komplett an die Landwirte verteilt werden sollen, so Rainer.
1: Wir sind jetzt noch im Gespräch, auch mit dem Bundesfinanzministerium. Es sind sehr konstruktive Gespräche, dass wir die Mittel noch eventuell erhöhen können. Wir haben auch andere Hilfen in der Pipeline, mit denen wir im Gespräch sind. Ich verstehe auch den Bundesfinanzminister, er muss natürlich die Kasse zusammenhalten, überhaupt keine Frage. Aber ich denke, dass wir das eine oder andere hinbringen werden, was die Hilfe anbelangt, weil es ist eine herausfordernde Zeit.
0: Auch angesichts der hohen Treibstoffpreise solle es weitere Hilfen und Unterstützung geben. Die Gesprächsveranstaltung mit Rainer stand unter dem Titel Dialog zur Zukunft, Bundesminister trifft ländlichen Raum. Zum Sport. Im Fußballkreispokal Hameln-Pyrmont sind am Donnerstag weitere Entscheidungen gefallen. Die TSG Emmerthal ließ beim SC Börri keine Zweifel aufkommen und gewann das Gemeindederby deutlich mit 14:0. Bereits zur Pause führte der Kreisligist mit 8:0. Der TSV Kleinberkel-Wangelist setzte sich beim TSV 05 Großberkel mit 6:2 durch. Großberkel führte zwischenzeitlich mit 2:1. Doch noch vor der Pause drehte der Favorit die Partie und zog auf 5:2 davon. In der zweiten Hälfte gab es für beide Mannschaften jeweils einen Platzverweis. Außerdem gewann der FC Preußen Hameln bei Germania Beber-Rohrsen mit 3:1. Die Partie zwischen Blau-Weiß-Salzhemmendorf 2 und dem TSV Nettelrede wurde als Nichtantritt der Heimmannschaft gewertet. Soweit die Meldungen aus der Region. Weiter mit den Weltnachrichten.

0: Ich bin Diana Kramer. Er war der älteste regierende Monarch Europas, hatte in den vergangenen Jahren aber immer wieder mit Krankheiten zu kämpfen. Jetzt ist der norwegische König Harald im Alter von 89 Jahren im Reichskrankenhaus von Oslo gestorben. Er sei heute Morgen um 6.35 Uhr friedlich eingeschlafen, teilte das norwegische Königshaus mit.
1: König Harald war ein Monarch der alten Schule. Abdanken kam für ihn nicht in Frage. Wir halten durch bis zum Bitter End, war sein Motto. Auch wenn es ihm gesundheitlich immer schlechter ging. Er war ein König zum Anfassen, reiste bis ins kleinste Dorf, schüttelte Hände und hörte zu. Doch Harald ging auch mit der Zeit. Zu seinem 25. Thronjubiläum 2016 sagte er, Norweger sind Mädchen, die Mädchen lieben und Jungen, die Jungen lieben. Norweger glauben an Gott, Allah, an alles und nichts. Nun wird sein Sohn Håkon der König der Norweger. Aus Oslo, Sigrid Harms.
0: Im Flutkatastrophengebiet zwischen Nepal und China sorgt eine Warnung vor einer möglichen neuen Flut für Unruhe. Man habe Informationen erhalten, dass auf der tibetischen Seite ein Damm gebrochen sei, teilte die nepalesische Polizei mit. Rettungskräfte und Bevölkerung in der betroffenen Region sollten sich unverzüglich an einen sicheren Ort begeben, heißt es. Die laufenden Rettungsarbeiten nach der Sturzflut wurden vorübergehend eingestellt. Nach nepalesischen Informationen ist die Zahl der Toten auf mehr als 470 gestiegen, mehr als 1.400 Menschen, darunter auch viele Touristen, werden noch vermisst. Die Fraktionsspitzen von Union und SPD beenden heute ihre zweitägige Klausurtagung in Münster. Im Mittelpunkt steht das im Koalitionsausschuss beschlossene Reformpaket zum Umbau der Sozialsysteme.
2: Teil der laufenden Debatte ist, ob die abschlagsfreie Rente nach 45 Beitragsjahren, auch Rente mit 63 genannt, abgeschafft wird. Das empfiehlt die Rentenkommission. Daran wollen sich auch Kanzler Merz und Arbeitsministerin Baas halten, trotz aller Widerstände aus den eigenen Reihen. Es soll aber niemand bestraft werden, sagte zuletzt Unionsfraktionschef Thorsten Frey. Trotz des demografischen Wandels wolle man ein Rentensystem, das am Ende für alle Menschen gute Ergebnisse bringe. Aus Berlin, Tine Klimach.
0: Und zum Fußball. Heute Abend startet die 64. Bundesliga-Saison. Zum Auftakt empfängt Meister Bayern München den VfB Stuttgart.

0: Anstoß in München ist um 20.30 Uhr.
1: 6:06.
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1: 21 Grad sind es im Weserbergland. Der Himmel ist meist bedeckt. Vereinzelt kann es auch mal auflockern. Es ist jetzt meist trocken. So zum Nachmittag und Abend hin könnte sich auch noch mal die Sonne blicken lassen. Aber auch örtlich sind Gewitter möglich bei bis zu 24 Grad. Der Samstag erstmal bis zum Vormittag sonnig. Später kommen dann mehr Wolken mit dazu. Es wird windig, soll trocken bleiben bei bis zu 23 Grad. Und der Sonntag dann mit vielen Wolken. Und es kann immer mal wieder leichten Regen geben bei bis zu 23 Grad. Das aktuelle Weserberglandwetter bei uns alle 30 Minuten. Der Radioaktiv-Verkehrsservice. Auf den Straßen aktuell alles frei. Die Landkreisblitzer heute verstärkt angekündigt für die Bereiche von Bad Pyrmont und Koppenbrücke. Wenn Sie noch was gesehen haben, Ihr Radioaktiv-Verkehrshinweis an 05151 und 6x5 geht telefonisch oder auch per WhatsApp, Text oder Sprachnachricht. Gute Fahrt.
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1: Mit Alex Henke, hallo. Morgen, da feiert der Chor Chorisma sein 20-jähriges Jubiläum mit einem Jubiläumskonzert. Und mehr dazu und zum Chor hören Sie gleich hier bei uns im Radioaktiv-Tag.

0: Sie hören Radioaktiv auf der Arbeit oder zu Hause, damit immer gut informiert durch diesen Tag. Morgen, da können Sie ein Konzert des Chores Chorisma besuchen. Der gemischte, vierstimmige Chor feiert sein 20-jähriges Bestehen mit einem Jubiläumskonzert in Kleinberkel am Samstag in der St. Vizelinkirche ab 17 Uhr. Der Eintritt ist frei und das Programm wird so vielfältig wie der Chor selbst, sagt Chormitglied Irene Lehmann.
1: Es gibt ein wunderbar schönes Konzert. Es ist ein kleines bisschen Biografie mit drin von dem Chor, von dem Repertoire, immer so einzelne Abschnitte, ein bisschen was Lustiges, ein bisschen was Spaß macht. Wir singen so ziemlich querbeet alles von Klassik, von Über den Wolken, aber auch zu klassischer Musik, zu französischer Tanzmusik und natürlich up to date auch einige Sachen mit dabei, die einstudiert sind, also aus dem ganzen Repertoire. Wir freuen uns total über Gäste, über Besucher. Wir sind ganz gespannt. Es wird ein tolles Konzert.
0: Chorisma wagt sich an alle musikalischen Genres und bietet auch ein sehr fröhliches Chorleben, sagt Lehmann.
1: Der Chor Chorisma ist ein gemischter Chor, jung und alt, querbeet so ein bisschen, das ist schön. Wir sind zurzeit ja vielleicht 30, 32. Ich habe den Chor gesehen bei einem Auftritt, damals in der Sumpfe. Und der Chor hat mir gefallen, eine junge, dynamische Chorleiterin und eben auch dieses Repertoire. Ich habe immer schon gerne gesungen, habe in einem Kirchenchor gesungen, in einem kleineren, auch gemischte Sachen und wusste aber, ich möchte noch etwas dazu haben. Und das war schön powerful. Wir haben damals für das Friedenskonzert geübt und haben immer mal wieder so ein Konzert gegeben, auch mal mit anderen Chören zusammen, in Hemelschen Burg in der Scheune oder in verschiedenen Kirchen im Umkreis. Wir freuen uns auch immer wieder, wenn Sänger dazukommen. Das ist immer schön, wenn so ein Auftritt ist. Dann kann man sich das Repertoire anhören, kann sich die Menschen angucken, die lustig und fröhlich sind und gerne dazu stoßen. That's what friends are for. Das Motto und das spricht für sich.
0: Der gemischte Chor Chorisma gibt morgen ein Jubiläumskonzert zu seinem 20-jährigen Bestehen in Kleinberkel in der St. Vizelienkirche ab 17 Uhr. Danach sind dann alle eingeladen zum gemütlichen Ausklang bei Snacks und Getränken. Der Eintritt ist frei, über Spenden freut man sich aber. Und die Infos dazu hatte Chormitglied Irene Lehmann hier bei Radioaktiv.

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1: Heimpremieren, erste Punkte und ein Bundesliga-Auftakt. Am Wochenende ist auf den Sportplätzen und in den Hallen der Region einiges los. Während die Frauen von BBS Tündern-Hastenbeck und die Herren von Blau-Weiß Salzemdorf ihren starken Saisonstart vor einigem eigenem Publikum fortsetzen wollen, warten die Herren von Blau-Weiß Tündern noch auf die ersten Punkte. Und auch im Handball beginnt die neue Bundesliga-Saison. Hier kommt unsere Sportvorschau fürs Wochenende, zusammengestellt von Anton Posnack-Sommer.
2: Im regionalen Sport steht ein vollgepacktes Wochenende bevor mit mehreren Heimpremieren und spannenden Standortbestimmungen. In der Frauenoberliga feiert Blau-Weiß Tündern Hastenbeck am Sonntag um 13.30 Uhr seine Liga-Heimpremiere im Sparkassensportpark. Nach 2 Siegen zum Auftakt kommt mit dem SV Heidenkraut an der Wenne allerdings der Vizemeister der vergangenen Saison. Für die neue Spielgemeinschaft dürfte das Duell zeigen, wo die Mannschaft nach ihrem starken Start tatsächlich steht. In der Landesliga wartet auf die SSG Halvestorf ebenfalls eine echte Standortbestimmung. Am Sonntag um 15 Uhr kommt Iraklis Hellas an den Piepenbusch. Beide Mannschaften sind gut gestartet. Die Gäste haben ihre ersten beiden Ligaspiele gewonnen. Halvestorf geht mit 3 Pflichtspielsiegen in Folge in die Partie. In der Bezirksliga steht Blau-Weiß Tündern deutlich unter Druck. Nach 4 Niederlagen aus 4 Spielen empfangen die Schwalben um 15 Uhr den tabellenvierten VfL Bückeburg. Tündern wartet weiter auf den ersten Punkt. Deutlich besser läuft es für Blau-Weiß Salzhemmendorf. 3 Spiele, 3 Siege. Am Samstag um 16 Uhr soll die Serie bei der Heimpremiere gegen TuS Buschlikum weitergehen. Eine besondere Premiere gibt es am Sonntag beim TB Helixfeld. Der Aufsteiger bestreitet um 15 Uhr gegen den SC Rintel das erste Bezirksliga-Heimspiel seiner Vereinsgeschichte. Der FC Bad Pyrmont-Hagen ist zeitgleich beim noch punktlosen Schlusslicht SV Gerden gefordert. Und zum Handball. Die Frauen der HSG Blomberg-Lippe starten am Samstag um 17 Uhr zu Hause gegen Frisch auf Göppingen in die neue Handball-Bundesliga-Saison. Rückenwind gibt es ja auch reichlich. Erst am vergangenen Wochenende gewann Blomberg den Supercup gegen die Handballerinnen von Borussia Dortmund.
1: Anton Posnack-Sommer aus der Radioaktiv-Sportredaktion mit dem Regionalsport am Wochenende.

0: Alternativ. Wohin?
1: Wohin?
0: Morgen am Samstag, da gibt es ab 9 Uhr wieder den Parkrun in Bad Pyrmont. Das ist der kostenlose wöchentliche 5-Kilometer-Lauf für alle, die gerne walken, laufen, spazieren gehen. Los geht's um 9 Uhr am Reisemobilhafen im Hauptmann-Bölke-Weg in Bad Pyrmont. Oder mal was für die Augen und die Nase, das gibt's in Sensoria, dem Haus der Düfte und Aromen in Holzminden. Die Ausstellung heißt Hungry Eyes, geht noch bis Ende Oktober. Und das ist Food-Fotografie. Und die Werke des Fotografen Alice Parinda, die werden dann nicht nur sichtbar, sondern auch hörbar, riechbar und fühlbar gemacht. Oder eine Vernissage gibt es für die Ausstellung Zwischenzeiten im Kunstkreis am Rathausplatz in Hameln. Samstag um 17 Uhr geht es los, direkt am Rathausplatz. Und die Ausstellung geht dann noch bis zum 18.10. Und mal Moped- bzw. Mofa-Fahrer beobachten, aber wenn sie richtig loslegen, das geht beim 18. Hagener Mofa-Rennen Race and Rave. Im Pyrmonter Ortsteil Hagen am Samstag um 10.30 Uhr geht es los. Der Motorclub Hagen lädt da alle Motorsportfans ein und natürlich auch alle Interessierten zu diesem 18. Hagener Mofa-Rennen. Und danach gibt es auch noch eine After-Race-Party mit DJs.
2: Es wird wieder richtig laut, staubig und ein Riesenspaß. Das Traktorpulling in Hemmendorf steht an. Am Freitag, den 4. und Samstag, den 5. September auf einem Feld in der Nähe der Grillhütte in Hemmendorf. Es werden wieder Bremsschlitten von verschiedenen uralten und neuen Traktoren gezogen. Am Freitag, den 4. September, steht dann die große Party ab 19 Uhr im Festzelt an. Mit DJ Enkai und Ballermann-Star Inseljung. Und am Samstag ab 10 Uhr dann das große Traktorpulling und anschließend wieder Party im Festzelt. Es wird die Band Deep Passion dabei sein.
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0: ist Radioaktiv. Gleich nach den Nachrichten geht's weiter mit Musik von Herbert Grönemeyer. Wann ist denn Mannheim, Mann? Spiel ich ihn gleich mit Männer. Wann ist denn Mannheim, Mann? Und Coldplay mit Viva la Vida.
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3: Die Zahl der Arbeitslosen im Weserbergland ist im August leicht gestiegen. In der Arbeitsagentur Hameln und den örtlichen Jobcentern waren annähernd 14.000 Menschen arbeitslos gemeldet. Das sind etwa 50 Arbeitslose mehr als im Vormonat. Die Arbeitslosenquote liegt weiterhin bei 7%. Die Quote und auch die Zahl der Arbeitslosen bewege sich damit in einem für August üblichen Rahmen, sagt Gerhard Durchstecher, Chef der Agentur für Arbeit Hameln. Mit dem Ende der Sommerferien werde sich der Arbeitsmarkt voraussichtlich auch im Weserbergland beleben. Positiv entwickle sich im Vergleich zum Vorjahr die Zahl der Arbeitsstellen, die bei der Agentur für Arbeit Hameln als unbesetzt gemeldet wurden. Die Betriebe in den Landkreisen Hameln-Pyrmont, Holzminden und Schaumburg haben rund 790 neue Jobs gemeldet. Das sind etwa 170 mehr als im August 2025. Insgesamt sind beim Arbeitgeberservice der Agentur für Arbeit Hameln annähernd 2.900 offene Stellen im Bestand. Die Hamelner Altstadt wird heute und morgen wieder zur großen Open-Air-Bühne. Beim Pflasterfest 2026 warten auf die Besucherinnen und Besucher mehr als 50 Live-Acts auf 6 Bühnen sowie 2 DJ-Areas. Das musikalische Angebot reicht von Rock, Pop und Soul über Punk und Funk bis hin zu modernen Festival-Sounds. Neben den Konzerten gibt es auch ein Kinderprogramm, Mitmachaktionen und Angebote für die ganze Familie. Beginn ist heute am Freitag um 17 Uhr, am Samstag bereits um 12 Uhr. Gefeiert wird jeweils bis 1 Uhr nachts. Weitere Informationen zum Programm, zu den Bands und zum Kinderangebot gibt es im Netz unter pflasterfest.de. Eltern im Landkreis Hameln-Pyrmont können Termine für die Schuleingangsuntersuchung ihrer Kinder jetzt online buchen. Das hat das Gesundheitsamt mitgeteilt. Seit rund 4 Wochen läuft die digitale Terminvergabe in einer Testphase und wird laut Gesundheitsamt gut angenommen. Mit dem Einladungsschreiben erhalten die Familien einen QR-Code, über den sie per Smartphone einen passenden Untersuchungstermin auswählen können. Ein weiterer QR-Code führt zum Elternfragebogen, der ebenfalls ausgefüllt werden muss. Das Gesundheitsamt verspricht sich von dem neuen Angebot mehr Flexibilität für Familien und eine einfachere Organisation der verpflichtenden Schuleingangsuntersuchungen. Wer die Online-Buchung nicht nutzen kann, kann weiterhin telefonisch einen Termin vereinbaren. Soweit die Meldungen aus der Region. Weiter mit den Weltnachrichten.
4: Ich bin Diana Kramer. Nach der Sturzflut zwischen Nepal und Tibet werden immer noch 8 Deutsche vermisst. 4 davon gehörten einer Pilgergruppe an. Das hat jetzt eine nepalesische Reiseagentur mitgeteilt. Sie seien gerade auf dem Rückweg vom Heiligenberg Kailash in Tibet gewesen, als der Kontakt abriss.
5: Die mehr als 70 Pilger kamen aus aller Welt. Sie und ihre Begleiter wollten gerade die Grenze nach Nepal überqueren, da raste eine Flut aus Wasser, Geröll und Eis durch die Region. Seitdem ist unklar, ob sie die Katastrophe überlebt haben. Die Suche nach den rund 1000 Vermissten gestaltet sich nach wie vor schwierig, denn Straßen sind teilweise unpassierbar, Telefon- und Handynetze unterbrochen. Tausende Rettungskräfte sind im Einsatz, die Armee hat bereits Hunderte mit Hubschraubern aus dem Katastrophengebiet ausgeflogen. Thomas Bremser, Redaktion.
4: Die Zahl der Arbeitslosen in Deutschland ist auch im August über der Marke von 3 Millionen geblieben. Sie stieg im Vergleich zum Vormonat um 54.000 auf 3,061 Millionen, teilte die Bundesagentur für Arbeit in Nürnberg mit. Das waren 36.000 mehr als im August 2025. Die Arbeitslosenquote stieg leicht auf 6,5%. Nach dem US-Prozess gegen Meta fordern Verbraucherschützer auch für Deutschland strengere Social-Media-Regeln. Schutzmaßnahmen wie Zeitlimits oder nächtliche Sperren könnten den Nutzungsdruck von Minderjährigen verringern, so die Chefin des Bundesverbands der Verbraucherzentralen Ramona Popp.
6: Es dürfe nicht das Ziel sein, Kindern einfach nur Nutzungsgrenzen zu setzen. Stattdessen brauche es Plattformen, die von vornherein sicher sind und wo Kinder und Jugendliche geschützt werden, anstatt sie Algorithmen auszusetzen, die darauf ausgelegt sind, ihre Aufmerksamkeit möglichst lange zu binden. Hintergrund des Ganzen ist ein Prozess um Social-Media-Sucht in den USA. Hier hatte Facebook-Mutterkonzern

0: Meta einer Zahlung von insgesamt knapp 16,7 Milliarden US-Dollar zugestimmt. Mehrere US-Bundesstaaten hatten dem Unternehmen vorgeworfen, Kinder bewusst in die Social-Media-Sucht getrieben zu haben. Fiona Reinhardt, Nachrichtenredaktion.
1: Der norwegische König Harald ist im Alter von 89 Jahren gestorben. Das teilte das Königshaus in Oslo am Morgen mit. Damit ist sein Sohn Håkon der neue König von Norwegen. Harald V. war der am längsten regierende Monarch Europas. Seit Jahren hatte er mit teils schwerwiegenden gesundheitlichen Problemen zu kämpfen.
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3: 23 Grad sind es im Weserbergland. Der Himmel ist meist bedeckt, aber es ist jetzt meist trocken. So zum Nachmittag, Abend hin, da könnte dann auch mal ein bisschen Sonne mit dabei sein. Aber es sind örtlich auch Gewitter möglich, maximal 24 Grad heute. Maximal 23 Grad morgen am Samstag. Erstmal bis zum Vormittag sonnig, dann kommen mehr Wolken mit dazu. Es bleibt aber trocken. Der Sonntag dann mit vielen Wolken, immer mal wieder leichter Regen möglich bei bis zu 23 Grad. Das aktuelle Weserberglandwetter bei uns alle 30 Minuten. Der Radioaktivverkehrsservice. Da haben wir nur die Landkreisblitzer heute verstärkt angekündigt für die Bereiche von Bad Pyrmont und Koppenbrügge. Wenn Sie noch was gesehen haben, Ihr Radioaktivverkehrshinweis telefonisch oder als WhatsApp-Text oder Sprachnachricht an 05151 und 6x5. Gute Fahrt.
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3: Mit Alex Henke, hallo. Ja, rund 500 landwirtschaftliche Betriebe gibt es im Landkreis Hameln-Pyrmont und die haben aktuell auch mit vielen Problemen zu kämpfen und stehen vor großen Herausforderungen. Und darum ging es auch bei einer Gesprächsveranstaltung jetzt in Tündern. Und mehr dazu hören Sie gleich hier bei uns.

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0: Profundo. So hört es sich an. Der Tag im Weserbergland mit Radioaktiv. Rund 500 landwirtschaftliche Betriebe gibt es im Landkreis Hameln-Pyrmont und sie alle haben aktuell mit vielen Problemen zu kämpfen und stehen auch vor großen Herausforderungen. Unter anderem kostet die überbordende Bürokratie immer mehr Zeit. Es fehlen Fachkräfte und auch die Flächen sind knapp. Besonders bedroht sind die Landwirte aktuell wegen den steigenden Kosten, zum Beispiel für Diesel und Dünger. Und darum geht es auch bei einer Gesprächsveranstaltung unter dem Titel Dialog zur Zukunft. Bundesminister trifft ländlichen Raum. Der CSU-Bundeslandwirtschaftsminister Alois Rainer war auf dem Meierhof in Tündern zu Gast und hat Stellung zu den Sorgen der Landwirte bezogen.
1: Also gerade was Dünger anbelangt, gibt es ja aus der Europäischen Union jetzt 60 Millionen, die wir selbstverständlich komplett auf die Landwirte verteilen werden. Wir sind jetzt noch im Gespräch, auch mit dem Bundesfinanzministerium. Es sind sehr konstruktive Gespräche, dass wir die Mittel noch eventuell erhöhen können. Wir haben auch andere Hilfen in der Pipeline, mit denen wir im Gespräch sind. Ich verstehe auch den Bundesfinanzminister. Er muss natürlich die Kasse zusammenhalten. Überhaupt keine Frage. Aber ich denke, dass wir das eine oder andere hinbringen werden, was die Hilfe anbelangt, weil es ist eine herausfordernde Zeit.
0: Wobei natürlich alle Autofahrer mit den hohen Spritpreisen zu kämpfen hätten, aber die Landwirte eben besonders.
1: Jeder sitzt an der Zapfsäule, die Landwirte brauchen aber große Mengen an Energie, um die Ernte einzufahren, um wieder neu zu säen. Also für ihre Arbeit brauchen sie den Kraftstoff, brauchen viel an elektrischer Energie. Und mal schauen, wie es mit den Energiepreisen weitergeht. Wir werden versuchen, auf unserer Seite einmal mit Bürokratieabbau, aber auch mit direkten Hilfen weiterzuhelfen. Ich habe jetzt auch bei uns im Haus veranlasst, dass die Mittel für die Direkthilfen im Jahr 27, im kommenden Jahr um 700 Millionen, also zwischen 700 und 800 Millionen, komplett ausbezahlt werden. Also es macht pro Hektar 40 Euro am Ende der Tage mehr aus. Und ich hoffe, dass ich nächste Woche dann schon mehr sagen kann.
0: Sagt der CSU-Bundesminister für Ernährung, Landwirtschaft und Heimat, Alois Rainer. Er war zu einer Gesprächsveranstaltung unter dem Titel Dialog zur Zukunft. Bundesminister trifft ländlichen Raum zu Gast auf dem Meierhof in Tündern. Knapp 200 Interessierte waren mit dabei, darunter natürlich viele Landwirte, aber vor dem Hintergrund der Kommunalwahl am 13. September auch viele CDU-Kandidaten und CDU-Anhänger. Und die Infos gab es hier bei Radioaktiv.

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2: Hier ist Radioaktiv, kurzer Blick aufs Wetter, danach Musik von Kamrat. Gibt es gleich mit I Believe. Und Waterfalls von TLC.
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2: 23 Grad im Weserbergland. Der Himmel ist heute meist bedeckt, es bleibt jetzt aber erstmal meist trocken. Zum Nachmittag und Abend hin könnte sich nochmal kurz die Sonne blicken lassen. Örtlich sind aber auch Gewitter möglich bei bis zu 24 Grad. Morgen der Samstag erstmal bis vom Vormittag meist sonnig. Danach kommen viele Wolken, es wird windig, bleibt aber trocken bei bis zu 23 Grad. Der Sonntag dann meist stark bewölkt und es kann immer mal wieder leichten Regen geben bei bis zu 23 Grad. Das aktuelle Weserberglandwetter bei uns alle 30 Minuten.
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2: Tja, es gibt eine Schule, in der es mehr so aussieht wie ein Zuhause, ein Wohnzimmer. Das gibt es nämlich in der Hamelner IGS West im Klütviertel. Das sind die sogenannten Anker. Und was es damit auf sich hat, das hören Sie gleich hier bei uns. Ich bin Alex Hinke, hallo. Blumen.

0: Das ist Ihr Freitag im Weserbergland. 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Eine Schule, in der es mehr so aussieht wie zu Hause im Wohnzimmer als in einem Klassenzimmer. Das klingt erstmal ungewöhnlich. An der IGS West im Hamener Klütviertel gibt es jetzt aber so einen Bereich, in dem das so ist. Der neue sogenannte Anker teilt sich in verschiedene Unterrichtsräume auf, sagt Schulleiter Michael Büssing.
1: Dort gibt es unseren Chill-Anker, der mit Sofas bestückt ist, wo die Schülerinnen und Schüler einfach mal, wie man heute so schön sagt, chillen können. Und dann haben wir eine sogenannte Anker-Küche, die für Kochaktivitäten und Backaktivitäten genutzt werden kann. Wir haben eine Lernbar, in der gelernt werden kann, wo die Kinder, wenn sie eine bestimmte Graduierung haben, auch sich den Raum aussuchen können, wo sie lernen. Das kann also alles dort stattfinden. Wir haben den Friedensanker, wo die Schulsozialarbeit tätig ist und versucht, Probleme zu lösen oder zu besprechen. Ein ganz, ganz, ganz wichtiger Punkt dabei.
0: Und auch das Bewegungsbedürfnis kommt im Anker nicht zu kurz.
1: Wir haben den Aktivanker, wo man Tischtennis spielen kann, Billard spielen kann und aktiv sein kann. Und all das zusammen ist halt ein großer Raum geworden oder sind Räumlichkeiten geworden, die zum Wohlfühlen da sind. So stellt man sich Schule eigentlich nicht vor, aber irgendwie ja doch. Und wir sind eben auf dem Weg, da mehr in Richtung Wohlfühlschule zu gehen, sodass die Kinder gerne hier hinkommen und möglichst lange bleiben möchten. Und das gepaart mit einem pädagogischen Konzept, was an diesen Anker halt andockt.
0: Das Ziel des Ankerbereichs, dass die Schüler sich wohlfühlen und lernen, Verantwortung für Möbel, Dinge und ihr eigenes Tun zu übernehmen. Schon kurze Zeit nach der offiziellen Eröffnung stellte sich heraus, das Konzept gehe auf und komme auch sehr gut an.
1: Also unsere Schüler lieben es, natürlich, jeder möchte gerne da rein. Da muss man die Schuhe ausziehen, damit es auch entsprechend schön bleibt. Unser Feedback ist, dass die Schüler ganz, ganz, ganz wenig verschmutzen oder gar kaputt machen, sondern sich dort wirklich gerne aufhalten und gerne dort sind. Und wir das natürlich auch an ein Belohnungssystem andocken können und das auch tun.
0: Sagt Michael Büssing, Schulleiter der IGS West im Hamelner Klütviertel. Kürzlich wurde dort der sogenannte Ankerbereich eröffnet. Er teilt sich in verschiedene Bereiche auf und soll dafür sorgen, dass die Schüler sich wohlfühlen und auch gerne in die Schule kommen. Hier ist Radioaktiv am Freitag. 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

0: Wohin?
1: Wohin?
0: Vielleicht heute Abend mal nach Oldendorf. Im Dorfkrug gibt es nämlich das Oldendorfer Sommeressen. Startet um 18 Uhr. Die Initiative Oldendorf isst zusammen. Lädt alle Einwohner herzlich zu diesem netten Sommeressen ein. In den Dorfkrug können Sie einen gemütlichen Abend genießen. Oder vielleicht ein bisschen mehr Action. Startet heute ab 17 Uhr in der Hamelner Innenstadt das erste Hamelner Pflasterfest. Da gibt es insgesamt über 50 Acts und auch DJ-Angebote und ein vielfältiges Programm. Heute bis 1 Uhr nachts und morgen am Samstag das Altstadtfest, das Hamelner Pflasterfest nochmal von 12 bis 1 Uhr. Und ein Benefizkonzert mit dem Frauenchor Tschündern gibt es morgen am Samstag ab 17 Uhr in der Christophoruskirche in Tschündern. Und dann können Sie da musikalisches Highlight mit denen erleben.
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0: Hier ist Radioaktiv. Gleich nach den Nachrichten geht's weiter mit Musik von Cher. The Shoop Shoop Song. Und Lucas Graham, 7 Years.
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5: Die Zahl der Arbeitslosen im Weserbergland ist im August leicht gestiegen. In der Arbeitsagentur Hameln und den örtlichen Jobcentern waren annähernd 14.000 Menschen arbeitslos gemeldet. Das sind etwa 50 Arbeitslose mehr als im Vormonat. Die Arbeitslosenquote liegt weiterhin bei 7%. Die Quote und auch die Zahl der Arbeitslosen bewege sich damit in einem für August üblichen Rahmen, sagt Gerhard Durchstecher, Chef der Agentur für Arbeit Hameln. Mit dem Ende der Sommerferien werde sich der Arbeitsmarkt voraussichtlich auch im Weserbergland beleben. In Bad Pyrmont gibt es jetzt einen neuen zentralen Standort für Altkleidercontainer. Nachdem die Stadt wegen andauernder Vermüllung alle öffentlichen Standorte abgebaut hatte, wurde mit der Kreisabfallwirtschaft ein alternatives Konzept erarbeitet. Der neue zentrale Standort für Textilcontainer befindet sich auf der Ostseite der Waldecker Straße gegenüber dem Bauhofgelände, teilt die Stadt mit. Die KAW stellt demnach vor Ort zunächst 6 Sammelcontainer zur Verfügung. Je nach Nutzung könne die Kapazität weiter ausgebaut werden. Die Kreisabfallwirtschaft und die Stadt Bad Pyrmont appellieren ausdrücklich, in die Container ausschließlich saubere und verwendbare Alttextilien und Schuhe zu geben und keine Materialien oder Abfälle neben die Container zu stellen. In Bad Münder hat am Donnerstagnachmittag

0: Weil per Videocasting hat Spotlight Musicals 35 Kinder zum Präsenzcasting nach Hameln eingeladen. 20 Jungen und Mädchen stellen sich für die Rolle des jungen Hauke Haien vor, 15 Mädchen für die Rolle der Winke. Wer das Kreativteam überzeugt, wird Teil der großen Musicalproduktion und steht während des Musical-Winters Hameln gemeinsam mit den Profis im Theater Hameln auf der Bühne vom 12. Dezember bis 3. Januar. Soweit die Meldungen aus der Region. Weiter mit den Weltnachrichten.
1: Ich bin Diana Kramer. Am deutschen Arbeitsmarkt zeigt sich weiter wenig Bewegung. Die Zahl der Arbeitslosen ist im August um 54.000 auf 3.061.000 gestiegen. Ganz überraschend ist ein Plus im August allerdings nicht.
2: Weil Ausbildungsverträge und Schulzeiten enden, melden sich im August vor allem oft viele junge Menschen arbeitslos. Im Vergleich zum letzten Jahr waren im August aber 36.000 Menschen mehr ohne Job, so die Bundesagentur für Arbeit in Nürnberg. Die Arbeitslosenquote ist auch noch mal leicht gestiegen auf 6,5%. Aber auch die Zahl der offenen Stellen ist immerhin etwas gestiegen. Es bleibe aber schwer, einen neuen Job zu finden, so die Arbeitsagentur. Aus Nürnberg, Janina Singer.
1: Der Fraktionschef der Thüringer AfD, Björn Höcke, ist erneut mit einem Misstrauensantrag gegen CDU-Regierungschef Mario Vogt gescheitert. Höcke kandidierte für das Ministerpräsidentenamt. Er bekam 33 Ja-Stimmen, 45 wären nötig gewesen. Es war der zweite AfD-Versuch in diesem Jahr, Vogt aus dem Amt zu drängen. Anlass war erneut Vogts aberkannter Doktortitel und sein erfolgreicher Widerspruch dagegen. Nach der Thüringer Verfassung kann der Landtag dem Ministerpräsidenten das Misstrauen nur aussprechen, wenn die Mehrheit der Abgeordneten einen Nachfolger wählt. Norwegen trauert um seinen König. Der älteste regierende Monarch Europas, Harald V., starb heute Morgen im Alter von 89 Jahren. Das teilte das norwegische Königshaus mit. Sein Nachfolger ist der bisherige Kronprinz Håkon.
3: Sein Sohn Håkon ist formell bereits König. In Norwegen gibt es keine Krönungszeremonie. Getreu dem Motto, der König ist tot, es lebe der König, ist Håkon mit dem Tod seines Vaters automatisch der neue Monarch. Allerdings muss er vor dem Parlament einen Eid ablegen. Die Beerdigung von König Harald wird sicherlich frühestens nächste Woche stattfinden und es ist zu erwarten, dass dazu viele Vertreter der anderen europäischen Königshäuser anreisen. Aus Oslo, Sigrid Harms.
1: Im Flutkatastrophengebiet zwischen Nepal und China sorgen immer wieder Warnungen vor einer möglichen neuen Flut für Unruhe. Auch wegen neuer Regenfälle müssen die Rettungsarbeiten nach der Sturzflut vom Mittwoch immer wieder unterbrochen werden. In der Region werden noch mehr als 1.400 Menschen vermisst, darunter auch viele Touristen, auch aus Deutschland.
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5: 23 Grad sind es jetzt aktuell im Weserbergland. Der Himmel ist meist bedeckt, es ist jetzt meist trocken. So zum Nachmittagabend hin könnte sich auch mal ein bisschen Sonne blicken lassen. Und es sind aber örtlich auch Gewitter möglich bei bis zu 24 Grad. Morgen, der Samstag, beginnt erstmal sonnig, so bis zum Vormittag mit Sonne. Danach gibt es viele Wolken, es soll aber trocken bleiben, wird windig bei bis zu 23 Grad. Der Sonntag dann mit vielen Wolken, es kann immer mal wieder leichten Regen geben bei bis zu 23 Grad. Das aktuelle Weserberglandwetter bei uns alle 30 Minuten. Der Radioaktiv-Verkehrsservice. Da haben wir aktuell nur die Landkreisblitzer, heute verstärkt angekündigt für die Bereiche von Bad Pyrmont und Koppenbrücke. Und wenn Sie noch was gesehen haben, Ihr Radioaktiv-Verkehrshinweis telefonisch oder als WhatsApp, Text oder Sprachnachricht an 05151 und 6x5. Danke fürs Melden und gute Fahrt.
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5: Und da gibt es jetzt am Samstag ein besonderes Konzert mit Chorismor. Das ist ein Chor aus Kleinberkel. Die machen nicht nur das Konzert, sondern feiern auch 20-jähriges Jubiläum. Mehr dazu gleich hier bei uns. Ich bin Alex Henk, hallo.

0: Sie hören Radioaktiv auf der Arbeit oder zu Hause, damit immer gut informiert durch diesen Tag. Morgen, da können Sie ein Konzert des Chores Chorisma besuchen. Der gemischte vierstimmige Chor feiert sein 20-jähriges Bestehen mit einem Jubiläumskonzert in Kleinberkel am Samstag in der St. Vizelin-Kirche ab 17 Uhr. Der Eintritt ist frei und das Programm wird so vielfältig wie der Chor selbst, sagt Chormitglied Irene Lehmann.
1: Es gibt ein wunderbar schönes Konzert. Es ist ein kleines bisschen Biografie mit drin von dem Chor, von dem Repertoire, immer so einzelne Abschnitte, ein bisschen was Lustiges, ein bisschen was Spaß macht. Wir singen so ziemlich querbeet alles von Klassik, von über den Wolken, aber auch zu klassischer Musik, zu französischer Tanzmusik und natürlich up to date auch einige Sachen mit dabei, die einstudiert sind, also aus dem ganzen Repertoire. Wir freuen uns total über Gäste, über Besucher. Wir sind ganz gespannt. Es wird ein tolles Konzert.
0: Chorisma wagt sich an alle musikalischen Genres und bietet auch ein sehr fröhliches Chorleben, sagt Lehmann.
1: Der Chor Chorisma ist ein gemischter Chor, jung und alt, querbeet so ein bisschen, das ist schön. Wir sind zurzeit ja vielleicht 30, 32. Ich habe den Chor gesehen bei einem Auftritt, damals in der Sumpfe. Und der Chor hat mir gefallen, eine junge, dynamische Chorleiterin und eben auch dieses Repertoire. Ich habe immer schon gerne gesungen, habe in einem Kirchenchor gesungen, in einem kleineren, auch gemischte Sachen und wusste aber, ich möchte noch etwas dazu haben. Und das war schön powerful. Wir haben damals für das Friedenskonzert geübt und haben immer mal wieder so ein Konzert gegeben, auch mal mit anderen Chören zusammen, in Himmelschen Burg, in der Scheune oder in verschiedenen Kirchen im Umkreis. Wir freuen uns auch aber immer wieder, wenn Sänger dazukommen. Das ist immer schön, wenn so ein Auftritt ist. Dann kann man sich das Repertoire anhören, kann sich die Menschen angucken, die lustig und fröhlich sind und gerne dazu stoßen. That's what friends are for. Das Motto und das spricht für sich.
0: Der gemischte Chor Chorisma gibt morgen ein Jubiläumskonzert zu seinem 20-jährigen Bestehen in Kleinberkel in der St. Vizelin-Kirche ab 17 Uhr. Danach sind dann alle eingeladen zum gemütlichen Ausklang bei Snacks und Getränken. Der Eintritt ist frei, über Spenden freut man sich aber. Und die Infos dazu hatte Chormitglied Irene Lehmann hier bei Radioaktiv.

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2: 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Kurzer Blick aufs Wetter. Danach geht's weiter mit Musik von Amy Winehouse zusammen mit Mark Ronson. Gleich mit Valerie. Und Bryan Adams. Please forgive me.
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2: Es sind 23 Grad im Weserbergland, der Himmel meist bedeckt, vereinzelt kann es auch mal auflockern, es ist jetzt meist trocken. So zum Nachmittagabend hin kann sich nochmal die Sonne blicken lassen, aber örtlich sind doch teils Gewitter möglich, maximal 24 Grad heute noch. Morgen der Samstag bis zum Vormittag erstmal sonnig, dann kommen mehr Wolken mit dazu, es bleibt aber trocken, wird windig bei bis zu 23 Grad und der Sonntag ist dann meist grau in grau, es kann immer mal wieder leichten Regen geben bei bis zu 23 Grad. Das aktuelle Weserberglandwetter. Bei uns alle 30 Minuten.
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2: Ja, die Fußballfans, die freuen sich, die Bundesliga im Fußball geht endlich wieder los. Und ein paar Einschätzungen dazu zum Start gibt es gleich aus unserer Radioaktiv-Sportredaktion. Ich bin Alex Hinkalo.

0: 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Und endlich ist die Zeit zwischen WM und Bundesliga vorbei. Heute Abend geht's los mit der Saison 2026-27. Jakob Wolf und Jule Stolpe aus der Radioaktiv Sportredaktion haben darüber gesprochen, wer absteigt, wer die Königsklasse zieht und natürlich, wer am Ende Meister wird.
1: Da muss ich eher mit der langweiligen Wahl gehen. Ich glaube, es wird tatsächlich wieder mal Bayern München. Lothar Matthäus hat ja schon gesagt, mindestens 10 Punkte Abstand. Ob es so deutlich wird, weiß ich nicht. Aber ich denke, wenn alles gut geht, wenn alle fit bleiben, dann stehen die am Ende ganz oben.
2: Man sagt ja immer, Hochmut kommt vor dem Fall. Und ich sage wie jedes Jahr, dass ich mir natürlich einen spannenden Meisterschaftskampf wünsche. Dadurch, dass der BVB aus meiner Sicht in der Transferphase jetzt durchaus gekocht hat, glaube ich, dass es bis zum Ende spannend wird. Ich glaube tatsächlich auch, dass es dahinter auf den europäischen Plätzen vielleicht mal so ein Durchgewechsel geben wird. Was denkst du, wer nächstes Jahr dann sich die internationalen Plätze sichern kann?
1: Dortmund hat tatsächlich gute Arbeit geleistet auf dem Transfermarkt, hat jetzt ja endlich mal wieder mit Carrezas vorne dann auch so einen kreativen Spieler. Die sehe ich auf Platz 2 und auf Platz 3 dahinter dann nicht Leipzig oder Leverkusen, sondern tatsächlich den VfB Stuttgart und Leverkusen dann auf der 4.
2: Meine Tipps ab Platz 3 sind Leverkusen und Leipzig. Die folgen dann also in die Champions League in meiner Tabelle. Ich glaube, für Hoffenheim und Stuttgart wird es spannend, unter anderem wegen Doppelbelastung und so weiter. Ich würde ja mal die grundsoliden Freiburger dieses Jahr auf Rang 5 tippen. Das ist schon mal so ein kleiner Hot-Take. Mhm. Dahinter dann Stuttgart und dann tatsächlich Frankfurt in dieser Reihenfolge. Ich würde sagen, dann sind wir mit der oberen Tabellenhälfte ja erstmal fertig. Was denkst du denn, wer geht dieses Jahr runter? Sind es direkt die Aufsteiger oder gibt es da vielleicht auch die eine oder andere Überraschung?
1: Ich würde sagen, es ist ein Aufsteiger dabei. Auf der 18 sehe ich Paderborn. Da sehe ich jetzt auch gerade Nicken bei dir. Ich finde, die Aufstiegshelden, die sind mittlerweile weg. Gut, jetzt haben sie Piringer geholt, mit klugen Laien ansonsten auch gearbeitet. Aber ich denke, da reicht es dann eben unterm Strich nicht von der Qualität her. Und der zweite Absteiger ist für mich Union Berlin. Lustrinelli, spannender Trainer aus der Schweiz, aber ich denke, da fehlt insgesamt einfach die Weiterentwicklung. Late und Döki verlassen den Verein. Letzte Saison waren sie eben schon im eigenen Ballbesitz und in einer Passquote auf Platz 18. Berg war mit 6 Toren der beste Torschütze. Also da muss sich schon viel ändern, soll sich ja auch ändern an der Spielidee. Ob das dann den Turnaround bringt, würde ich jetzt mal bezweifeln.
2: Ich denke auch, Paderborn ist nach wie vor einfach eine gute Zweitligamannschaft. Für die Erstliga reicht aus meiner Sicht. Im Gegensatz zu Elversberg nicht. Ich könnte mir Union gut auf dem Relegationsplatz vorstellen. Könnte mir auch gut vorstellen, dass sie dann trotzdem noch runtergehen. Ich bin beim zweiten Absteiger dann direkt schon bei meinem größten Flop oder meiner Enttäuschung. Ich glaube nämlich, dass Werder Bremen runtergeht. Ich habe den Transfersommer so erlebt, dass da ganz viel Rückkehrerromantik irgendwie am Start ist. Dingschi kommt zurück, Füllkrug ist back am Start an der Weser. Dann haben sie Reis geholt. Und auch der ist immer wieder verletzt gewesen. Ist jetzt ja bei Brügge sogar ablösefrei. Einfach wollten die ihn einfach loswerden. Auch Backhaus ist ja gegangen, innerhalb der Bundesliga gewechselt zur direkten Konkurrenz. Wenn man das so beobachtet, die Leute machen sich Sorgen um Werder. Und ich gehe da auf jeden Fall mit und tippe sie tatsächlich am Ende ganz unten in der Tabelle. Hast du denn eigentlich dann noch irgendwie einen Flop?
1: Ich glaube, Eintracht Frankfurt für mich tatsächlich. Du hast ja gerade eben Richtung Europa geredet. Meine steile These für die Saison wäre, dass sie auf einem zweistelligen Tabellenplatz landen.
0: Das war der erste Teil der Bundesliga-Vorschau auf die neue Saison aus der Radioaktiv Sportredaktion. Heute Abend eröffnen Bayern und Stuttgart die von vielen Fans lang ersehnte neue Spielzeit ab 20.30 Uhr. Und den zweiten Teil der Bundesliga-Vorschau hören Sie dann gleich hier in der nächsten halben Stunde bei Radioaktiv.

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2: Vielleicht heute Abend mal nach Oldendorf. Im Dorfkrug gibt es nämlich das Oldendorfer Sommeressen. Startet um 18 Uhr. Die Initiative Oldendorf isst zusammen. Lädt alle Einwohner herzlich zu diesem netten Sommeressen ein. In den Dorfkrug können Sie einen gemütlichen Abend genießen. Oder vielleicht ein bisschen mehr Action. Startet heute ab 17 Uhr in der Hamelner Innenstadt das erste Hamelner Pflasterfest. Da gibt es insgesamt über 50 Acts und auch DJ-Angebote und ein vielfältiges Programm. Heute bis 1 Uhr nachts und morgen am Samstag das Altstadtfest, das Hamelner Pflasterfest nochmal von 12 bis 1 Uhr. Und ein Benefizkonzert mit dem Frauenchor Tschündern gibt es morgen am Samstag ab 17 Uhr in der Christophoruskirche in Tschündern. Und dann können Sie da musikalisches Highlight mit denen erleben.
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2: Hier ist Radioaktiv und gleich nach den 13 Uhr Nachrichten geht es hier weiter mit dem Radioaktiv-Tag und meinem Kollegen Nico Schnake. Ich bin Alex Henke, bin raus für heute, wünsche Ihnen noch einen schönen Freitag und ein schönes Wochenende.

0: Gleich gibt's hier Keep on Loving You von Rio Speedwagon. Und Maroon 5 mit Girls Like You.
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0: Es ist jetzt kurz nach 13 Uhr.
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0: Die Zahl der Arbeitslosen im Weserbergland ist im August gestiegen. Die Nachrichten mit Kerstin Wilke.
4: In der Arbeitsagentur Hameln und den örtlichen Jobcentern waren annähernd 14.000 Menschen arbeitslos gemeldet. Das sind etwa 50 Arbeitslose mehr als im Vormonat. Die Arbeitslosenquote liegt weiterhin bei 7%. Die Arbeitslosenquote und auch die Zahl der Arbeitslosen bewege sich damit in einem für August üblichen Rahmen, sagt Gerhard Durchstecher, Chef der Agentur für Arbeit Hameln. Mit dem Ende der Sommerferien werde sich der Arbeitsmarkt voraussichtlich auch im Weserbergland beleben. Für Radioaktiv aktuell Ute Ziegeler.
5: Positiv entwickle sich im Vergleich zum Vorjahr die Zahl der Arbeitsstellen, die bei der Agentur für Arbeit Hameln als unbesetzt

0: Fachkräfte und Ressourcen, um Fließgewässer und Auen in der Region gemeinsam naturnah zu entwickeln. Ziel des Zusammenschlusses ist es, die Artenvielfalt an den Gewässern zu fördern und die Region besser auf die Folgen des Klimawandels wie Dürren oder Starkregen vorzubereiten. Das Projekt ist Teil des Landesförderprogramms Gewässerallianz Niedersachsen und wird in enger Abstimmung mit dem Umweltbetrieb NLWKN sowie den Landkreisen Hameln-Pyrmont und Schaumburg umgesetzt. Die Federführung und Koordination übernimmt der Unterhaltungsverband Ilse Hamel. Konkrete Schutz- und Entwicklungsmaßnahmen werden im Laufe der nächsten Monate erarbeitet. In Ockensen sind von einem landwirtschaftlichen Betrieb 700 Liter Diesel gestohlen worden. Der oder die Täter haben vermutlich mit einem falschen Schlüssel die Tür geöffnet, um an den Tank zu gelangen. Der Diebstahl wurde der Polizei am Donnerstagmorgen gemeldet. Zeugen, die im Bereich der Bergstraße in Ockensen verdächtige Beobachtungen gemacht haben oder Hinweise zur Tat geben können, werden gebeten, sich bei der Dienststelle in Bad Münder zu melden. Soweit die Meldungen aus der Region und jetzt weiter mit den Weltnachrichten.
1: Ich bin Diana Kramer. Die Zahl der Toten in Nepal ist nach der Flutkatastrophe im Himalaya-Gebirge auf mehr als 500 gestiegen. Nach Angaben des Katastrophenschutzes werden weiterhin fast 1000 Menschen vermisst, darunter mehr als 500 Ausländer. Aber es gibt auch Nachrichten, die hoffnungsvoll stimmen. In Nepal wurde eine vierköpfige deutsche Familie gerettet. Sie sei zusammen mit anderen Geretteten per Hubschrauber zu einem Armeecamp geflogen worden, sagte ein Armeesprecher der dpa. Internationale Hilfsorganisationen berichten aber von massiven Auswirkungen der Flut im Grenzgebiet zwischen Nepal und China. Neben hunderten Gebäude seien Dutzende Brücken und Straßen zerstört. Der Fraktionschef der Thüringer AfD, Björn Höcke, ist auch mit dem zweiten Versuch gescheitert, CDU-Ministerpräsident Mario Vogt zu stürzen. Ein Misstrauensantrag der AfD-Fraktion gegen den Regierungschef blieb im Landtag in Erfurt erfolglos.
2: Anlass für den Misstrauensantrag war erneut der aberkannte Doktortitel von Thürings Ministerpräsidenten. Björn Höcke fordert deswegen Vogts Rücktritt. Der will sich aber von der AfD nicht klein machen lassen, wie er selbst sagt. Den gescheiterten Misstrauensantrag sieht er als Rückenstärkung. Ein Misstrauensantrag gegen den Ministerpräsidenten geht in Thüringen nur durch, wenn eine Mehrheit der Abgeordneten einen Nachfolger wählt. Deswegen hatte sich Björn Höcke gegen Vogt zur Wahl gestellt, aber ohne Erfolg. Höcke bekam 33 Stimmen, 3 Abgeordnete enthielten sich, 49 stimmten gegen. Gegen ihn. Fiona Reinhardt, Nachrichtenredaktion.
1: Die Zahl der Arbeitslosen in Deutschland ist auch im August über der Marke von 3 Millionen geblieben. Sie stieg im Vergleich zum Vormonat um 54.000, teilte die Bundesagentur für Arbeit in Nürnberg mit. Das waren 36.000 mehr als im August 2025. Die Arbeitslosenquote stieg leicht auf 6,5%. BA-Chefin Andrea Nahles.
3: Arbeitslosigkeit und Unterbeschäftigung haben im Zuge der Sommerpause zugenommen und die Nachfrage nach Arbeitskräften bewegt sich weiterhin auf niedrigem Niveau.
1: Die Chefin der Bundesagentur für Arbeit, Andrea Nahles. Norwegen trauert um seinen König. Harald V. war heute Morgen in einem Krankenhaus in Oslo gestorben. Zum Gedenken läuten seit 12 Uhr in ganz Norwegen eine Stunde lang die Kirchenglocken. Neuer König in Norwegen ist der bisherige Kronprinz Haakon.
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5: Das Wetter ist heute eher wechselhaft mit einem Mix aus Sonne und Wolken, zwischenzeitlich auch ein bisschen Regen. Immerhin bleibt es aber warm bei Höchstwerten von bis zu 25 Grad. Gerade jetzt am Nachmittag können hier unter einer Region auch nochmal leichte Regenschauer runterkommen. Wenn Sie also aufs Pflasterfest gehen wollen, dann würde ich Ihnen empfehlen, meine Regenjacke oder einen Regenschirm mitzunehmen. Am Wochenende sieht es recht ähnlich aus. Nochmal ist ein bisschen kühler. Am Samstag Höchstwerte von 23 Grad, am Sonntag 21 Grad. Insgesamt auch hier sehr wechselhaft, ein Mix aus Sonne und Wolken. An beiden Tagen mit leichten Regenschauern immer so in den Nachmittags- und Abendstunden. Schauen wir einmal auf den Verkehr. Da hat in der Region so ein bisschen der leichte Feierabendverkehr eingesetzt, der ja am Freitagmittag schon recht früh am Start ist. Da kann es gerade in Hameln, wenn Sie ortsauswärts fahren wollen, an einigen Stellen länger dauern. Zum Beispiel auf der Münsterbrücke, auf der B1, da kann es sich ein bisschen stauen, aber alles nichts Großes Nennenswertes. Die Landkreisblitze, die stehen heute in Bad Pyrmont und in Koppenbrügge. Und falls Ihnen sonst was auffallen sollte, dann schicken Sie uns gerne eine WhatsApp-Nachricht unter 05151 und 6x5.
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5: Mein Name ist Nico Schnake und heute geht in Hameln das Pflasterfest los. Und wie sich das so gehört hat, mein

Kollegin Karin Seifert dem Ganzen mal einen Besuch abgestattet und wird das auch den ganzen Tag über noch tun. Gleich haben wir ein kleines Gespräch mit ihr und Dennis Andres, dem HMT-Geschäftsführer, der ja einen kleinen Überblick darüber gibt, was man sich vom Pflasterfest erhofft, was das alles vielleicht auch wieder gekostet hat, all die ja, Eckdaten, sage ich mal. Falls ihr auch hingehen, wünsche ich Ihnen auf jeden Fall ganz viel Spaß in den V-Tipps. Sage ich Ihnen auch gerne, wer bei uns auf der Radioaktivbühne so zu sehen ist. Haben Sie also einen schönen Tag und lassen Sie sich von dem etwas dieseligen Wetter nicht aufhalten.

0: Radioaktiv hier mit Shaggy und Raven Angel, der Song aus den 2000ern. Ja, es ist wieder Pflasterfest. Hameln macht die Innenstadt zur Feierzone, könnte man sagen. Mit Riesenrad, viel guter Musik darf wieder gemeinsam gelacht, getanzt und gefeiert werden. Die Straßen und Plätze der Altstadt verwandeln sich heute und morgen in eine große Bühne mit Musik, Unterhaltung, kulinarischen Highlights und ganz viel Festivalstimmung. Und meine Kollegin Karin Seifert war für sie vor Ort und hat sich heute Nachmittag schon mal umgehört.
1: Genau, ich bin hier auf dem Pflasterfest in der Hamelner Innenstadt. Hier wird schon kräftig aufgebaut und man freut sich. Um 17 Uhr ist der Startschuss. Es, bei euch gibt es Pizza, ne?
2: Pizza, ja. Pizza und gefüllte. Gefüllte Pizza dazu.
1: Seid ihr jedes Mal schon mit dabei bei dem Pflaster?
2: 50 Jahre schon dabei.
3: Wow.
2: Wir kommen aus Hamel hier, ne? Und machen wir jedes Jahr wieder. Weihnachtsmarkt, das hier.
1: Ist das Pflasterfest was Besonderes?
2: Ja, das ist eine Feier für die ganze Menschen, ne? Das ist fröhlich alles, ne? Und die Probleme vergisst man das und feiert man, ne? Mit ein paar Bier oder Wein.
1: Dann wünsche ich viel Spaß und gute Geschäfte, kann man sagen.
2: Danke, danke, danke, tschüss.
1: Tschüss. So, hier wird schon ein bisschen Musik gemacht. Ich gehe mal Richtung Hochzeitshaus Terrasse. Freust du dich drauf?
4: Ja.
1: Hast du eine spezielle Bühne oder eine Band?
4: Club Sounds, weil ein Kumpel von mir spielt.
1: Ich wünsche euch viel Spaß. Okay. So, jetzt wird es auch ein bisschen lauter. Mal gucken. Hamelner Pflasterfest. Freuen Sie sich drauf?
5: Ja, auf jeden Fall.
1: Gehen Sie hin?
5: Ich werde auf jeden Fall hingehen, ja.
1: Sie sind ja jetzt schon mitten in der Innenstadt. Bleiben Sie heute am Freitag oder wie sieht's aus?
5: Ich komme später nochmal wieder.
1: Und dann richtig Party machen?
5: Ja.
1: Viel Spaß. Ihr habt einen Getränkestand?
6: Ja, wir haben einen Getränkestand und einen Cocktailstand.
1: Und freuen Sie sich aufs Pflasterfest?
6: Absolut. Wenn das Wetter hält und nur heute Nachmittag den nächsten letzten Schauer durchgehen, wird alles super.
1: Gehst du auf Pflasterfest? Bist du heute noch mit und feierst ordentlich?
7: Aber ich werde heute mir das Ganze mal angucken und ja, bisher war es immer sehr gut gewesen, hat auch Spaß gemacht. Deswegen, die Leute sind auch immer lieb hier. Wenn es Probleme gibt, wird auch eingegriffen, aber es ist meistens sehr friedlich hier und deswegen ist es ist schön.
1: Ich wünsche dir viel Spaß. Tschüss. Dankeschön.
7: Ebenso.
0: Das Pflasterfest in Hameln. Heute ab 17 Uhr geht's los mit der Eröffnung heute um 18.30 Uhr. Aber wie gesagt, heute um 17 Uhr schon die ersten Bands, unter anderem auch auf der Radioaktivbühne. Die finden Sie hinter Münster. Da spielt heute ab 17 Uhr die Band Candy Punks und dann auch mit längerem Programm auch noch bei uns auf der Bühne. Aber natürlich auch auf den ganzen anderen Bühnen, die da heute in Hameln zu finden sind. Schauen Sie also gerne vorbei beim Pflasterfest in Hameln.

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1: Feuerwerk von Vincent Weiss, gleich hier bei Radioaktiv. Und die Backstreet Boys mit As You Love Me.
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1: Es sind aktuell 22 Grad draußen bei bewölktem Himmel. Hier und da kommen jetzt auch mal in der Region leichte Regenschauer runter, die auch bis in den Abend hinein bleiben können. Auch das Wochenende wird recht wechselhaft. Ein Mix aus Sonne und Wolken, ab und zu leichter Regen. Bei insgesamt Höchstwerten von bis zu 23 Grad, sowohl am Samstag als auch am Sonntag.
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1: Mit Nico Schnark und gleich mal einem kleinen Blick auf die kommende Bundesliga-Saison.

0: Die Bundesliga geht wieder los. Heute mit Bayern gegen Stuttgart. Um 20.30 Uhr erfolgt endlich der erste Anpfiff dieser neuen Saison nach der gefühlt endlosen Sommerpause im Anschluss an die Weltmeisterschaft. Alle Fußballfans blicken mehr als gespannt auf die neue Spielzeit, so auch Jule Stolpe und Jakob Wolf aus der Radioaktiv Sportredaktion. Sie haben über die cleversten Transfers, die besten Youngsters und die größten Überraschungen gesprochen, die uns da höchstwahrscheinlich erwarten werden.
1: Überraschung könnte für mich Elversberg werden. Ich sage, die halten die Klasse, haben ja viele junge Spieler. Der Ansatz hat schon in der zweiten Liga gepasst. Ich denke, es könnte auch in der ersten Liga passen. Haben dazu aber eben auch noch Erfahrungen mit Zierch geholt. Deshalb denke ich, der Klassenerhalt ist möglich. Ich würde sie aber im unteren Mittelfeld vielleicht so auf Platz 14 einsortieren. Wie sieht es bei dir aus? Welche Überraschungen hast du uns mitgebracht?
2: Ich würde sagen, sowohl was die Zweitligasaison ja jetzt anging, als auch was man in der Vorbereitung und von den Transfers so mitbekommen hat, kann man eigentlich schon relativ sicher davon ausgehen, dass Schalke, wenn sie jetzt nicht noch irgendwas eklatant falsch machen, auch mit dem Abstieg gar nicht so viel zu tun haben werden. Im Gegensatz zu normalerweise sah das eben so aus, als hätten sie es diesmal ein bisschen nachhaltiger gemacht. Dann kommen wir direkt auch vielleicht mal zum Transferfenster. Ist ja noch nicht ganz zu, aber bislang, was war für dich der beste Transfer der Bully?
1: Ganz vorne steht eigentlich Konstantinos Karezas. Es ist wirklich jetzt Kreativität zurück in der Dortmunder Offensive. Ich glaube, der kann da vorne einen richtigen Schub der Dortmunder Offensive nochmal verleihen. Ich glaube, man muss aber auch Nathaniel Brown oder auch Saibari von Bayern noch mit dazu nehmen. Ich denke, das sind auch nochmal gute punktuelle Verstärkungen.
2: Ja, denke ich auch. Also Brown, ein klasse Transfer. Ich hätte beim BVB, was diese Kategorie angeht, tatsächlich wen anders auf der Liste, und zwar Fährmann. Den hat der BVB gerade erst vor ein paar Tagen aus Eindhoven geholt. Wird ja auch von vielen Leuten mit Rodri verglichen. Also ich glaube, mit dem werden wir auch viel Spaß haben in der nächsten Saison. Karezas hatte ich auf jeden Fall auf dem Zettel, wenn es um Spieler geht, die nächstes Jahr in der Bundesliga ihre Breakout-Season haben werden. Da hatte ich dann noch von Bayern Ndiaye und Gruder bei RB Leipzig.
1: Ich glaube, bei Breakout-Stars gibt es einige, die schon in der Bundesliga gespielt haben und jetzt eben noch mehr zum Einsatz kommen können. Ich sehe Wael Moya von Borussia Mönchengladbach da auch mit in der Verlosung. Ich finde, man muss aber auch Afonso Moreira von Leverkusen mit dazu nehmen und vom HSV auch sehr spannend. Martin Adelin, auch Neuzugang aus der französischen Liga.
2: Ich würde sagen, die letzten drei Sachen machen wir einfach ganz kurz in einem Satz. Wer fliegt zuerst von seinem Trainerstuhl?
1: René Wagner oder Daniel Thun?
2: Ich würde sagen, entweder Polanski oder De Michelis bei Leipzig. Größtes Hot-Take für diese Saison. Ich weiß, du siehst das anders, aber ich glaube, dass das Comeback von Hütter bei Frankfurt ein Perfect Match ist und er es schafft, die SGE trotz einiger Defizite im Kader wieder auf einen internationalen Platz oder zumindest in die Nähe davon zu bringen. Das ist mein Hot-Take. Was hast du für einen?
1: Ich sage, Pečinović macht mehr als 15 Tore diese Saison und habe aber als anderen Hot-Take eben, dass Füllkrug und Nkunku bei ihren Vereinen nicht so funktionieren wie damals.
2: Wer wird Top-Torschütze? Also bei mir ist gar kein Hot-Tag. Ich denke, wenn er fit bleibt, was zu erwarten ist, dann natürlich wieder Harry Kane. Vielleicht passiert das aber auch nicht oder er hat doch mal eine Schwächephase und dann wäre ich auf jeden Fall bei Undav.
1: Über Kane müssen wir uns nicht streiten, sehe ich auch so. Ich glaube, Patrick Schick würde ich noch mit in die Verlosung nehmen. Aber wenn alles gut läuft, dann macht es eben wieder Harry Kane.
0: Soweit also die Bundesliga-Vorschau von Jule und Jakob, danke dafür. Heute Abend rollt der Ball in der Bundesliga. Also wieder gehört haben Sie es hier bei Radioaktiv.

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1: Da wäre natürlich das Pflasterfest in Hameln, die große Party inmitten der Altstadt mit allerlei verschiedenen Bühnen und Künstlern. Über 50 Live-Acts auf über 6 Bühnen sind zu sehen, dann auch noch verschiedene DJ-Eras, die sie besuchen können und auch einiges zum Futtern und zu trinken. Wir von Radioaktiv sind mit einer eigenen Bühne mit dabei. Heute um 17 Uhr geht's da mit der Band Candy Punks los. Bisschen Punkrock, angelehnt an die 2000er, 2010er Jahre. Macht sicherlich sehr viel Spaß. Dann um 18.30 Uhr Rise of Jesus, die auch ein bisschen in die Punkrock-Richtung gehen. Und dann um 20 Uhr mit der Band Cyclic, die erst seit 2024 auf der Bühne stehen, aber musikalisch mit einem Bein auch in den 80ern stecken. Die verbinden Hardrock-Einflüsse aller AC/DC und Scorpions mit modernem Sound und eigener Handschrift. Und dabei drehen die 5 Musiker nicht einfach die Zeit zurück, sondern lieber die Verstärker auf, denn satte Riffs haben noch lange kein Verfallsdatum. Cyclic also heute um 20 Uhr auf der Radioaktivbühne. Und auch um 21.45 Uhr und um 23.15 Uhr gibt es da noch Programm, ganz zu schweigen von dem Programm am Samstag, wo wir dann auch live vor Ort sind auf dem Pflasterfest in Hameln. Abseits davon gibt es aber natürlich auch noch ein paar andere spannende Veranstaltungen im Weserbergland, zum Beispiel morgen um 9.30 Uhr etwas für Kinder, einen Kindergottesdienst im Gemeindehaus auf dem Kirchplatz 2 in Erzen. Da geht es um die Geschichte von David und Goliath. Die Kinder erfahren, dass auch die Kleinen Großes schaffen können. Dabei spielen Vertrauen, Mut und eine schlaue Idee eine wichtige Rolle. Gemeinsam werden Vertrauensübungen gemacht, Mutmacher gebastelt und Experimente mit fliegendem Papier durchgeführt. Kinder begegnen David und Goliath morgen um 9.30 Uhr im Gemeindehaus in Erzen.
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0: The Weather Girls mit It's Raining Man. Ganz passend zu dem Wetterlage hier in der Region. Und dann Dermo Kennedy mit Outnumbered. Beides gleich hier bei Radioaktiv.
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0: Es ist jetzt 14 Uhr.
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0: Die Zahl der Arbeitslosen im Weserbergland ist im August gestiegen. Die Nachrichten mit Kerstin Wilke.
4: In der Arbeitsagentur Hameln und den örtlichen Jobcentern waren annähernd 14.000 Menschen arbeitslos gemeldet. Das sind etwa 50 Arbeitslose mehr als im Vormonat. Die Arbeitslosenquote liegt weiterhin bei 7%. Die Arbeitslosenquote und auch die Zahl der Arbeitslosen bewege sich damit in einem für August üblichen Rahmen, sagt Gerhard Durchstecher, Chef der Agentur für Arbeit Hameln. Mit dem Ende der Sommerferien werde sich der Arbeitsmarkt voraussichtlich auch im Weserbergland beleben. Für Radioaktiv aktuell Ute Ziegeler.
5: Positiv entwickle sich im Vergleich zum Vorjahr die Zahl der Arbeitsstellen, die bei der Agentur für Arbeit Hameln als unbesetzt gemeldet wurden. Die Betriebe in den Landkreisen Hameln-Pyrmont, Holzminden und Schaumburg haben rund 790 neue Jobs gemeldet. Das sind etwa 170 mehr als im August 2025. Insgesamt sind beim Arbeitgeberservice der Agentur für Arbeit Hameln annähernd 2.900 offene Stellen im Bestand.
4: Die Grundschule Sonnental in Hessisch-Oldendorf hat eine Kooperation mit dem Naturpark Weserbergland gestartet. Am Donnerstag unterzeichneten der Bürgermeister, die Schulleitung und Vertreter des Naturparks einen entsprechenden Kooperationsvertrag. Damit ist die Grundschule nach Angaben des Naturparkgeschäftsführers die erste ihrer Art im gesamten Gebiet des Naturparks. Künftig sollen im Schulunterricht verstärkt Naturerlebnisse eingebunden werden. Zudem sollen Lehrkräfte für Exkursionen und Projekttage im Naturpark fortgebildet werden. Weitere Schulen sollen folgen. Seit 2012 führen der Verband Deutscher Naturparke und die Naturparke nach eigenen Angaben gemeinsam das bundesweite Programm durch. Inzwischen gibt es demnach mehr als 350 ausgezeichnete Naturparkschulen in über 70 Naturparken. Im Rintelner Ortsteil Krankenhagen ist es Donnerstagabend zu einem Flächenbrand auf einem Feld gekommen. Die etwa 50 Quadratmeter große Ackerfläche an der Silixer Straße geriet gegen 19.40 Uhr in Brand. Nach Zeugenangaben stehen mehrere bislang unbekannte Jugendliche bzw. junge Heranwachsende im Verdacht, das Feuer durch das Abbrennen von Feuerwerk verursacht zu haben. Sie sollen sich in einem PKW vom Brandort entfernt haben. Die Feuerwehr konnte die Flammen löschen, bevor sich der Brand noch weiter ausbreiten konnte. Die Polizei Rinteln hat die Ermittlungen aufgenommen. Zeugen, die weitere Hinweise geben können, werden gebeten, sich bei der Polizei Rinteln zu melden. Soweit die

0: Einige Stunden stand deshalb die Arbeit der Rettungskräfte jedoch still, denn sie mussten sich vor der drohenden Flut in Sicherheit bringen. Aus Peking, Johannes Neudecker.
1: Die Zahl der Arbeitslosen in Deutschland ist im August im Vergleich zum Vormonat um 54.000 auf 3.061.000 gestiegen. Die Zahl liegt damit um 36.000 höher als im August 2025, teilte die Bundesagentur für Arbeit in Nürnberg mit. Die Arbeitslosenquote liegt bei 6,5%. 81% der Menschen in Deutschland machen sich Sorgen, ob sie finanziell ausreichend abgesichert sind. Das zeigt eine Studie der gewerkschaftsnahen Hans-Böckler-Stiftung. Grund könnte die aktuelle Debatte über Sozialreformen sein.
2: Die Bundesregierung diskutiert gerade mehrere Reformen. Ein höheres Renteneintrittsalter, weniger Leistungen bei der gesetzlichen Kranken- und Pflegeversicherung oder das Ende der Lohnfortzahlung am ersten Krankheitstag. Das alles verunsichert die Menschen, sagen die Studienmacher. 3/4 der Befragten lehnen die Pläne ab. Und viele sparen mittlerweile lieber, statt das Geld auszugeben. Wenn das so weitergehe, könnte das den wirtschaftlichen Aufschwung stoppen. Thomas Bremser, Nachrichtenredaktion.
1: Der neue König Norwegens heißt mit offiziellem Namen König Hakon der VIII. Das gab der Monarch in einer außerordentlichen Sitzung mit dem Regierungskabinett bekannt. Als Motto für seine Zeit als König wählte der 53-Jährige alles für Norwegen. Er folgt damit einer Tradition. Auch sein Vater Harald V. sowie dessen Vater und Großvater wählten dieses Motto.
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4: Es sind aktuell 20 Grad draußen bei ordentlichem Regen, zumindest in Hameln, sicherlich aber auch in anderen Ecken der Region. Das bleibt auch heute leider den ganzen Abend so. Mit leichten Regenschauern immer mal wieder gegen Abend dürfte es sich ein bisschen aufklären, aber überall in der Region kommt es hier und da immer mal so ein bisschen wieder runter, bei Höchstwerten von nur 22 Grad. Morgen am Samstag sollte es dann aber wieder weitestgehend trocken bleiben, zwar immer noch recht kühl, Höchstwerte von 23 Grad, dafür aber relativ sonnig. Am Sonntag hingegen, da müssen wir dann auch wieder mit leichten Regenschauern rechnen. Höchstwerte von 22 Grad, gerade morgens und vormittags noch bewölkt, am Nachmittag dann aber auch ein bisschen Regen. Schauen wir auf den Verkehr. Da kann es sich aktuell in Hameln stauen auf dem Weg aus der Stadt raus, B83. Da dauert es einen kleinen Moment länger, wenn Sie die Fischbecker Straße aktuell lang fahren. Ansonsten sind die Straßen aber, soweit ich das sehe, frei. Landkreis Pitzer, die stehen heute in Bad Pyrmont und Koppenbrügge. Falls Ihnen sonst was auffallen sollte, dann schicken Sie uns gerne eine WhatsApp-Nachricht unter 05151 und 6x5.
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4: Mein Name ist Nico Schnake und trotz des schlechten Wetters schauen wir natürlich auf das große Fest heute und morgen in Hameln. Das Pflasterfest steht nämlich wieder an. Wetter könnte besser sein, aber wir lassen uns davon die Partystimmung nicht vermiesen. Heute ab 17 Uhr geht es los mit vielen Bands. Ab 18.30 Uhr ist dann auch die offizielle Eröffnung. Und meine Kollegin Karin Seifert, die hat sich schon mal ein bisschen umgehört, hat mit einigen Leuten vor Ort gesprochen, unter anderem auch mit dem HMT-Geschäftsführer Dennis Andres, der auch schon ganz gespannt auf den Startschuss wartet. Was genau der zum Pflasterfest zu sagen hat, das erfahren Sie gleich hier bei Radioaktiv.

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0: 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So oder so ähnlich wird es wahrscheinlich auch heute Abend in der Hamener Altstadt klingen, denn das Pflasterfest startet mal wieder. Es darf wieder gemeinsam gelacht, getanzt, gefeiert werden in der Altstadt mit Musik, Unterhaltung, kulinarischen Highlights und ganz viel Festivalstimmung. Die Vorbereitungen, die laufen schon seit Wochen, Monaten. Die HMT und Geschäftsführer Dennis Andres warten schon ganz gespannt auf den Startschuss ab 17 Uhr. Da spielen die ersten Bands, offiziell mit Oberbürgermeister Claudio Griese ab 18.20 Uhr dann die Eröffnung und dann gehen die Gänsehautmomente so richtig los. Meine Kollegin Karin Seifert hat sich heute Nachmittag mit Dennis Andres, dem HMT-Geschäftsführer, mal getroffen.
1: Ist es jetzt schon so eine Art Gänsehautmoment, bevor es dann wirklich losgeht um 17 Uhr beim Pflasterfest?
2: Ja, ich habe schon seit Wochen Gänsehautmoment, aber es wird immer stärker, die Aufregung steigt und ich hoffe, um 17 Uhr oder um 18 Uhr zur Eröffnung fällt dann auch der Druck wieder ab.
1: Ich war jetzt gerade schon mal in der Hamelner Innenstadt, die sind alle ganz freudig, also die bauen auf, die Leute sind, ach, ich bleibe mal hier, mal gucken, ich feiere auf jeden Fall mit und wenn es ein bisschen regnet, macht auch nicht.
2: Ja, wir haben ja auch Grund zur Freude. Ne? Also es ist ein großes Ereignis, das nach Hameln kommt. Das ist nur einmal im Jahr, falls ein paar Tropfen runterkommen, halb so wild. Größeres ist nicht angesagt. Insofern gibt es auch einfach Vorfreude und die spürt man ja auch jetzt schon, wenn man in die Stadt geht.
1: Dieses Mal mit was Besonderem, mit einem Riesenrad schon drauf gewesen?
2: Nein, ich durfte noch nicht. Also ich bin auch ganz gespannt, werde heute zum ersten Mal fahren und bin wirklich gespannt, was kann man von da oben alles sehen und wen kann man vielleicht auch in die Fenster schauen.
1: Ich überlege mir das noch, ich bin nicht so ganz schwindelfrei, glaube ich. Sicherheitsvorkehrung ist ja auch wenn man sagt, Mensch, das ist mal so ein bisschen der Beigeschmack, aber sind alle Sicherheitsvorkehrungen gut getroffen?
2: Ja, also wir haben das nach bestem Wissen und Gewissen gemacht. Es gibt gleich noch eine große Abnahme. Also man kann, glaube ich, unbeschwert feiern. Wir haben alles getan, was geht. 100%ige Sicherheit gibt es nie, aber zu Hause bleiben ist ja auch keine Option.
1: Welche Band muss man unbedingt sehen?
2: Oh, da gibt's so viele. Ich weiß gar nicht, wo ich anfangen soll. Aber heute Abend iFire auf der Stadtwerkebühne ist natürlich ein Riesentipp. Aber sonst einfach mal ins Programm schauen. Das geht natürlich nach Geschmack. Aber wir haben, glaube ich, wirklich an jeden Geschmack gedacht dieses Jahr.
0: Das Pflasterfest heute ab 17 Uhr mit den ersten Bands in Hameln. Ab 18.20 Uhr dann die offizielle Eröffnung. Auch bei uns auf der Radioaktivbühne gibt es einiges zu hören. Ab 17 Uhr die Band Candy Punks, später zum Beispiel auch noch die Band Fiverr oder um 23.15 Uhr bis spät in die Nacht auch noch Musik mit Lancaster Marion. Schauen Sie einfach gerne mal vorbei. Das Programm finden Sie auf jeden Fall im Netz für das Pflasterfest in Hameln. Gehört haben Sie es bei Radioaktiv. 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

0: One Republic mit I Ain't Worried gleich hier bei Radioaktiv. Und Four Non Blondes mit What's Up?
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0: Es sind aktuell 20 Grad bei sehr wechselhaftem Wetter. Ein Mix aus Sonne, Wolken und Regen, der heute uns noch beschäftigt. Gerade recht viel Regen gegen Abend sollte sich ein bisschen aufklären in der Nacht. Dann auch eher trocken bei Höchstwerten von bis zu 22 Grad heute. Am Samstag dann ein Ticken wärmer, Höchstwerte von 23 Grad. Vor allem auch sollte es trocken bleiben den Tag über. Mit schön viel Sonne, gerade am Vormittag in der Nacht. Fängt dann aber leider wieder an zu regnen und auch am Sonntag bleibt es verregnet, gerade am Nachmittag bei Höchstwerten von 22 Grad.
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0: Mit Nico Schnarke und gleich meiner Kollegin Karin Seifert, die sich mal ein bisschen auf dem Pflasterfest umgehört hat.

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0: Fauna und Blondes hier bei Radioaktiv. Und jetzt bei mir im Studio ist Karin Seifert, die gerade in der Altstadt unterwegs war und sich mal ein bisschen umgeschaut hat. Karin, wie ist denn die Stimmung gerade?
1: Die Stimmung ist gerade nass, würde ich sagen. Also meine Haare sind pitschnass, ja. meine Jacke pitschnass. Ich hatte nämlich vergessen, mir einen Schirm mitzunehmen. Aber ich muss sagen, ich habe mich so an den Ständen so ein bisschen untergestellt und die waren, ach, gestern war so schönes Wetter und ach, das wird nachher bestimmt auch wieder besser. Also Soundcheck wird überall gemacht. Klar, jetzt hat es auch gerade wieder aufgehört. Wenn es so einen kleinen Regenguss gibt, dann sind natürlich erstmal alle weg und stellen sich irgendwie unter oder suchen einen Regenschirm. Aber das lockert sich ja dann immer ganz schnell wieder auf, das wissen wir ja.
0: Also kein Ablass bei der Partystimmung?
1: Nein, das glaube ich überhaupt nicht.
0: Ab 17 Uhr geht's ja los. Was darf man sich denn anschauen, Karin?
1: Also es gibt zum Beispiel bei uns auf der Bühne am Pferdemarkt Rise of Jesus zum Beispiel oder Lancaster Marion, also ganz viele Bands. Ich mache mal ein bisschen Eigenwerbung, weil wir haben ja eine eigene Bühne da. Morgen zum Beispiel Fuzzle Brain oder Nevermind und Monday Six, also
0: ganz viele verschiedene Sachen.
1: Ganz viele verschiedene Sachen. Ich glaube, es ist auch für jeden Musikgeschmack, egal wo ihr da oder sie auf dem Pflasterfest dann unterwegs seid, wird überall was dabei sein. Also von Rock, Pop,
0: Reggae alles mit dabei.
1: Ne? Ein bisschen chillen kann man bestimmt auch irgendwo. Ja.
0: Also trotz des schlechten Wetters, schauen Sie gerne vorbei.
1: Genau, ich habe auch übrigens, kommt gleich nachher noch, den Oberbürgermeister Claudio Grise getroffen. Ne? Den habe ich dann auch nochmal gefragt. Wir standen da auf der Bühne, es hat geregnet, aber der ist auch eigentlich ganz gut Mutes und freut sich aufs Pflasterfest.
0: Was der dazu zu sagen hat, das hören Sie gleich hier bei Radioaktiv. Und den Oberbürgermeister, den können Sie ab 18.20 Uhr auch nochmal auf dem Pflasterfest selber sehen, wenn es dann ganz offiziell eröffnet wird. Die Bands starten aber auch schon um 17 Uhr. Schauen Sie also gerne mal vorbei. Wetter ist ein bisschen, aber die Partystimmung, die lassen wir uns nicht nehmen für das Pflasterfest in Hameln.

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1: Vielleicht mal einen Blick auf Veranstaltungen abseits des Pflasterfests jetzt am Wochenende. Vielleicht haben Sie ja Lust auf eine gemeinsame Fahrradtour, zu dem die Grünen Hameln einladen. Auf dieser Fahrradtour stehen Erinnerungskultur, Bewegung und Geschichte im Vordergrund. Dabei werden verschiedene Orte der NS-Zeit besucht, unter anderem das ehemalige Zuchthaus in Hameln, eine Erinnerung an die NS-Zwangsarbeit und der Bückeberg. Ziel ist es, sich mit der Geschichte auseinanderzusetzen und die Erinnerung an diese Orte wachzuhalten. Die Führung am Bückeberg sowie Getränke und Snacks sind kostenlos. Eine freiwillige Spende ist aber möglich. Mitbringen sollte man ein eigenes Fahrrad und wettergerechte, bequeme Kleidung sowie festes Schuhwerk. Treffpunkt ist morgen bei der Sumpfblume in Hameln mit dem Fahrrad auf den Spuren der Erinnerung um 10 Uhr morgen. Treffpunkt Sumpfblume am Stockhof in Hameln. Dann gibt es zum Beispiel noch ein Benefizkonzert mit dem Frauenchor Tündern in der St. Christophoruskirche in Tündern. Der Frauenchor lädt da zu einem ganz besonderen musikalischen Highlight ein. Unter der Leitung des Chors erwartet die Besucherinnen und Besucher ein abwechslungsreiches Programm, das vom Herzen kommt. Das Beste daran, der Eintritt ist frei. Stattdessen freut sich der Chor auch hier über freiwillige Spenden. Der gesamte Erlös, der kommt dann dem Förderverein der Windmühle Tündern zugute. Also das Benefizkonzert mit dem Frauenchor in der St. Christophoruskirche in Tündern. Und dann gibt es noch eine Veranstaltung für alle Kleinen unter uns. Kinder begegnen David und Goliath, heißt es morgen um 9.30 Uhr im Gemeindehaus in Erzen. Da findet der Kindergottesdienst statt und dieses Mal geht es, wer hat's gedacht, um die Geschichte von David und Goliath. Die Kinder erfahren, dass auch die Kleinen Großes schaffen können. Dabei spielen Vertrauen, Mut und eine schlaue Idee eine wichtige Rolle. Gemeinsam werden Vertrauensübungen gemacht, Mutmacher gebastelt und Experimente mit fliegendem Papier durchgeführt. Morgen der Kindergottesdienst mit Geschichten rund um David und Goliath. Morgen um 9.30 Uhr im Gemeindehaus in Erzen.
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0: Gleich gibt's hier bei Radioaktiv Lady Gaga. Mit ihrem Hit Abracadabra. Und dann noch was aus den 80ern mit Alan Parsons Project, Don't Answer Me.
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0: Es ist jetzt 15 Uhr.
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0: Die heimische Hilfsorganisation Interhelp bereitet sich auf einen möglichen Hilfseinsatz in Nepal vor und ruft zu Spenden auf. Die Nachrichten mit Kerstin Wilke.
4: Die heimische Hilfsorganisation Interhelp, Deutsche Gesellschaft für internationale Hilfe, will den Überlebenden der Flutkatastrophe in Nepal helfen. Interhelp sei heute am frühen Morgen um Hilfe gebeten worden, sagte der Vorsitzende Ulrich Behmann. Für tausende Familien habe nach der verheerenden Sturzflut ein Albtraum begonnen. Die Zahl der Toten steige von Stunde zu Stunde. Rund 1500 Menschen gelten weiterhin als vermisst, darunter sind 8 Deutsche. Interhelp ist eine gemeinnützige, mildtätige und unabhängige Hilfsorganisation. Die Mitglieder arbeiten ehrenamtlich. Um rasch, effektiv und nachhaltig helfen zu können, sei die Organisation auf Spenden angewiesen, heißt es. Jeder Euro zähle, um Not und Elend lindern zu können. An der IGS West im Havelner Klütviertel ist ein sogenannter Ankerbereich eröffnet worden. Der neue sogenannte Anker teilt sich in verschiedene Unterräume auf, sagt Schulleiter Michael Büssing.
5: Dort gibt es unseren Chill-Anker, der mit Sofas bestückt ist, wo die Schülerinnen und Schüler einfach mal, wie man heute so schön sagt, chillen können. Dann haben wir eine sogenannte Anker-Küche, die für Kochaktivitäten und Backaktivitäten genutzt werden kann. Wir haben einen Lernbereich, in der gelernt werden kann. Wir haben den Friedensanker, wo die Schulsozialarbeit tätig ist.
4: Das Ziel des Ankerbereichs ist es, dass die Schüler sich wohlfühlen und gerne in die Schule kommen. Sie lernen auch Verantwortung für Möbel, Dinge und ihr eigenes Tun zu übernehmen. Schon kurze Zeit nach der offiziellen Eröffnung zeige sich, dass das Konzept aufgehe und gut ankomme, sagt Büssing. In Bad Münder hat am Donnerstagnachmittag ein Pedelec-Fahrer einen Unfall verursacht. Die Polizei hat ein Verfahren wegen Trunkenheit und Gefährdung des Straßenverkehrs gegen den Salzhemmendorfer eingeleitet. Der 22-Jährige soll in der Dammstraße gegen 16.45 Uhr einem Autofahrer die Vorfahrt genommen haben. Es kam zum Zusammenstoß. In der Folge stürzte der Pedelec-Fahrer gegen einen geparkten Pkw. Ein Atemalkoholtest ergab einen Wert von über 1,4 Promille. Ihm wurde eine Blutprobe entnommen, um den Wert zu bestätigen. Soweit die Meldungen aus der Region und jetzt weiter mit den Weltnachrichten.
6: Ich bin Dirk Zeitler. Eine 4-köpfige deutsche Familie ist im Katastrophengebiet in Nepal gerettet worden. Sie sei zusammen mit anderen Geretteten per Hubschrauber in ein Armeecamp gebracht worden, sagte ein Armeesprecher.
7: Währenddessen suchen Rettungskräfte in Nepal und China weiterhin nach.

0: 3.061.000 gestiegen. Die Zahl liegt damit um 36.000 höher als im August 2025. Das teilte die Bundesagentur für Arbeit in Nürnberg mit. Die Arbeitslosenquote liegt bei 6,5%. 81% der Menschen in Deutschland machen sich Sorgen, ob sie finanziell ausreichend abgesichert sind. Das zeigt eine Studie der gewerkschaftsnahen Hans-Böckler-Stiftung. Grund könnte die aktuelle Debatte über Sozialreformen sein.
1: Die Bundesregierung diskutiert gerade mehrere Reformen. Ein höheres Renteneintrittsalter, weniger Leistungen bei der gesetzlichen Kranken- und Pflegeversicherung oder das Ende der Lohnfortzahlung am ersten Krankheitstag. Das alles verunsichert die Menschen, sagen die Studienmacher. 3/4 der Befragten lehnen die Pläne ab. Und viele sparen mittlerweile lieber, statt das Geld auszugeben. Wenn das so weitergehe, könnte das den wirtschaftlichen Aufschwung stoppen. Thomas Bremser, Nachrichtenredaktion.
0: Die bisherige Kronprinzessin Mette Marit ist die neue Königin von Norwegen. Die Rolle der Ehefrau des neuen Königs Hakon geht aus der offiziellen Liste des Königshauses hervor, die im Internet veröffentlicht wurde. Kronprinzessin und damit an erster Stelle der Thronfolge ist das älteste Kind der beiden, Tochter Ingrid Alexandra.
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3: Es sind aktuell 20 Grad draußen bei bewölktem Himmel. Hier und da scheint zwar mal die Sonne durch, ab und zu kann aber auch ein bisschen Regen runterkommen. Es ist aktuell ja alles möglich, würde ich sagen. Insgesamt sehr wechselhafte Verhältnisse. Die Temperaturen, die steigen zumindest noch minimal auf bis zu 22 Grad. Morgen, der Samstag, soll dann aber weitestgehend trocken bleiben bei Höchstwerten von 23 Grad. Auch hier einige Wolken, aber mit ordentlich viel mehr Sonne. 11 Sonnenstunden sind angesagt. Am Sonntag dann Höchstwerte von 22 Grad. Da ist der Regen dann leider auch wieder am Start. Morgens noch trocken. Gerade am Nachmittag, dann so ab 12 Uhr, können wieder leichte Regenschauer auftauchen. Schauen wir einmal auf den Verkehr. Da sieht es aktuell recht entspannt aus. Keine großen Staus, die ich hier sehe. Die Landkreisblitze, die stehen heute in Bad Pyrmont und in Koppenbrügge. Falls Ihnen sonst was auffallen sollte, dann schicken Sie uns gerne eine WhatsApp-Nachricht unter 05151 und 6x5.
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3: Mein Name ist Nico Schnake und heute steht bei uns im Sender und wie sicherlich in vielen Stellen der Region, gerade natürlich in Hameln, alles im Zeichen des Pflasterfests. Und wir schauen gleich mal, was auch morgen bei uns auf der Radioaktivbühne so stattfindet. Dort haben wir nämlich einen kleinen Programmpunkt, der für alle Rap-Fans da draußen ganz interessant sein könnte. Die Dreier-Kombo aus Fuzzle Brain, Genius und Ricky tritt dort nämlich morgen schon um 13.30 Uhr auf. Was genau die zu bieten hatten, das erfahren Sie gleich hier bei Radioaktiv. Ich wünsche Ihnen einen schönen Freitag und viel Spaß auf dem Pflasterfest, falls Sie hingehen sollten. Wenn nicht, machen Sie sich auch so natürlich einen schönen Nachmittag.

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0: Das Pflasterfest hält wieder Einzug in Hameln und wir von Radioaktiv sind auch mit einer eigenen Bühne dabei. Da gibt's morgen schon ab 13.30 Uhr Programm mit Fuzzle Brain Genius und Ricky. Die drei machen feinsten Deutschrap und meine Kollegin Katharina Morg hat mal im Vorfeld mit Fuzzle Brain gesprochen. Was darf man denn da morgen so erwarten?
1: Fuzzle, du spielst ja auch dann am Samstag um 13.30 Uhr auf der Pflasterfestbühne. Und für alle, die dich noch nicht kennen, wie würdest du denn deinen Sound und deine Musik so in, ich sag mal, drei Worten beschreiben? Kriegst du das hin? Drei Worte?
2: Rap, Punk und melodisch.
1: Rap, Punk, melodisch, okay. Ja. Das überprüfen wir gleich nochmal alle selber. Wie bist du denn jetzt überhaupt zum Rappen gekommen? Also du bist ja quasi bekannt in Hameln als Rapper, würde ich mal sagen, ne?
2: Auf jeden. Ja, ich habe einfach früher immer gefreestylt und dann habe ich angefangen, meine ersten Songtexte zu schreiben. Und irgendwann habe ich gemerkt, dass mir das andere auch ganz gut liegt. Und dann habe ich so ein bisschen geswitcht, aber immer noch Rap, ja. Ich bin immer noch drin.
1: Also man findet in deiner Musik unglaublich viele Musikrichtungen, da kann man mal hören bei Spotify und anderen Streaming-Plattformen, da kann man auf jeden Fall was hören. Und jetzt am Samstag, da stehst du nicht allein auf der Bühne, sondern dein bester Freund Genius, der ist auch mit dabei.
2: Ja, auf jeden Fall. Also da freue ich mich immer drüber. Live-Auftritte sind wir meistens immer zusammen. Genius am Start, super cool. Dann wird noch die Ricky dabei sein und ja, wir sind zu dritt auf der Bühne. Und probieren den Laden da ordentlich abzureißen, ja.
1: Ich denke mal, die üblichen Verdächtigen, die man bei euch im Publikum sieht, die werden mit Sicherheit auch da sein. Ihr habt ja so eine kleine Fan-Crowd mittlerweile.
2: Yes.
1: Genau. Kommen wir mal zu deiner Musik und deinen Texten. Du schreibst ja deine Texte selbst. Mhm. Was ist denn so die Inspiration für deine Texte? Wo nimmst du das her?
2: Ich würde sagen, aus meinem Leben. Also ich glaube, meine Texte sind sehr, sehr ehrlich. Jeder Songtext ist eigentlich, was aus meinem Leben, was mir da so alles passiert ist, ja.
1: Und so thematisch, was passiert dir da so in deinem Leben?
2: Viel. Also viel Liebeskummer, sage ich immer.
1: Der Klassiker.
2: Ja, auf jeden Fall. Viele gute Geschichten mit Freunden und einfach, was so in meinem Kopf abgeht, ja.
1: Kann man dann alles hören am Samstag 13.30 Radioaktivbühne. Kommen wir mal auf die lokale Musikszene hier zu sprechen. Hast du manchmal das Gefühl, dass man als lokaler Rapper jetzt genügend Möglichkeiten bekommt, auf sich aufmerksam zu machen? Oder würdest du dir irgendwie von der Region irgendwas Spezielles wünschen?
2: Also ich glaube, da geht auf jeden Fall definitiv mehr. Also ich finde, wir haben sehr, sehr viele gute Künstler hier in Hameln und das ist immer so genau das Problem. Wir werden leider zu sehr oder zu selten gesehen. Wir haben zwar Möglichkeiten, aber ja, leider ist es ausbaufähig, würde ich sagen. Ja. Wenn man nicht selber wirklich den Arsch in der Hose hat und sagt, ey, ich bin da, ist es schwer, sich hier irgendwie einen Namen zu machen.
1: Ja, habe ich schon öfter gehört tatsächlich. Ja. Kommen wir mal ein bisschen zu deiner Person. Was war denn bisher dein peinlichster Auftritt bisher? Also du bist ja unfassbar viel auf den Bühnen hier in der Region zugegen. Du nimmst eigentlich jeden Auftritt mit, den du kriegen kannst. Und man sieht dich ganz, ganz oft live mit Ricky und mit Genius auf den Bühnen. Was war denn da so der peinlichste Moment? Erzähl mal aus dem Nähkästchen.
2: Ich glaube, der peinlichste Moment war jetzt erst vor kurzem im Regenbogen. Da war mein Hosenstall offen. Das habe ich leider erst zu spät gemerkt. Das wurde mir dann aus dem Publikum zugetragen.
1: Irgendwas raus?
2: Nee, Gott sei Dank nicht, aber er war auf jeden Fall weit geöffnet und ich habe ihn dann zumachen müssen, ja.
1: Ja gut, aber manchmal ist das halt auch so ein Markenzeichen, ne?
2: Ja, auf jeden Fall.
1: Gibt es so irgendwie einen sehr guten Rat, den du von irgendeinem Musiker mal bekommen hast oder auch von irgendwem anderes? Was ist so der beste Rat, den man dir mal in deiner musikalischen Karriere mit auf den Weg gegeben hat?
2: Das war ein großer Künstler und der gesagt, mach dein Ding, zieh dein Ding durch, egal wie gut es dir geht, egal wie schlecht es dir geht, bleib am Ball und mach einfach das, was dir Spaß macht. Das ist so im Kopf geblieben auf jeden Fall.
1: Ich glaube, darum geht es ja auch bei Musik in erster Linie, ne? Dass das Ganze Spaß macht. Was dürfen die Leute denn als nächstes von dir erwarten? Steht da irgendwie ein Release an oder gibt es demnächst nochmal irgendwie eine Konzertreihe oder so?
2: Ja, es ist sehr viel geplant. Ich habe jetzt erst eine EP rausgebracht, Brainhead EP, muss ich dazu sagen. Es wird aber ein Album kommen, das wird das letzte Album heißen. Da werden alle Songs drauf sein, die mir wichtig sind. Und ich werde definitiv noch eine EP machen, da bin ich auch gerade in Planung. Das wird die Terra EP 2, da geht es halt um meine therapeutischen Sachen auf jeden Fall, die ich da aufarbeite.
1: Terra EP von Therapie.
2: Ja, genau, richtig. Ja.
1: Wahnsinn.
2: Es gab ja schon die Terra EP 1 und jetzt wird es die Terra EP 2 geben, ja.
1: Okay, da darf man gespannt sein. Fuzzle, gibt's noch irgendwas von dir hinzuzufügen?
2: Ja, ich will Leute grüßen. Genius, schönen Gruß. Rico, schönen Gruß. An meine Therapie-Leute, schönen Gruß. Und natürlich auch, Michelle, grüß dich auch. Und alle Leute, die mich kennen. Liebe Grüße gehen an euch raus. Hab euch lieb.
0: Zu sehen sind Fuzzle Brain, Genius und Ricky. Morgen am Samstag um 13.30 Uhr auf der Radioaktivbühne. Und wenn Sie jetzt schon wissen wollen, wie sich das anhören könnte, dann bleiben Sie unbedingt dran, denn wir haben jetzt hier von Fuzzle Brain den Song. Vielleicht. Viel Spaß damit.
3: Boah, Alter. Ich glaube, ich bin echt langsam zu alt für den ganzen Scheiß. Alter, vielleicht brauche ich das alles nicht mehr, ey.

ich weiß echt nicht, ob ich das noch alles brauch so. Ich frag mich immer wieder, ob das cool ist, wenn man jedes Wochenende feiern kann.

0: Come Back and Stay, Paul Young, hier bei Radioaktiv. Und gleich gibt's Folgendes auf die Ohren. Mark Ronson und Bruno Mars mit Uptown Funk. Und Everything But a Girl mit Todd Terry, Missing.
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4: Heute startet das Hamelner Pflasterfest. In der Altstadt gibt es heute und morgen insgesamt mehr als 50 Live-Acts auf 6 Bühnen sowie 2 DJ-Areas. Das musikalische Angebot reicht von Rock, Pop und Soul über Punk und Funk bis hin zu modernen Festival-Sounds. Neben den Konzerten gibt es auch ein Kinderprogramm, Mitmachaktionen und Angebote für Familien. Der Eintritt ist frei. Eltern im Landkreis Hameln-Pyrmont können Termine für die Schuleingangsuntersuchung ihrer Kinder jetzt online buchen. Mit dem Einladungsschreiben erhalten die Familien einen QR-Code, über den sie per Smartphone einen passenden Untersuchungstermin auswählen können. Ein weiterer QR-Code führt zum Elternfragebogen, der ebenfalls ausgefüllt werden muss. Das Gesundheitsamt verspricht sich von dem neuen Angebot mehr Flexibilität für Familien und eine einfachere Organisation der verpflichtenden Schuleingangsuntersuchungen. Im Hamelner Kreishaus ist die neue Gewässerallianz Wesertal offiziell gegründet worden. Ab dem 1. September bündeln die 3 regionalen Unterhaltungsverbände Ilse Hamel, Exter Wesertal und Emma Humme ihre Fachkräfte und Ressourcen, um Fließgewässer und Auen in der Region gemeinsam naturnah zu entwickeln. Ziel ist es, die Artenvielfalt an den Gewässern zu fördern und die Region besser auf die Folgen des Klimawandels wie Dürren oder Starkregen vorzubereiten.
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0: Es sind aktuell 19 Grad draußen, bei bewölktem Himmel hier und da scheint zwar mal die Sonne durch, genauso kann aber auch ab und zu leichter Regen runterkommen. Insgesamt sehr wechselhafte Verhältnisse heute bei Höchstwerten von bis zu 21 Grad. Morgen am Samstag dann recht ähnlich, ein Mix aus Sonne und Wolken. Es soll aber immerhin trocken bleiben den ganzen Samstag über. Die Temperaturen, die steigen auf bis zu 23 Grad. Am Sonntag dann leider wieder ein bisschen bewölkter mit ein bisschen mehr Regen. Gerade am Nachmittag kommen leichte Regenschauer runter bei Höchstwerten von 21 Grad. Schauen wir einmal auf den Verkehr. Da sieht aktuell alles recht entspannt aus. Keine großen Staus oder dergleichen. Landkreis Blitzer, die stehen heute in Bad Pyrmont und in Koppenbrügge. Falls Ihnen sonst was auffallen sollte, schicken Sie uns gerne eine WhatsApp-Nachricht unter 05151 und 6x5.
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0: Mit Nico Schnake und gleich mal mit ein paar Worten von Oberbürgermeister Claudio Griese zum Pflasterfest. Dope.

0: Sie hören Radioaktiv und in etwas mehr als einer Stunde beginnt das Pflasterfest in Hameln. Meine Kollegin Karin Seifert hat sich da vor ein paar Stunden noch in der Hamelner Innenstadt mit Oberbürgermeister Claudio Griese getroffen und mit ihm mal darüber gesprochen, was das Pflasterfest für ihn eigentlich bedeutet. Kleiner Hinweis, als sie gesprochen haben, hat es tatsächlich noch aus allen Eimern geschüttet. Aktuell tut es das nicht mehr, nur dass sie Bescheid wissen.
1: Bei mir ist Claudio Griese, wir sind in der Hamelner Innenstadt. Es ist nämlich Pflasterfest. Nachher beginnt der Auftakt. Sie haben gerade schon mal gesagt, was haben wir denn verbrochen? Wir haben im Moment gar nichts verbrochen.
2: Nein, haben wir nicht. Nein, überhaupt nicht. Aber es schüttet. Und das kann nur jetzt passieren, weil nachher, wenn das Pflasterfest losgeht, brauchen wir super Wetter.
1: Auf jeden Fall. Das war ja jedes Jahr so. Ne? Das
2: richtig.
1: Klappt auch. Herr Griese, wie besonders ist denn so ein Pflasterfest?
2: Also es ist ja jetzt das 11. Mal. Also mit den Corona-Aussetzern, die wir hatten. Ich kenne ganz viele Leute, die sich da schon lange immer drauf freuen und dann immer fragen so, Pflasterfest, wann ist denn das? Wieder Ende August? Und ich sage ja. Und ich glaube, es gehört einfach mittlerweile zur DNA unserer Stadt dazu. Eigentlich ja, ne, wenn man mal genau weiß, 2013, es sollte einmal stattfinden, dann nie wieder. Und nichts dauert so lange als das, was nur einmal stattfinden soll. Also ich glaube, es ist auch einfach mal gut für die Stadt, einfach mal so ein Wochenende zu haben, wo man Party machen kann, wo es geordnet und gesittet zugeht und vor allem, wo gute Musik da ist und man ja vor allem ganz viele Bekannte auch trifft.
1: Genau, wir sind hier auf der Hochzeitshausterrasse, haben uns ein bisschen versteckt, wir machen hier gleich Soundcheck, wird wahrscheinlich gleich noch richtig laut. Die Sicherheitsmaßnahmen sind auch natürlich, was einen immer so ein bisschen im Magen hängt, würde ich jetzt einfach mal sagen, aber gut vorbereitet.
2: Also aus unserer Sicht sind wir gut vorbereitet. Wir haben den traurigen Anlass, Anschlag auf den Christopher Street Day in Berlin zum Anlass genommen, auch nochmal nachzuschärfen. Also auch noch mit noch mehr Personal anzutreten, die für Sicherheit sorgen. Dann vor allem auch nochmal zu gucken, wo gibt es noch sogenannte Schlupflöcher. Ehrlicherweise, eine hundertprozentige Sicherheit gibt es nie. Aber das, was wir so an Überfahrtaten kennen, an das, wo... Ich sag mal, irgendwie Menschen sich komisch verhalten und ein Sicherheitsdienst, eine Polizei mal genauer hinschaut, dafür haben wir eigentlich Sorge getragen. Und insofern bin ich da eigentlich zuversichtlich, dass das, was wir jetzt nochmal nachgeschärft haben, auch ausreicht.
1: Ist ja eigentlich schade, dass man überhaupt über sowas überhaupt dann sprechen muss und nachfragen muss. Aber jetzt gibt es erstmal Party und verschiedene Bands. Ich habe gesagt, es ist für jeden etwas dabei, musikalisch. Für Sie auch?
2: Ja.
1: Heavy Metal.
2: Na, nicht so ganz, aber die Richtung. Ich bin mal gespannt. Morgen tritt Talk and Wire auf und ich habe die letztes Jahr erlebt, eigentlich mehr durch Zufall, am Grohnder Fairhaus. Da haben die ein Unplugged-Konzert gegeben. Ich habe das auch den Jungs gesagt. Das war so super. Das war eine ganz, also sicherlich eine andere Atmosphäre. Das kriege ich auf dem Pflasterfest so nicht hin. Aber auch alleine, wie sie die Musik gespielt haben, welche Stücke sie ausgewählt haben, das fand ich total faszinierend. Mal sehen, ob es heute eher ein klassisches Talk and Wire-Konzert ist oder wir vielleicht doch gewisse Unplugged-Anleihen erleben. Wir dürfen gespannt sein.
1: Ich wollte eigentlich mal auf dieses Riesenrad, aber ich habe hochgeguckt und habe gesagt, nö, das mache ich jetzt mal nicht, 38 Meter. Gehen Sie noch aufs Riesenrad?
2: Habe ich vor, allerdings dann bitte ohne Regen, weil ich möchte nicht nass wieder rauskommen.
1: Dankeschön und viel Spaß.
2: Ja, danke gleichfalls.
0: Sagt Oberbürgermeister Claudio Griese zum Pflasterfest, das um 17 Uhr richtig losgeht. Dann schon mit vielen verschiedenen Bands. Um 18.20 Uhr können Sie Claudio Griese auch nochmal auf der Hochzeitshausterrasse sehen, wenn das Pflasterfest dann offiziell eröffnet wird. Aber wie gesagt, ab 17 Uhr schon die ersten Bands beim Pflasterfest in Hameln.

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0: Katy Perry hier bei Radioaktiv und gleich gibt's hier Folgendes zu hören. Ray mit Where's My Husband. Und Kenny Loggins mit Heartlight.
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0: Es ist gleich 16 Uhr.
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0: Die heimische Hilfsorganisation Interhelp bereitet sich auf einen möglichen Hilfseinsatz in Nepal vor und ruft zu Spenden auf. Die Nachrichten mit Kerstin Wilke.
4: Die heimische Hilfsorganisation Interhelp, Deutsche Gesellschaft für internationale Hilfe, will den Überlebenden der Flutkatastrophe in Nepal helfen. Interhelp sei heute am frühen Morgen um Hilfe gebeten worden, sagte der Vorsitzende Ulrich Behmann. Für tausende Familien habe nach der verheerenden Sturzflut ein Albtraum begonnen. Die Zahl der Toten steige von Stunde zu Stunde. Rund 1500 Menschen gelten weiterhin als vermisst, darunter sind 8 Deutsche. Interhelp ist eine gemeinnützige, mildtätige und unabhängige Hilfsorganisation. Die Mitglieder arbeiten ehrenamtlich. Um rasch, effektiv und nachhaltig helfen zu können, sei die Organisation auf Spenden angewiesen, heißt es. Jeder Euro zähle, um Not und Elend lindern zu können. Im Hamelner Kreishaus ist die neue Gewässerallianz Wesertal offiziell gegründet worden. Das hat der Landkreis Hameln-Pyrmont mitgeteilt. Ab dem 1. September bündeln die 3 regionalen Unterhaltungsverbände Ilse Hamel, Exter Wesertal und Emma Humme ihre Fachkräfte und Ressourcen, um Fließgewässer und Auen in der Region gemeinsam naturnah zu entwickeln. Ziel des Zusammenschlusses ist es, die Artenvielfalt an den Gewässern zu fördern und die Region besser auf die Folgen des Klimawandels wie Dürren oder Starkregen vorzubereiten. Das Projekt ist Teil des Landesförderprogramms Gewässerallianz Niedersachsen und wird in enger Abstimmung mit dem Umweltbetrieb NLWKN sowie den Landkreisen Hameln-Pyrmont und Schaumburg umgesetzt. Die Federführung und Koordination übernimmt der Unterhaltungsverband Ilse Hamel. Konkrete Schutz- und Entwicklungsmaßnahmen werden im Laufe der nächsten Monate erarbeitet. In Ockensen sind von einem landwirtschaftlichen Betrieb 700 Liter Diesel gestohlen worden. Der oder die Täter haben vermutlich mit einem falschen Schlüssel die Tür geöffnet, um an den Tank zu gelangen. Der Diebstahl wurde der Polizei am Donnerstagmorgen gemeldet. Zeugen, die im Bereich der Bergstraße in Ockensen verdächtige Beobachtungen gemacht haben oder Hinweise zur Tat geben können, werden gebeten, sich bei der Dienststelle in Bad Münder zu melden. Soweit die Meldungen aus der Region und jetzt weiter mit den Weltnachrichten.
5: Ich bin Dirk Zeitler. Eine 4-köpfige deutsche Familie ist im Katastrophengebiet in Nepal gerettet worden. Sie sei zusammen mit anderen Geretteten per Hubschrauber in ein Armeecamp gebracht worden, sagte ein Sprecher.
6: Währenddessen suchen Rettungskräfte in Nepal und China weiterhin nach mehr als 1400 Vermissten. Darunter sind vermutlich auch noch weitere deutsche Touristen. Während die Bundesregierung von einer niedrigen zweistelligen Zahl deutscher Staatsangehöriger sprach, die derzeit vermisst würden, war bei der nepalesischen Tourismusbehörde von 8 vermissten Deutschen die Rede. 4 von ihnen gehörten demnach zu einer Gruppe von ausländischen Pilgern. Sie seien auf dem Rückweg von einer Pilgerreise gewesen, als der Kontakt zu ihnen abriss. Die Zahl der Toten in Nepal ist inzwischen auf mehr als 500 angestiegen. Fiona Reinhardt, Nachrichtenredaktion.
5: Union und SPD wollen das vor der Sommerpause beschlossene Reformpaket bis Jahresende komplett umsetzen. Es beinhaltet umstrittene Maßnahmen wie die Abschaffung der abschlagsfreien Rente nach 45 Beitragsjahren, aber auch die Einkommenssteuerreform, die Bürger ab 2028 um 10 Milliarden Euro im Jahr entlasten soll. Das ist ein fester Fahrplan, an dem sich jetzt Bürgerinnen und Bürger, Unternehmen orientieren können, kündigte SPD-Fraktionschef Mirch nach einer Klausurtagung der Koalition in Münster an. Der neue König Norwegens heißt mit offiziellen Namen König Hakon der VIII. Das gab der Monarch in einer außerordentlichen Sitzung mit dem Regierungskabinett bekannt. Der Sohn des am Morgen gestorbenen Harald dem V. war in der Sekunde des Todes zum König geworden.
7: Die Anteilnahme hier auf dem Schlossplatz in Oslo, die ist riesengroß. Im Sekundentakt legen Menschen hier Blumen ab. Viele Kinder haben dem gestorbenen König Briefe geschrieben. Wir werden dich sehr vermissen, steht zum Beispiel auf einem. Harald war ein äußerst beliebter König. Er galt als Person, die das Volk geeint hat, der die Menschen zusammengebracht hat. Aus Oslo, Julia Weschenbach.
5: Der Thüringer AfD-Landtagsfraktionschef Höcke ist erneut mit einem Misstrauensantrag gegen CDU-Regierungschef Vogt gescheitert. Höcke kandidierte für das Ministerpräsidentenamt und bekam 33 Ja-Stimmen, 45 wären nötig gewesen. Es war der zweite AfD-Versuch in diesem Jahr, Vogt aus dem Amt zu drängen. Anders war erneut Vogts aberkannter Doktortitel und sein erfolgloser Widerspruch dagegen.
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0: Mit Nico Schnake. Der Samstag wird nach einer kühlen Nacht relativ freundlich mit Höchstwerten von bis zu 23 Grad. Die Sonne scheint satte 11 Stunden mit ein bisschen Wolken zwischen.

0: 151 und 6x5. Da können Sie gerne auf WhatsApp eine Nachricht schicken.
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0: Mein Name ist Nico Schnake und wir wagen jetzt mal einen kurzen Blick abseits des Pflasterfests in Hameln, sondern schauen auf die IGS West im Hamelner Klütviertel. Dort gibt es ab jetzt einen Bereich, in dem der Raum ja mehr so aussieht wie ein Wohnzimmer als ein herkömmliches Klassenzimmer. Der neue sogenannte Anker, der teilt sich in verschiedene Unterräume auf. Was genau es damit auf sich hat, das erfahren Sie gleich hier bei Radioaktiv. Ich wünsche Ihnen einen schönen Freitag.

0: Alter Wiel hier bei Radioaktiv. Eine Schule, in der es mehr so aussieht wie zu Hause im Wohnzimmer als in einem Klassenzimmer. Das klingt ungewöhnlich. An der IGS West im Hamener Klütviertel gibt es jetzt aber so einen Bereich, in dem das so ist. Der neue sogenannte Anker teilt sich in verschiedene Unterräume auf, sagt Schulleiter Michael Büssing.
1: Dort gibt es unseren Chill-Anker, der mit Sofas bestückt ist, wo die Schülerinnen und Schüler einfach mal, wie man heute so schön sagt, chillen können. Dann haben wir eine sogenannte Anker-Küche, die für Kochaktivitäten und Backaktivitäten genutzt werden kann. Wir haben eine Lernbar, in der gelernt werden kann, wo die Kinder, wenn sie eine bestimmte Graduierung haben, auch sich den Raum aussuchen können, wo sie lernen. Das kann also alles dort stattfinden. Wir haben den Friedensanker, wo die Schulsozialarbeit tätig ist und versucht, Probleme zu lösen oder zu besprechen. Ein ganz, ganz, ganz wichtiger Punkt dabei.
0: Und auch das Bewegungsbedürfnis, das darf im Anker nicht zu kurz kommen.
1: Wir haben den Aktivanker, wo man Tischtennis spielen kann, Billard spielen kann und aktiv sein kann. Und all das zusammen ist halt ein großer Raum geworden oder sind Räumlichkeiten geworden, die zum Wohlfühlen da sind. So stellt man sich Schule eigentlich nicht vor, aber irgendwie ja doch. Und wir sind eben auf dem Weg, da mehr in Richtung Wohlfühlschule zu gehen, sodass die Kinder gerne hier hinkommen und möglichst lange bleiben möchten. Und das gepaart mit einem pädagogischen Konzept, was an diesen Anker halt andockt.
0: Das Ziel des Ankerbereichs, wie gesagt, die Schüler sollen sich wohlfühlen und lernen, Verantwortung für Möbel, Dinge und ihr eigenes Tun zu übernehmen. Schon kurze Zeit nach der offiziellen Eröffnung stellte sich heraus, das Konzept gehe auf und komme sehr gut an.
1: Also unsere Schüler lieben es, natürlich, jeder möchte gerne da rein. Da muss man die Schuhe ausziehen, damit es auch entsprechend schön bleibt. Unser Feedback ist, dass die Schüler ganz, ganz, ganz wenig verschmutzen oder gar kaputt machen, sondern sich dort wirklich gerne aufhalten und gerne dort sind. Und wir das natürlich auch an ein Belohnungssystem andocken können und das auch tun.
0: Das sagt Michael Büssing, Schulleiter der IGS West in Hameln. Kürzlich wurde der dort sogenannte Ankerbereich eröffnet. Er teilt sich in verschiedene Bereiche auf und soll dafür sorgen, dass die Schülerinnen und Schüler sich wohlfühlen und gerne in die Schule kommen. Bislang gäbe es wohl lauter positives Feedback zu den Räumen, in denen gechillt, gelernt, gekocht und sich bewegt werden kann und sogar Probleme gelöst werden können im sogenannten Friedensanker. Ein spannendes Konzept auf jeden Fall an der IGS West in Hameln.

0: Joris hier bei Radioaktiv und gleich gibt's das hier zu hören. Imagine Dragons mit Whatever It Takes. Und dann noch Uncle Cracker mit Follow Me.
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0: Mit Kerstin Wilke.
4: In Bad Pyrmont gibt es jetzt einen neuen zentralen Altkleiderstandort. Nachdem die Stadt wegen andauernder Vermüllung der Alttextilcontainer alle öffentlichen Standorte abgebaut hatte, wurde mit der Kreisabfallwirtschaft an einem alternativen Konzept gearbeitet. Mit dem neuen zentralen Standort für Textilcontainer auf der Ostseite der Waldecker Straße gegenüber dem Bauhofgelände steht ab sofort nun wieder eine Sammelstelle zur Verfügung. Die Kreisabfallwirtschaft stellt vor Ort zunächst 6 Sammelcontainer bereit. Für zahlreiche junge Menschen hat eine Hochschule Weserbergland in Hameln jetzt ein neuer Lebensabschnitt begonnen. Zu Beginn der Woche sind die neuen Studierenden in den dualen Bachelor-Studiengängen Betriebswirtschaftslehre, Wirtschaftsinformatik und Wirtschaftsingenieurwesen gestartet. Bereits Anfang August haben sie ihre ersten Praxisphasen in den Partnerunternehmen aufgenommen. In dieser Woche lernen die Erstsemester nun den Campus, ihre Kommilitoninnen und Kommilitonen sowie Lehrenden kennen. Die Grundschule Sonnental in Hessisch-Oldendorf hat eine Kooperation mit dem Naturpark Weserbergland gestartet. Am Donnerstag unterzeichneten der Bürgermeister, die Schulleitung und Vertreter des Naturparks einen entsprechenden Vertrag. Damit ist die Grundschule nach Angaben des Naturparkgeschäftsführers die erste ihrer Art im gesamten Gebiet des Naturparks. Künftig sollen im Schulunterricht verstärkt Naturerlebnisse eingebunden werden. Zudem sollen Lehrkräfte für Exkursionen und Projekttage im Naturpark fortgebildet werden.
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0: Es sind aktuell noch 22 Grad draußen hier im Weserbergland bei recht grauem Himmel. Das Wetter heute auch ein bisschen unvorhersehbar. Es ist die ganze Zeit so ein bisschen wechselhaft, mal ein bisschen sonnig, mal ein bisschen bewölkt, mal auch ein bisschen verregnet. Das bleibt auch bis in die Abendstunden so. Gerade Regenschauer können jetzt hier immer wieder runterkommen. Falls Sie also vorhaben sollten, zum Beispiel aufs Pflasterfest in Hameln zu gehen, würde ich Ihnen empfehlen, auf jeden Fall eine Regenjacke einzupacken. Am Samstag dann hingegen sollte es aber trocken bleiben, den ganzen Tag über relativ viel Sonne, 11 Sonnenstunden bei Höchstwerten von 23 Grad. Am Sonntag hingegen dann wieder ein bisschen Regen, Höchstwerte von 22 Grad, paar Wolken, bisschen Regen, wie gesagt.
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0: Radioaktiv um 16.43 Uhr. Ja, das Pflasterfest steht vor der Tür. In 17 Minuten geht's auch schon los bei Radioaktiv, unter anderem mit der Band Candy Punks. Morgen haben wir aber auch ein spannendes Programm für Sie auf der Radioaktiv-Bühne, unter anderem mit der Band Eternal Echoes. Meine Kollegin Katharina Morg hat mit der Band gesprochen.
1: Clüso und Andreas Burani. Willkommen zurück. Und willkommen zurück heißt es jetzt auch am kommenden Wochenende in der Hamelner Innenstadt. Da heißt es wieder Ausnahmezustand 3000, denn das Pflasterfest steht an. Und natürlich haben auch wir von Radioaktiv da wieder eine Bühne mit ganz vielen fantastischen MusikerInnen. Und drei davon, die sitzen mir gerade gegenüber hier im Radioaktiv-Studio. Ich begrüße bei mir Stefan, Mara und David von den Eternal Echoes. Hi!
2: Hallo.
3: Hallo.
1: Mögt ihr alle noch ein bisschen mehr zu mir kommen, so ein bisschen näher ans Mikrofon?
2: Ja.
1: Genau, richtig schön kuscheln hier. Eternal Echoes, ihr spielt auf der Radioaktivbühne am Samstag um 15.30 Uhr. Ihr seid ja nicht nur drei Personen, wie jetzt gerade hier bei mir im Studio anwesend, sondern eigentlich fünf und ihr kommt alle aus dem Raum Hameln. Ist das richtig?
2: Ja, genau. Ja.
1: Fantastisch. Wie würdet ihr euch eure Eternal Echoes Musik denn eigentlich jemandem beschreiben, der das noch nie gehört hat?
2: Also Eternal Echoes machen eigentlich beste Rockmusik im Stile der 80er und 90er. Also es ist nicht so ganz moderner Rock, sondern eher ein bisschen erinnert es an die 80er und 90er.
1: Ich würde mal sagen, die goldenen Zeiten des Rock, ne?
2: Eindeutig.
1: Fantastisch. Das war gerade Stefan Licht. Stefan, du spielst Gitarre und du komponierst auch die Songs bei Eternal Echoes.
2: Genau. Also ganz viele Ideen entstammen aus meiner Feder und ganz unterschiedliche Dinge, die mich da inspirieren. Manchmal ist irgendwie so die Umgebung, manchmal sind es Ereignisse, manchmal ist es total Triviales und manchmal ist es zumindest der Versuch, ernstere Themen auch mal in den Blick zu nehmen.
1: Und wir hatten euch ja auch schon mal beim Radioaktiv-Lokalhit. Du bist auch Musiklehrer?
2: Genau, genau.
1: Weiß
2: richtig.
1: Ich von da aus noch so in meinem
2: genau.
1: Hinterkopf?
2: Ja, richtig. Ich bin am Schiller hier in Hameln, Musiklehrer und das Musiklehrer-Dasein gibt man quasi dann nicht an der Schulpforte ab, sondern das macht man dann. Ja. Dann auch im Leben weiter.
1: Da haben wir uns knapp verpasst. Ich war früher auch auf dem Schiller-Gymnasium, hatte da aber irgendeinen Lehrer mit E. Ich kann mich nicht mehr so genau erinnern. Aber es geht auch heute nicht um mich, sondern um euch. Eternal Echoes auf der Radioaktivbühne beim Pflasterfest am Samstag 15.30 Uhr. Und Stefan, deine Songs stammen komplett aus deiner eigenen Feder. Wie läuft denn das Songwriting bei dir so ab? Kommt da dann erst die Musik oder erst der Text, erst die Geschichte?
2: Das ist ganz unterschiedlich tatsächlich. Manchmal gibt es irgendwie so eine Idee, oder eine musikalische Idee oder eine inhaltliche Idee. Und irgendwie entsteht im Kopf dann wie so eine Art Plattencover. Und von dem ausgehend entstehen dann auch Sounds und man entwickelt so einen Song weiter. Häufig mache ich dann so eine kleine Vorproduktion für die anderen und dann nehmen wir das so als Grundlage, damit weiterzuarbeiten bei den Proben.
1: Okay, also kommt mir sehr bekannt vor, ich habe ja auch eine Band und so und etwa läuft das bei uns mit dem Songwriting auch. Eure Musik, die ist also einigermaßen 80er, 90er Jahre. Ihr seid noch eine relativ junge Band, stimmt das?
3: Das kommt so ein bisschen drauf an, wie wir jung definieren. Ne? Also wenn unser Alter gemeint ist, würde ich sagen, nicht. aber ja, vom Gründungsdatum, klar. Mhm. Wir haben uns zwar schon mal zusammengefunden, ich glaube, es sind schon so 3-4 Jahre her, dass wir uns das erste Mal zusammengefunden haben, aber dann kam immer noch ein bisschen was dazwischen und unser Bühnenjubiläum oder also unser unsere Bühnenpremiere hatten wir letztes Jahr auf dem Pflasterfest.
1: Ach, fantastisch.
3: Genau, also entsprechend sind wir noch relativ jung, ja.
1: Das war euer allererster Auftritt?
3: Genau.
1: Ja, fantastisch. Aber für sowas gibt es natürlich solche fantastischen Lokalveranstaltungen wie das Pflasterfest.
3: Absolut.
1: So auch dieses Jahr. Seid ihr euch denn da dieses Jahr so ein bisschen, habt ihr euch so ein bisschen gefunden? Also wer da gerade redet, ich muss die Dame erstmal vorstellen, das ist Mara Engel. Sie singt bei Eternal Echoes. Genau. Wie würdet ihr euren Fortschritt so beschreiben?
3: Eigenen Songs ist ja durchaus auch der Prozess des Zusammenfindens immer ein bisschen länger. Das heißt, das hatten wir aber vorm letzten Pflasterfest, würde ich sagen, schon geschafft. haben dann seitdem auch ein paar Songs aufgenommen. Ich glaube, ihr spielt ja gleich auch einen und letztes Jahr lief ja auch schon nochmal ein Song von uns. Also mittlerweile haben wir fünf auf Spotify, die wir zwischendurch aufgenommen haben und standen das ein oder andere Mal auf der Bühne und das ist auch so das, ja, was wir jetzt in näherer Zeit noch vorhaben.
1: Dann würde ich euch natürlich sehr gerne nochmal dazu einladen, uns nochmal bereitzustehen als Radioaktiv-Lokalhit, wenn es da jetzt schon an die 5 Songs gibt. Wir haben ja erst einen von euch vorgestellt, einen anderen hören wir gleich, wie du schon gesagt hast. Und eine letzte Frage habe ich noch und die würde ich ganz gerne an den David abgeben. David Springer, seines Amtes Schlagzeuger bei Eternal Echoes. David, warum sollte man euch denn unbedingt mal live sehen?
4: Ach ja, also da gibt es im Grunde mehrere Antworten. Also erstmal ist natürlich generell Live-Musik irgendwie ein ganz anderes Erlebnis als Musik aus der Konserve, weil es einfach viel mehr Eindrücke bietet. Und dann ist tatsächlich auch zumindest bei uns jetzt der Fall, dass wir erst 5 Songs online haben und verfügbar haben. Das heißt, man kann live einfach viel, viel mehr von dem hören, was wir bisher schon zusammen komponiert und geschaffen haben, wenn man so möchte.
1: Und das Auge rockt ja auch immer irgendwie mit, ne?
4: So ist es.
1: Dann habe ich noch eine allerletzte Frage versprochen, dann lasse ich euch auch schon wieder in Ruhe. Eternal Echoes, in 3 Worten. Ist das möglich? Kann man das beschreiben? Und wenn ja, welche 3 Worte wären das?
2: Rockig, energetisch und spaßig.
0: Eternal Echoes also morgen auf der Radioaktivbühne. Um 15.30 Uhr schauen Sie gerne vorbei oder auch gerne jetzt. In 10 Minuten geht es so langsam los, dann fangen die ersten Bands an zu spielen. Auch bei uns auf der Radioaktivbühne, da gibt es gleich Candy Punks. Hören Sie gerne rein und wir übertragen das Ganze auch spätestens ab 18 Uhr hier live bei Radioaktiv. Bleiben Sie also gerne dran und haben Sie eine schöne Partyzeit um Pflasterfest und wenn nicht, einfach einen schönen Freitag.

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1: Ja, da gibt es abseits vom Pflasterfest in Hameln auch noch ein paar andere Veranstaltungen hier in der Region. Zum Beispiel das 18. Hagener Mofa-Rennen auf der Pyrmonter Straße in Bad Pyrmont im Ortsteil Hagen. Morgen ab 11.30 Uhr lädt der Motorclub Hagen alle Motorsportfans und Interessierten herzlich ein. Seid live dabei, wenn das Team auf der Strecke um jeden Zentimeter kämpfen muss und das Publikum die Fahrer nach vorne peitscht. Nach der Siegerehrung gibt es auch noch den maximalen Party-Modus, in den geschaltet wird. Bei der großen After-Race-Party bringen dann DJ Orion und Bene das Festzelt zum Kochen. Der Eintritt ist frei ab 11.30 Uhr, also das Hagener Mofa-Rennen auf der Pyrmonter Straße in Bad Pyrmont im Ortsteil Hagen. Dann gibt es noch das Benefizkonzert mit dem Frauenchor Tündern in, wer hätte gedacht, Tündern in der St. Christophorus-Kirche. Da kommen alle Einnahmen des Abends dem Förderverein Windmühle Tündern zugute, die für den Erhalt der Windmühle zuständig sind. Unter der Leitung des Chores erwartet sie dort ein abwechslungsreiches Programm, das von Herzen kommt. Eintritt frei, Spenden aber gerne gesehen. Für den Förderverein der Windmühle Tündern morgen um 17 Uhr in der St. Christophorus-Kirche in Tündern. Sehr auf Tündern gesagt jetzt. Und dann gibt es auch noch eine kleine Fahrradtour, die in Hameln startet. Das Bündnis 90 Die Grünen lädt dazu ein. Es geht um Erinnerungskultur, Bewegung und Geschichte, die dort verbunden werden soll. Dabei werden verschiedene Orte der NS-Zeit besucht, unter anderem das ehemalige Zuchthaus in Hameln, ein Erinnerungsort an die NS-Zwangsarbeit und der Bückeberg. Ziel sei es, sich mit der Geschichte auseinanderzusetzen und die Erinnerung an diese Orte wachzuhalten. Die Führung am Bückeberg sowie Getränke und Snacks sind kostenlos. Eine freiwillige Spende ist aber möglich. Mitbringen sollte man ein eigenes Fahrrad, Wettergerichte, bequeme Kleidung sowie festes Schuhwerk. Um 10 Uhr ist da Treffen morgen an der Sumpfblume bei der Fahrradtour auf den Spuren der Erinnerung.
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0: You Keep Me Hanging On, Kim Wilde. Und gleich gibt's hier bei Radioaktiv das hier zu hören. So baby, don't worry von Leonie. Und UB40 mit Red Red Wine.
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0: Es ist jetzt 17 Uhr.
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0: Eine Schule, in der es mehr so aussieht wie zu Hause im Wohnzimmer als in einem Klassenzimmer, klingt ungewöhnlich. An der IGS West in Hamelner, im Hamelner Klütviertel, gibt es jetzt aber einen Bereich, in dem das so ist. Die Nachrichten mit Kerstin Wilke.
8: An der IGS West im Hamelner Klütviertel ist ein sogenannter Ankerbereich eröffnet worden. Der neue sogenannte Anker teilt sich in verschiedene Unterräume auf, sagt Schulleiter Michael Büssing. Es gibt Räume, in denen gechillt, gelernt, gekocht oder sich bewegt werden kann und auch Probleme gelöst werden können. Das Ziel des Ankerbereichs ist es, dass die Schüler sich wohlfühlen und gerne in die Schule kommen. Sie lernen auch Verantwortung für Möbel, Dinge und ihr eigenes Tun zu übernehmen.
9: All das zusammen ist halt ein großer Raum geworden oder sind Räumlichkeiten geworden, die zum Wohlfühlen da sind. So stellt man sich Schule eigentlich nicht vor, aber irgendwie ja doch. Und wir sind eben auf dem Weg da, mehr in Richtung Wohlfühlschule zu gehen, sodass die Kinder gerne hier hinkommen und möglichst lange bleiben möchten. Und das gepaart mit einem pädagogischen Konzept, was an diesen Anker halt andockt.
8: Schon kurze Zeit nach der offiziellen Eröffnung zeige sich, dass das Konzept aufgehe und gut ankomme, sagt Büssing. Im Rintelner Ortsteil Krankenhagen ist es Donnerstagabend zu einem Flächenbrand auf einem Feld gekommen. Die etwa 50 Quadratmeter große Ackerfläche an der Silixer Straße geriet gegen 19.40 Uhr in Brand. Nach Zeugenangaben stehen mehrere bislang unbekannte Jugendliche bzw. junge Heranwachsende im Verdacht, das Feuer durch das Abbrennen von Feuerwerk verursacht zu haben. Sie sollen sich in einem PKW vom Brandort entfernt haben. Die Feuerwehr konnte die Flammen löschen, bevor sich der Brand noch weiter ausbreiten konnte. Die Polizei Rinteln hat die Ermittlungen aufgenommen. Zeugen, die weitere Hinweise geben können, werden gebeten, sich bei der Polizei Rinteln zu melden. Im Hamelner Kreishaus ist die neue Gewässerallianz Wesertal offiziell gegründet worden. Das hat der Landkreis Hameln-Pyrmont mitgeteilt. Ab dem 1. September bündeln die drei regionalen Unterhaltungsverbände Ilse Hamel, Exter Wesertal und Emma Humme ihre Fachkräfte und Ressourcen, um Fließgewässer und Auen in der Region gemeinsam naturnah zu entwickeln. Ziel des Zusammenschlusses ist es, die Artenvielfalt an den Gewässern zu fördern und die Region besser auf die Folgen des Klimawandels wie Dürren oder Starkregen vorzubereiten. Das Projekt ist Teil des Landesförderprogramms Gewässerallianz Niedersachsen und wird in enger Abstimmung mit dem Umweltbetrieb NLWKN sowie den Landkreisen Hameln-Pyrmont und Schaumburg umgesetzt. Die Federführung und Koordination übernimmt der Unterhaltungsverband Ilse Hamel. Konkrete Schutz- und Entwicklungsmaßnahmen werden im Laufe der nächsten Monate erarbeitet. Soweit die Meldungen aus der Region und jetzt weiter mit den Weltnachrichten.
10: Ich bin Doc Zeitler. Mit viel Glück hat eine vierköpfige deutsche Familie die Flucht vor den Wassermassen in Nepal überlebt. Manuel Münch, seine nepalesische Frau und die beiden Kinder im Alter von 10 und 7 Jahren wurden nach der verheerenden Flut von der Armee per Hubschrauber in Sicherheit gebracht. Die Zahl der Toten in Nepal stieg unterdessen auf mehr als 500. Union und SPD wollen ihr Reformpaket bis Jahresende komplett umsetzen. Das haben die Regierungsfraktionen bei ihrem Treffen in Münster bekräftigt. Zu den umstrittenen Maßnahmen zählen die abschlagsfreie Rente nach 45 Beitragsjahren abzuschaffen und Krankschreibungen zu verschärfen.
11: SPD-Fraktionschef Mirsch spricht von einem festen Fahrplan. An dem könnten sich Bürgerinnen und Bürger und Unternehmen jetzt orientieren. Die Führungsspitzen beschlossen ein Papier, das Reformprogramm noch einmal auflistet. Auch die verpflichtende Krankschreibung ab dem ersten Tag. Außerdem wollen die Bundestagsabgeordneten von Union und SPD den Klimaschutz stärken und das Mietrecht reformieren. Vor allem an den Rentenplänen gibt es intern Kritik. Gut möglich, dass sich hier noch etwas ändern wird. Thomas Bremser, Nachrichtenredaktion.
10: Der neue König Norwegens heißt mit offiziellem Namen König Haakon VIII. Das gab der Monarch in einer außerordentlichen Sitzung mit dem Regierungskabinett bekannt. Der Sohn des am Morgen gestorbenen Harald V. war in der Sekunde des Todes seines Vaters König geworden.
12: Die Anteilnahme hier auf dem Schlossplatz in Oslo, die ist riesengroß. Im Sekundentakt legen Menschen hier Blumen ab.

0: zweiter Anlauf der AfD-Fraktion in diesem Jahr, Vogt durch Höcke in der Staatskanzlei zu ersetzen.
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2: Es sind aktuell noch 20 Grad draußen bei bewölktem, aber auch leicht blauem Himmel. Das Wetter insgesamt heute noch recht wechselhaft. Ein Mix aus Sonne und Wolken, auch leichter Regen ist in den kommenden Stunden noch möglich. Am Samstag Höchstwerte von 23 Grad. Den Samstag über sollte es dann trocken bleiben. Höchstwerte von 23 Grad, wie gesagt. Auch hier ein bisschen Wolken, ein bisschen Sonne. Insgesamt aber auf jeden Fall mehr Sonne. 11 Sonnenstunden sind zu erwarten. In der Nacht von Samstag auf Sonntag kann es außerdem dann wieder ein bisschen regnen. Und auch am Sonntag an sich dann leichte Regenschauer gegen Nachmittag zwischen 12 und 17 Uhr. Ansonsten bleibt es eher bewölkt. Schauen wir eben schnell auf den Verkehr. Das lässt sich auch schnell abhaken, keine großen Staus oder dergleichen. Die Landkreisblitzer, die stehen heute noch in Bad Pyrmont und Kottenbrügge. Und falls Ihnen dann doch was auffallen sollte, dann schicken Sie uns gerne eine WhatsApp-Nachricht unter 05151 und 6x5.
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2: Mein Name ist Nico Schnarke und ab jetzt sollten auch schon die ersten Bands auf dem Pflasterfest in Hameln spielen. Ganz viele unterschiedliche Künstlerinnen und Künstler erwarten Sie dort, auch bei uns auf der Radioaktivbühne. Schauen Sie da gerne mal vorbei. Jetzt spielt da die Band Candy Punks. Und um 18.30 Uhr dann noch eine weitere Punkband neben Candy Punks, Rise of Jesus. Aber auch bis in die späten Abendstunden gibt es da noch Programm. Wir machen auch gleich ein bisschen Musikprogramm und zwar mit unserem Lokalhit. Wir stellen ja gerne jeden Freitag immer KünstlerInnen aus der Region vor und das machen wir gleich auch mit Stefan Winnemann. Der ist schon ein Urgestein der heimischen Musikszene, macht viel Musik mit Leidenschaft, Gefühl und seinem ganz eigenen Sound. Wie genau der klingt, das erfahren Sie gleich hier bei Radioaktiv.

0: 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Hier um gleich 17.13 Uhr und ich habe jetzt gerade einen ganz besonderen Gast hier bei mir im Studio, Jan-Lukas Achilles. Moin. Jan-Lukas, was geht?
1: Moin. Wir haben eine kleine Überraschung für Sie als Hörerinnen und Hörer da draußen.
0: Kleine Überraschung.
1: Manchmal wissen wir ja zu überraschen und wenn Sie schon mal heute das Radio anhatten, haben Sie mit Sicherheit schon mal gehört, dass in Hameln das Pflasterfest läuft.
0: Ganz vielleicht.
1: Wir haben uns da mal gedacht, wir haben noch ein kleines Easter Egg ins Programm gebaut. Hey, wir haben ja Live-Musik auf unserer Radioaktivbühne. Jetzt gerade haben um 17 Uhr die Candy Punks angefangen zu spielen und wir haben da mal so eine kleine Leitung hingeschaltet und können da mal fix live auf die Bühne schalten.
0: So klingt's gerade bei uns auf der Radioaktivbühne mit den Candy Punks, einer ganz frischen Band aus drei jungen Leuten, die man vielleicht schon mal hier und da irgendwie gehört haben könnte, die sich ja ganz frisch zusammengefunden haben und jetzt so ein bisschen Emo, Punk, Rock angelehnt auf die, ja, an die Musik der 2010er Jahre machen. Und ja, Lukas, das ist ja nicht nur alles, was wir für unser Programm hier haben. Es ist ja nicht nur dieser kleine Einblick hier, sondern morgen, da gibt's noch viel mehr, oder?
1: Ja, nicht nur morgen. Erstmal heute. Also alleine heute sind noch vier weitere Bands. Das sind einmal Rise of Jesus, die ab 18.30 Uhr auf der Bühne 5 auf dem Pflasterfest starten. Dann um 20 Uhr Sick Lick. Um 21.45 Uhr kommt dann Pfeiffer. Da gibt's dann Gitarrenriffs zu hören und Langster Marin dann um 23.15 Uhr und als treuere Hörerinnen und Hörer werden Sie heute ganz besonders belohnt, wenn Sie auf dem Weg aufs Clusterfest sind. Denn außerhalb unserer Bürgerfunksendung heute Abend, die von 20 bis 22 Uhr läuft, übertragen wir das Ganze einfach mal ganz hier schick und agil live bei Ihnen ins Radio.
0: Also die volle Ladung Pflasterfest auch hier bei uns im Sender. Morgen dann auch tatsächlich live vor Ort. Da ist dann mein Kollege Jan Hampe am Start. Ich bin auch von 9 bis 11 Uhr da. Ja, Lukas ist, glaube ich, auch die ganze Zeit im Hintergrund am Start, nicht wahr?
1: Muss ja, ne?
0: Muss.
1: Und Mucke haben wir ja dann auch noch auf,
0: genau,
1: der Bühne, ne? Also ihr macht erstmal schön das Magazin denn morgen vom Pflasterfest, von der Bühne, auch direkt aus dem Geschehen. Und ab 13.30 Uhr gibt es dann Fuzzle Brain zu hören, 15.30 Uhr Eternal Echoes, haben wir eben gerade auch schon mal im Programm gehört, 17.30 Uhr Let There Be Scott, 19.30 Uhr das Katastrophenkommando, 21.30 Uhr die Band Nevermind und dann der krönende Abschluss, 23 Uhr Monday Six, die machen dann die Abrissparty bei uns auf der Bühne. Da ist also nochmal wirklich volles Programm angesagt und auch heute, das Pflasterfest ist ja gerade eben vor 10 Minuten ist es aufgegangen. Die ersten Töne haben wir gerade schon gehört, eigentlich können wir nochmal fix reinhören und wir wünschen auf jeden Fall riesig viel Spaß mit ganz viel Live-Musik auf unserer Bühne 5, Radioaktivbühne, auf dem Pflasterfest, legen wir Ihnen nochmal ganz besonders ans Herz.
0: Genau, jetzt gerade auf der Bühne hier, Candy Punks, live vor Ort.

0: Dankeschön.
1: Candy Punks gerade live auf der Radioaktivbühne. Schauen Sie gerne vorbei. Und wir bleiben hier in der Region, was die Musik angeht. Jeder Freitag bringt ja immer einen neuen Lokalhit mit sich. Heute haben wir mal einen Urgestein der heimischen Jam-Sessions mit dabei. Stefan Wünnemann, der hat seinerzeit bei der Band Dishamens Band gespielt, ist jetzt Solo-Singer-Songwriter aus der Region und ein Musiker, der mit viel Leidenschaft, Gefühl und seinem ganz eigenen Sound unterwegs sind. Seine Musik erzählt Geschichten, geht ins Ohr, bleibt dabei angenehm authentisch. Unser heutiger Radioaktiv-Lokalhit ist sein Song Dream Your Life Away. Hier ist er, der Vinny.
2: Dream Your Life Away ist ein Song, den ich 1998 geschrieben habe. Und in der Form, wie er jetzt bei euch zu hören ist, 2006 mal mit einer Martin-Gitarre aufgenommen habe. Und der ist dann später nochmal erschienen, 2016 auf dem Album Under the Moonlight von Dishamens Band, wo ich 5 Jahre gespielt habe. Ja, und es geht um eine Reihe philosophischer Fragen.
1: Stefan Wünnemann zu seinem Song Dream Your Life Away, den wir uns jetzt auch direkt mal anhören. Viel Spaß damit.

0: Gleich gibt's hier Ed Sheeran mit Galway Girl. Gefolgt von einem Song, zum Mitsingen mit Angels von Robbie Williams.
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4: In der Arbeitsagentur Hameln und in örtlichen Jobcentern waren annähernd 14.000 Menschen arbeitslos gemeldet. Das sind etwa 50 Arbeitslose mehr als im Vormonat. Die Arbeitslosenquote liegt weiterhin bei 7%. Die Arbeitslosenquote und auch die Zahl der Arbeitslosen bewege sich damit in einem für August üblichen Rahmen, sagt Gerhard Durchstecher, Chef der Agentur für Arbeit Hameln. Mit dem Ende der Sommerferien werde sich der Arbeitsmarkt voraussichtlich auch im Weserbergland beleben. Im Rintener Ortsteil Krankenhagen ist es Donnerstagabend zu einem Flächenbrand auf einem Feld gekommen. Nach Zeugenangaben stehen mehrere bislang unbekannte Jugendliche bzw. junge Heranwachsende im Verdacht, den Brand durch das Abbrennen von Feuerwerk verursacht zu haben. Sie sollen sich in einem PKW vom Tatort entfernt haben. Die Feuerwehr konnte die Flammen löschen, bevor sich der Brand noch weiter ausbreiten konnte. Die Polizei Rinteln hat die Ermittlungen aufgenommen. In Ockensen sind von einem landwirtschaftlichen Betrieb 700 Liter Diesel gestohlen worden. Der oder die Täter haben vermutlich mit einem falschen Schlüssel die Tür geöffnet, um an den Tank zu gelangen. Zeugen, die im Bereich der Bergstraße in Ockensen verdächtige Beobachtungen gemacht haben oder Hinweise zur Tat geben können, werden gebeten, sich bei der Dienststelle in Bad Münder zu melden.
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0: Aktuell sind es noch um die 18 Grad draußen im Weserbergland bei recht wechselhaftem Wetter. Ein Mix aus Sonne und Wolken auch heute noch am Abend mit leichten Regenschauern zwischendurch. Falls Sie also zum Pflasterfest in Hameln gehen sollten, dann packen Sie sicherheitshalber einen Regenschirm oder eine Regenjacke da ein. Ich glaube, Sie werden es nicht bereuen. Morgen am Samstag sieht es dafür eine Ecke freundlicher aus. Höchstwerte von bis zu 23 Grad. Es sollte den ganzen Tag über trocken bleiben mit 11 Sonnenstunden. Erst in der Nacht von Samstag auf Sonntag kommen dann wieder leichte Regenschauer runter. Und auch am Sonntag an sich danach mittags ein bisschen Regen bei Höchstwerten von 22 Grad. Werfen wir einen kurzen Blick auf den Verkehr. Da sieht in der Region aktuell alles recht entspannt aus. Keine großen Staus oder dergleichen. Die Landkreisspitze heute noch in Bad Pyrmont und Koppenbrügge. Falls Ihnen sonst was auffallen sollte, Stau, stockender Verkehr, ein Unfall, irgendwas in die Richtung, dann lassen Sie es uns gerne wissen unter 05151 und 6x5. Auf WhatsApp können Sie gerne eine Nachricht hinschreiben.
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0: Kollektiv. Schön, dass Sie mit dabei sind. Heimpremieren, erste Punkte und ein Bundesliga-Auftakt. Am Wochenende ist auf den Sportplätzen und in den Hallen der Region einiges los. Während die Frauen von BWS Tündern Hastenbeck und die Herren von Blau-Weiß Salzhemdorf ihren starken Saisonstart vor eigenem Publikum fortsetzen wollen, warten die Herren von Blau-Weiß Tündern noch auf die ersten Punkte. Und auch im Handball beginnt die neue Bundesliga-Saison. Hier kommt unsere Sportvorschau fürs Wochenende mit Anton Posnack-Sommer.
1: Im regionalen Sport steht ein vollgepacktes Wochenende bevor mit mehreren Heimpremieren und spannenden Standortbestimmungen. In der Frauenoberliga feiert Blau-Weiß Tündern Hastenbeck am Sonntag um 13.30 Uhr seine Liga-Heimpremiere im Sparkassensportpark. Nach 2 Siegen zum Auftakt kommt mit dem SV Heidenkraut an der Wenne allerdings der Vizemeister der vergangenen Saison. Für die neue Spielgemeinschaft dürfte das Duell zeigen, wo die Mannschaft nach ihrem starken Start tatsächlich steht. In der Landesliga wartet auf die SSG Halvestorf ebenfalls eine echte Standortbestimmung. Am Sonntag um 15 Uhr kommt Iraklis Hellas an den Piepenbusch. Beide Mannschaften sind gut gestartet. Die Gäste haben ihre ersten beiden Ligaspiele gewonnen. Halvestorf geht mit 3 Pflichtspielsiegen in Folge in die Partie. In der Bezirksliga steht Blau-Weiß Tündern deutlich unter Druck. Nach 4 Niederlagen aus 4 Spielen empfangen die Schwalben um 15 Uhr den tabellenvierten VfL Bückeburg. Tündern wartet weiter auf den ersten Punkt. Deutlich besser läuft es für Blau-Weiß Salzhemmendorf. 3 Spiele, 3 Siege. Am Samstag um 16 Uhr soll die Serie bei der Heimpremiere gegen TuS Buschlikum weitergehen. Eine besondere Premiere gibt es am Sonntag beim TB Helixfeld. Der Aufsteiger bestreitet um 15 Uhr gegen den SC Rinteln das erste Bezirksliga-Heimspiel seiner Vereinsgeschichte. Der FC Bad Pyrmont-Hagen ist zeitgleich beim noch punktlosen Schlusslicht SV Gerden gefordert. Und zum Handball. Die Frauen der HSG Blomberg-Lippe starten am Samstag um 17 Uhr zu Hause gegen Frisch auf Göppingen in die neue Handball-Bundesliga-Saison. Rückenwind gibt es ja auch reichlich. Erst am vergangenen Wochenende gewann Blomberg den Supercup gegen die Handballerinnen von Borussia Dortmund.
0: Soweit die Sportvorschau mit Anton Posnack-Sommer. Kommenden Montag gibt es dann natürlich auch den Rückblick mit allen wichtigen Ergebnissen hier bei Radioaktiv.

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1: Ja, da wäre natürlich einmal das Pflasterfest in Hameln, aber davon haben Sie, glaube ich, heute schon mehr als genug gehört. Stattdessen stelle ich Ihnen mal ein paar andere Veranstaltungstipps hier aus der Region vor. Zum Beispiel das Benefizkonzert. Morgen um 17 Uhr in der St. Christophorus-Kirche in Tündern mit dem Frauenchor. Tündern, unter der Leitung des Chors, erwartet die Besucherinnen und Besucher ein abwechslungsreiches Programm, das von Herzen kommen soll. Das Beste daran, der Eintritt ist frei. Stattdessen freut sich der Chor über freiwillige Spenden. Der gesamte Erlös des Abends kommt dem Förderverein der Windmühle Tündern zugute. Also alles auch noch für einen guten Zweck beim Benefizkonzert mit dem Frauenchor Tündern morgen in der St. Christophoruskirche in Tündern um 17 Uhr. Dann gibt es die Einladung zum Gespräch mit der CDU Hameln-Pyrmont. Die lädt alle Bürgerinnen und Bürger aus dem Ortsteil Dörpe zu einer politischen Dialogveranstaltung ein. Die Kandidaten der CDU Hameln-Pyrmont stehen für Fragen, Anregungen und persönliche Gespräche zur Verfügung. Für das leibliche Wohl aller Bürgerinnen und Bürger ist bestens gesorgt. Morgen bei der Gesprächsveranstaltung in Dörpe, der Ortsteil von Koppenbrügge. Das Ganze finden Sie auf dem Hof Hohlweg morgen am Samstag um 18 Uhr. Und dann gibt es auch noch eine Fahrradtour der etwas anderen Art. Bündnis 90 Die Grünen laden nämlich zu einer Fahrradtour, bei der Erinnerungskultur, Bewegung und Geschichte verbunden werden ein. Dabei werden verschiedene Orte der NS-Zeit besucht, unter anderem das ehemalige Zuchthaus in Hameln, ein Erinnerungsort an die NS-Zwangsarbeit und der Bückeberg. Ziel ist es, sich mit der Geschichte auseinanderzusetzen und die Erinnerung an diese Orte wachzuhalten. Die Führung am Bückeberg sowie Getränke und Snacks sind kostenlos. Eine freiwillige Spende ist möglich. Mitbringen sollte man ein eigenes Fahrrad und wettergerechte bequeme Kleidung sowie festes Schuhwerk bei der Fahrradtour auf den Spuren der Erinnerung. Morgen um 10 Uhr ist der Treffpunkt an der Sumpfblume in Hameln.
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0: I Don't Like Mondays von The Boomtown Rats. Damit verabschiede ich mich auch von Ihnen. Mein Name ist Nico Schnack. Es war mir eine große Freude, hier für Sie im Studio am Start zu sein. Gleich übernimmt dann mein Kollege Jan-Lukas Achilles, der rund um den Bürgerfunk herum live die Musik von der Radioaktivbühne auf dem Pflasterfest in Hameln sendet. Ab 18 Uhr so circa sollte es da weitergehen mit der Band Rise of Jesus. Ich wünsche Ihnen auf jeden Fall ganz viel Spaß da beim Hören. Ab 20 Uhr auch die Sendung Mad and Confused im Bürgerfunk hier bei Radioaktiv. Haben Sie noch einen schönen Freitagabend. Wir hören uns dann morgen wieder.
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0: Es ist jetzt 18 Uhr.
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0: Die heimische Hilfsorganisation Interhelp bereitet sich auf einen möglichen Hilfseinsatz in Nepal vor und ruft zu Spenden auf. Die Nachrichten mit Kerstin Wilke.
6: Die heimische Hilfsorganisation Interhelp, Deutsche Gesellschaft für internationale Hilfe, will den Überlebenden der Flutkatastrophe in Nepal helfen. Interhelp sei heute am frühen Morgen um Hilfe gebeten worden, sagte der Vorsitzende Ulrich Behmann. Für tausende Familien habe nach der verheerenden Sturzflut ein Albtraum begonnen. Die Zahl der Toten steige von Stunde zu Stunde. Rund 1500 Menschen gelten weiterhin als vermisst, darunter sind 8 Deutsche. Interhelp ist eine gemeinnützige, mildtätige und unabhängige Hilfsorganisation. Die Mitglieder arbeiten ehrenamtlich. Um rasch, effektiv und nachhaltig helfen zu können, sei die Organisation auf Spenden angewiesen, heißt es. Jeder Euro zähle, um Not und Elend lindern zu können. An der IGS West im Hamelner Klütviertel ist ein sogenannter Ankerbereich eröffnet worden. Der neue sogenannte Anker teilt sich in verschiedene Unterräume auf, sagt Schulleiter Michael Büssing. Es gibt Räume, in denen gechillt, gelernt, gekocht oder sich bewegt werden kann und auch Probleme gelöst werden können. Das Ziel des Ankerbereichs ist es, dass die Schüler sich wohlfühlen und gerne in die Schule kommen. Sie lernen auch Verantwortung für Möbel, Dinge und ihr eigenes Tun zu übernehmen. Schon kurze Zeit nach der offiziellen Eröffnung zeige sich, dass das Konzept aufgehe und gut ankomme, sagt Büssing.
7: Also unsere Schüler lieben es, natürlich, jeder möchte gerne da rein. Da muss man die Schuhe ausziehen, damit es auch entsprechend schön bleibt. Unser Feedback ist, dass die Schüler ganz, ganz, ganz wenig verschmutzen oder gar kaputt machen, sondern sich dort wirklich gerne aufhalten und gerne dort sind. Und wir das natürlich auch an ein Belohnungssystem andocken können und das auch tun.
6: In Bad Pyrmont steht an diesem Wochenende eine Vollsperrung bevor. Wegen des Baus von Lärmschutzwänden wird die Bahnunterführung im Bereich der Thaler Landstraße und der Lüchterstraße von heute Abend 22 Uhr bis Montag früh 5 Uhr für den Autoverkehr gesperrt. Auch Fußgänger und Radfahrer sind betroffen. Für sie wird die Unterführung am Samstagnachmittag ab 16 Uhr für etwa 2 bis 3 Stunden komplett dicht gemacht. Für Anleger bleibt die Durchfahrt bis zur Baustelle frei. Eine Umleitung über Großenberg und Kleinenberg wird ausgeschildert. Soweit die Meldungen aus der Region und jetzt weiter mit den Weltnachrichten.
8: Ich bin Dirk Zeitler. Union und SPD wollen ihr Reformpaket bis Jahresende komplett umsetzen. Das haben die Regierungsfraktionen bei ihrem Treffen in Münster bekräftigt. Zu den umstrittenen Maßnahmen zählen die abschlagsfreie Rente nach 45 Beitragsjahren abzuschaffen und Krankschreibungen zu verschärfen.
9: SPD-Fraktionschef Mirsch spricht von einem festen Fahrplan. An dem könnten sich Bürgerinnen und Bürger und Unternehmen jetzt orientieren. Die Führungsspitzen beschlossen ein Papier, das Reformprogramm noch einmal auflistet. Auch die verpflichtende Krankschreibung ab dem ersten Tag. Außerdem wollen die Bundestagsabgeordneten von Union und SPD den Klimaschutz stärken und das Mietrecht reformieren. Vor allem an den Rentenplänen gibt es intern Kritik. Gut möglich, dass sich hier noch etwas ändern wird. Thomas Bremser, Nachrichtenredaktion.
8: Mit viel Glück hat eine vierköpfige deutsche Familie die Flucht vor den Wassermassen in Nepal überlebt. Manuel Münch und seine nepalesische Frau und die beiden Kinder im Alter von 10 und 7 Jahren wurden nach der verheerenden Flut von der Armee per Hubschrauber in Sicherheit gebracht. Die Zahl der Toten in Nepal stieg unterdessen auf mehr als 500. Der neue König Norwegens heißt mit offiziellem Namen König Haakon VIII. Das gab der Monarch in einer außerordentlichen Sitzung mit dem Regierungskabinett bekannt. Der Sohn des am Morgen gestorbenen, Harald V., war in der Sekunde des Todes seines Vaters König geworden.
10: Die Anteilnahme hier auf dem Schlossplatz in Oslo, die ist riesengroß. Im Sekundentakt legen Menschen hier Blumen ab. Viele Kinder haben dem gestorbenen König Briefe geschrieben. Wir werden dich sehr vermissen, steht zum Beispiel auf einem. Harald war ein äußerst beliebter König. Er galt als Person, die das Volk geeint hat, der die Menschen zusammengebracht hat. Sein Sohn Haakon, der neue König Norwegens, der tritt also in große Fußstapfen. Aus Oslo, Julia Weschenbach.
8: Das von Russland besetzte ukrainische Atomkraftwerk Saporischschja ist nach Angaben der Internationalen Atomenergiebehörde zuletzt mehrfach von Drohnen angegriffen worden. Die Strahlenmesswerte in der frontnahen Anlage seien weiterhin im Normbereich. Die IAEA sei informiert worden, dass am Dienstag 2 AKW-Mitarbeiter verletzt worden seien, als eine Drohne in der Nähe

0: Am Nachmittag können nach dem trockenen Samstag wieder leichte Regenschauer runterkommen. Dann am Nachmittag des Sonntags.
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2: Wir haben es kurz nach 18 Uhr, hier ist Radioaktiv und in Hameln ist gerade das Pflasterfest angelaufen. Wir schauen gleich mal, was auf der Bühne 5 so los ist, der Radioaktivbühne. Bis dahin noch Black Sabbath mit Paranoid.

Der ist radioaktiv. Kurz nach 18 Uhr heute am Starttag des Pflasterfestes. Mein Name ist Jan-Lukas Achilles. Herzlich willkommen in dieser Sendung. Und sobald drüben auf der Bühne 5 auf dem Pflasterfest wieder rumgemuckt wird, dann schalten wir da einmal rüber. Da tritt nämlich ab 18.30 Uhr soll es losgehen, die Band Rise of Jesus auf. Das ist eine dreiköpfige Punk-Rock-Band hier aus Hameln und Umgebung. Und auch wenn der Name vielleicht so klingt, etwas religiös anmutend, naja, die wurden 2015 als kleines Musikprojekt während einer Konfirmandenfreizeit gegründet. Ja, sind drei Mucker Anfang der 20er Jahre. Und wie die klingen, das hören wir uns gleich mal an, wenn sie anfangen zu spielen. Bis dahin mucken wir noch ein bisschen weiter mit Guns N' Roses. Das ist Welcome to the Jungle. Welcome.

0: aus der Silencio mit Entre Dos Tierras. Hier ist Radioaktiv an diesem wunderbaren und mittlerweile auch wieder etwas sonnigen Freitagabend, wo das Pflasterfest gerade gestartet ist. Hier im Studio kurz reingekommen ist auch Steffen von Radioaktiv. Ja, und du hast die Bühne mit organisiert, ne?
1: Ja, moin Jan Lukas. Ja, auf jeden Fall. Das ist auch immer so ein Herzensprojekt von mir, da diese Bühne mit zu organisieren und einfach das Pflasterfest auch gerade mit lokalen Bands mit zu befeuern. Und ja, jetzt geht's erstmal weiter mit schöner Musik. Wir hören jetzt nämlich Gary Moore.

Feeling it, Gary Moore, out in the field, hier bei Radioaktiv. Und wir haben versprochen, wir schalten auf die Pflasterfestbühne, sobald der Soundcheck rum ist. Das ist jetzt der Fall. Viel Spaß jetzt mit Bühne 5, Rise of Jesus, hier bei Radioaktiv, live von der Bühne, live vom Pflasterfest.

Hier ist Radioaktiv und das hier ist Live-Musik von Rise of Jesus. Beim Pflasterfest spielen die gerade auf der Bühne 5, das ist die Radioaktiv-Bühne. Und das hier, das ist tatsächlich Live-Musik von der Bühne. Die Künstlerinnen und Künstler, die bauen da jetzt gerade noch so ein bisschen um. Ja, und wenn die denn gleich wieder weiterspielen, dann hören wir es natürlich auch gleich hier wieder im Radio. Ja, kurze Umbaupause, live ist live. So lange hören wir noch eine Runde Musik und dann schalten wir wieder zurück auf die Bühne.

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Der Pflasterfest Freitag, Bühne 5, die Radioaktivbühne. Der Sound ist da, das sind Rise of Jesus. Jetzt geht's los. Viel Spaß mit der Live-Mucke hier im Radio bei Radioaktiv. Oh.

Dankeschön. Ja, wie eingangs schon gesagt, vielleicht hat man mich nicht gehört. Wir sind Rise of Jesus. Wir haben heute ein paar eigene Songs für euch dabei, aber auch ein paar Cover. Und der nächste Song heißt Zurück in unserer Stadt.

0: Dankeschön, jetzt hätte ich fast Schnicki erschlagen.
1: Als wir das erste Mal hier gespielt haben, hat sich Schnicki bei seinem Solo voll hingeschmissen. Jetzt hat sich das Becken hingeschmissen und ich habe ein bisschen Angst, was das für mich beim nächsten Mal bedeutet. Aber
0: das war ein eigener Song, er hieß Resignation, war ziemlich neu. Den nächsten Song kennt vielleicht einige von euch. Wer hat uns schon mal gehört oder auf Spotify oder sowas verfolgt uns? Einmal Hände hoch, wer hat uns schon mal irgendwo gesehen? Den nächsten Song, den können wir auch zweisprachig sozusagen. Er heißt Im Zweifel für den Punk.
1: Willst du noch sagen, warum wir ihn zweisprachig können?
0: Ach so, wir haben einen plattdeutschen Wettbewerb gewonnen. Erzähl du das, ich kann das nicht so gut.
1: Wir haben letztes Jahr den plattdeutschen Wettbewerb gewonnen. Und dafür haben wir
0: jetzt wisst ihr Bescheid.
1: Dafür haben wir unseren Song Im Zweifel für den Punk auf platt gemacht. Und da wir jetzt nicht denselben Song zweimal spielen wollen, machen wir einfach das Ende auf platt, den Anfang auf Hochdeutsch. Dann ist für jeden was dabei.
0: Vielleicht könnt ihr ja beides.
1: Ja.
0: Vielleicht können wir ja beides.
1: Vielleicht.
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0: So sieht's
1: schön,
0: aus.
1: Schön, schön.
2: Habt ihr jetzt Punk auf Hochdeutsch oder Plattdeutsch geantwortet? Das ist die Frage. Pascal, du hast einen Song in der Setlist übersprungen.
1: Ich habe einen Song in der Setlist übersprungen?
2: Ja, ja.
1: Aber haben wir doch heute so viel Zeit.
2: Ja, ja.
1: Ach so.
2: Spielen wir den jetzt oder spielen wir den irgendwann anders?
1: Den spielen wir jetzt. Okay. Den Song, den kennt ihr vielleicht ein bisschen auch. Ihr könnt gerne auch noch mal ein bisschen näher dafür kommen. Er heißt Schrei nach Liebe.

0: Dankeschön.
1: Vielen Dank.
0: Jetzt kommt wieder ein eigener Song. Jetzt haben wir keinen mehr übersprungen, Finn, oder? Bin ich richtig? Habe ich die Reihenfolge?
2: Nö, so passt das schon.
0: Der nächste Song heißt Schlagerpunk.

0: Vielen Dank. Das war auch ein eigener Song. Soll das alles gewesen sein, hieß der. Genau, wer uns noch nicht kennt, man findet uns auf jeglichen Social-Media-Plattformen, Instagram, TikTok haben wir mittlerweile auch. Was heißt mittlerweile? Schon ziemlich lange.
1: Wir haben kein LinkedIn.
0: Oh, scheiße.
1: Also das stimmt nicht ganz.
0: Aber Facebook haben wir auch.
1: Ja, Facebook haben wir.
0: Ansonsten auf Spotify, überall Rise of Jesus. Unser nächster Song ist auch ein eigener und der heißt Erstes B.

0: und Rebellion.
1: Ich möchte ganz kurz anmerken, dass ich vor dem Pflasterfest die ganze Zeit rum erzählt habe, dass bei den letzten Auftritten, wo wir hier waren, die Sonne immer komplett über der Markkirche stand und ich voll geblendet wurde. Ich habe mich voll gefreut, dass das diesmal nicht passiert. Und ich glaube, ich bin der Einzige von uns dreien, der sie jetzt immer noch in die Fresse bekommt, weil sie beim ECE steht. Und das finde ich einen persönlichen Angriff. Und ich möchte jetzt eine Runde Mitleid. Dankeschön.
2: Jetzt kommt ein sonniger Song, der heißt nämlich Laola.
1: Ja, aber machen die jetzt eine?
3: Oh. Ja, können sie eigentlich, wa?
2: Müssen wir das nochmal üben oder können wir das so?
1: Also wir haben uns gedacht, was ist so das Unpunkigste, was man bei einem Konzert machen kann? Wir haben uns gedacht, wir machen eine Laola-Welle.
2: Kennt jeder von euch eine Laola-Welle?
1: Das ist nämlich ganz cool. Ja, super.
2: Das ist sehr schön. Einer macht mit.
1: Drei Arme sind schon oben. Ja, wunderbar. So, wir üben das jetzt einmal. Also vor den Chori dieses Songs, da kommt so ein Da könnt ihr mal so, macht doch mal mit. Und dann, wenn der Chorus losgeht, dann macht ihr.
2: Ey, das ist total schön.
1: Ja, das sah eigentlich.
2: Also kann das irgendwer hier filmen?
1: Ich glaube, die einzigen, für die das gut aussieht, sind die auf der Bühne. Ja. Aber ihr habt bestimmt Spaß.

0: Vielen lieben Dank.
1: Das sah sehr nett aus.
0: Das sah wirklich sehr schön aus. Dafür, ja.
1: Dafür geht's jetzt.
2: Dafür spielen wir auch noch einmal.
1: Ja, sonst spielen wir noch. Wir hätten sonst jetzt aufgehört. Aber und jetzt geht's auch bergab. Den Song haben wir bis jetzt zweimal gespielt. Beide Male hat eine gewisse Person, ich möchte auf niemanden zeigen, Textprobleme gehabt. Jetzt ist die Frage, Schnicki, wie fühlst du dich heute?
0: Schnicki, bist du heute betrunken?
2: Nee.
0: Das ist schon mal gut.
1: Weiß nicht. Aber möchtest du jetzt den Song spielen?
2: Ein Versuch ist es wert, oder?
1: Also dieser Song heißt Deine Freunde. Und es geht darum, dass die Freunde meiner Freunde nicht immer auch meine Freunde werden. Und weil das sehr kompliziert ist, heißt der Song eben nur Deine Freunde. So viel Textsicherheit kriegen wir auf jeden Fall.

0: Das war korrekt. Kein Fehler.
1: Kein Fehler.
0: Ihr seid die Ersten, die den Song jemals richtig gehört haben. Also, das haben wir nur für euch gemacht.
1: Ihr habt tatsächlich noch ein bisschen Zeit. Habt ihr noch Bock auf ein paar Songs? Habt ihr noch Bock auf ein paar Cover? Nein, die haben Bock auf unsere eigenen Songs. Wir brauchen doch keine Cover spielen.
0: Scheiße. Spielen wir jetzt trotzdem Cover?
1: Wir spielen trotzdem Cover. Okay. Der nächste Song heißt Zombie.

0: Vielen lieben Dank.
1: 10 Minuten haben wir noch. Wir schaffen heute alles, wa?
2: Ja, mal gucken, mal gucken. Je nachdem, wie viele Mitmachaktionen wir jetzt hier noch machen.
1: Du wolltest ja nicht.
2: Ja, ich dachte schon.
1: Schnicke, den nächsten Song spielst du.
2: Was ist denn der nächste Song?
1: Komplett alleine.
2: Oh Gott.
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0: Vielen Dank. Wir haben gerade mal auf unsere Uhr geguckt und wir kommen leider schon zum letzten Song. Das, ja, man kann schon Abend sagen. Es war sehr schön mit euch. Wir hoffen, wir sehen uns irgendwann, irgendwo mal wieder, vielleicht sogar hier.
1: Wir können den Moment ja ganz kurz noch einmal nutzen, um zu sagen, wer wir sind, weil ich glaube, das Shirt, das wir da aufgehangen haben, da liest man jetzt gar nichts mehr. Nachdem Schnicki dreimal draufgesprungen ist, hat, glaube ich, diese Idee nicht mehr funktioniert. Also wir sind Rise of Jesus. Falls ihr fragt, wie man schreibt es mit C und sehr viele Leute haben hier T-Shirts an, das ist ja schön, da steht der Name drauf, also, ne? Ich sehe schon, alle bereit, wundervoll, jetzt hätten wir das geübt. Wir haben ein paar Sticker und sowas noch dabei, die könnt ihr kostenlos haben, falls ihr mit uns reden wollt. Ich habe eine Vespa in meinem Mikro, die gibt es nach dem Konzert. Wir würden auch nach diesem Song gerne noch ein Foto mit euch allen machen.
0: Das stimmt, ja.
1: Das haben wir die letzten zweimal auf dem Pflasterfest gemacht, die sehen mittlerweile alle furchtbar aus, weil wir 300 Jahre älter sind, also ihr nicht, wir. Und das machen wir gleich noch. Einen Song haben wir noch, der heißt Rette sich, wer kann.
2: Vielleicht kennt ihn irgendwer.
1: Gute Nacht.

0: Foto, bitte alle nach vorne kommen. Wir wollen ein kleines Foto mit euch machen.
1: Könnte sich eine Person vielleicht bereit fühlen, das Foto zu machen? Vielleicht einer von unseren Eltern, die können wir dazu zwingen. Irgendwer.
0: Bitte. Es ist jemand auf dem Weg. Alles klar. Genau, kommt alle mal hier vorne bis zur Bühnenkante.
2: Ja, und das war das Konzert von Rise of Jesus auf der Radioaktivbühne auf dem Hamelner Pflasterfest. Da geht's auch gleich weiter mit Programm, nämlich um 19.30 Uhr, nee Quatsch, nicht mit 19.30 Uhr, um 20 Uhr mit Sidelick dann auf der Radioaktivbühne. Das allerdings nicht im Radio zu hören, weil dann läuft bei uns hier die Bürgerfunksendung Crollies Mad and Confused. Das dürfte aber auch ziemlich rockig weitergehen. Dranbleiben lohnt sich auf jeden Fall hier bei Radioaktiv. Ja, und ich freue mich dann, wenn Sie dann alle ganz gespannt wieder sich vor dem Radio versammeln, wenn es denn kurz nach 22 Uhr nach den Nachrichten wieder zum Rumschalten auf die Pflasterfestbühne läutet. Da können wir uns dann auf Mucke von Pfeiffer freuen, die sind dann dort. Ja, da gibt es dann ein paar harte Riffs, aber auch ja, ein paar gute, gefühlsmäßige Songs und vielleicht auch einen kleinen, aber feinen Moshpit. Dann natürlich auf dem Pflasterfest vor Ort, wenn Sie gerade auf dem Weg sind. Ja, dann können Sie ja die Mucke hier noch genießen. Und ansonsten viel Spaß dann auch bei der Veranstaltung. Jetzt gehen wir erstmal zurück in die Musik hier bei Radioaktiv und melden uns dann um 22 Uhr wieder. Mein Name ist Jan-Lukas Achilles, war mir ein Fest, dass wir es hier durchgesendet haben. Und wenn Sie danach wieder dabei sind, dann freue ich mich natürlich ganz besonders.

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3: Es ist 20 Uhr. 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
4: Die Schlagzeilen aus der Region mit Kerstin Wilke. Die heimische Hilfsorganisation Interhelp bereitet sich auf einen möglichen Hilfseinsatz in Nepal vor und ruft zu Spenden auf. Interhelp sei um Hilfe gebeten worden, sagt Vorsitzender Ulrich Behmann. Interhelp ist eine gemeinnützige und unabhängige Hilfsorganisation und unterstützt weltweit Menschen in Not, insbesondere nach schweren Naturkatastrophen wie Erdbeben und Überschwemmungen. Die Mitglieder arbeiten ehrenamtlich. In Bad Pyrmont steht an diesem Wochenende eine Vollsperrung bevor. Wegen des Baus von Lärmschutzwänden wird die Bahnunterführung im Bereich der Thaler Landstraße und der Lüchterstraße bis Montag früh 5 Uhr für den Autoverkehr gesperrt. Auch Fußgänger und Radfahrer sind betroffen. Für sie wird die Unterführung am Samstagnachmittag ab 16 Uhr für 2 bis 3 Stunden komplett dicht gemacht. Der Hamelner Ortsverband von Bündnis 90 Die Grünen lädt Samstag zu einer kostenlosen Fahrradtour zum historischen Lernort Bückeberg ein. Die Tour startet um 10 Uhr an der Sumpfblume in Hameln. Erste Station ist der Erinnerungsort an die NS-Zwangsarbeit, bevor es weiter nach Emmertal und zum Bückeberg geht. Vor Ort erwartet die Teilnehmer eine geführte Besichtigung des Geländes. Mit der Aktion wollen die Veranstalter Geschichte in der Region erfahrbar machen und auf den Erhalt lokaler Gedenkstätten aufmerksam machen. Soweit die Schlagzeilen aus der Region und jetzt weiter mit den Weltnachrichten.
5: Ich bin Dirk Zeitler. Eine vierköpfige deutsche Familie ist im Katastrophengebiet in Nepal gerettet worden. Nach Angaben der Armee wurde sie gemeinsam mit weiteren Geretteten per Hubschrauber in ein Armeecamp gebracht.
6: Die Familie war nach eigenen Angaben mit einer Wandertour in Zentralnepal unterwegs, als sie von der Flut überrascht wurde. Nun sind die vier in Sicherheit. Wie viele Deutsche noch vermisst werden, ist noch unklar. Das Auswärtige Amt spricht mittlerweile von einer niedrigen zweistelligen Zahl. Insgesamt forderte die Flutkatastrophe mittlerweile mehr als 500 Todesopfer. Die Behörden in China und Nepal suchen noch nach hunderten Vermissten. Aus Peking, Johannes Neudecker.
5: Union und SPD wollen ihr Reformpaket bis Jahresende komplett umsetzen. Das haben die Regierungsfraktionen bei ihrem Treffen in Münster bekräftigt. Zu den umstrittenen Maßnahmen zählen, die abschlagsfreie Rente nach 45 Beitragsjahren abzuschaffen und Krankschreibungen zu verschärfen. Das von Russland besetzte ukrainische Atomkraftwerk Saporischschja ist nach Angaben der Internationalen Atomenergiebehörde mehrfach von Drohnen angegriffen worden. Dabei wurden 2 Mitarbeiter verletzt, außerdem wurden Anlagen auf dem Gelände getroffen. Die Strahlenwerte liegen laut IAEA weiterhin im normalen Bereich.
7: Der Chef der Internationalen Atomenergiebehörde Grossi spricht von inakzeptablen Angriffen. Er ruft die Kriegsparteien immer wieder zur Zurückhaltung auf und warnt vor den Gefahren für die nukleare Sicherheit. Das größte Atomkraftwerk Europas im Gebiet Saporischschja gerät immer wieder unter Beschuss in dem Krieg. Mehrere Mitarbeiter wurden bereits getötet. Die Atomenergiebehörde Rosatom hier in Moskau wirft Kiews Drohnenstreitkräften wegen der jüngsten Attacken auf das Lager mit verbrauchten atomarem Brennstoff Unverantwortlichkeit vor. Aus Moskau, Ulf Mauder.
5: Heftige Gewitter haben in Baden-Württemberg eine Welle von Feuerwehreinsätzen ausgelöst. Starkregen, Sturmböen und Hagel entwurzelten Bäume, überfluteten Straßen und Keller, deckten Dächer ab und beeinträchtigten vereinzelt auch den Bahnverkehr. Wegen heftigen Unwetters ist ein Stadtteil in Singen im Kreis Konstanz abgesperrt und nicht mehr anfahrbar.
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8: Mit Nico Schnake. Der Samstag wird nach einer kühlen Nacht relativ freundlich mit Höchstwerten von bis zu 23 Grad. Die Sonne scheint satte 11 Stunden mit ein bisschen Wolken zwischendurch, die gerade am Abend aufziehen. In der Nacht von Samstag auf Sonntag können dann auch leichte Regenschauer runterkommen. Am Sonntag dann eher wechselhaft mit Höchstwerten von bis zu 22 Grad, nur 6 Stunden Sonne. Gerade am Nachmittag können auch hier leichte Regenschauer runterkommen.
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Ja, es ist wieder Rock'n'Roll Freitag. Herzlich willkommen, meine Damen und Herren. Mein Name ist Thomas Kroll. Ich bin für diese Sendung verantwortlich. Ja, letztes Mal ist es ja leider ausgefallen, Urlaubszeit. Und ja, es ist auch alles ein bisschen stressig, muss ich sagen. Aber ich mache es immer noch gerne für euch. Macht noch super Spaß. Und ich habe euch heute viele Sachen mit.

Ja, das waren der Maestros aus Lübeck, deutsche Band, drei Leute, kurz und knackig, aber ja, hat mir gut gefallen und euch hoffentlich auch. So, weiter mache ich jetzt mal mit, ich habe euch heute eine japanische Band mitgebracht, ein Punk-Ska-Band, die haben einen richtig fetten Bläsersatz, die sind auch mit Les and Jack befreundet aus Amerika und haben auch eine Split-Single gemacht. Und die Rumkicks aus Südkorea, drei Frauen, die richtig Punkrock machen, geiler Sound. Und wir fangen mal an mit Fellowship Anthem von Hayes

Ja, das ging doch schon gut ab mit Mosquito Fighters von Norman Kicks. Ja, die haben sich 2018 gegründet in Korea. Südkorea haben auch schon ein paar Platten raus, sind da auch ziemlich angesagt in der Szene. Ja, machen wir mal weiter mit Rumkicks, Punkrocker. Also ich habe ein paar Stücke und auch von Hey Smith einige Stücke mitgebracht. Mal gucken, was wir in die Sendung reinkriegen. Ja, jetzt zeigen uns die Rumkicks mal, wie Punkrock geht in Südkorea. Punkrocker.

Ja, das war Harry Smith mit Voodoo Go To Soul. Ja, die gibt's schon seit 2006. Die füllen da große Hallen und auch Stadien. Die sind da eine richtig große Nummer. Ich weiß nicht, wie viele Platten die raus haben. 12 oder 13, keine Ahnung, sind sehr fleißig. Aber wie gesagt, die können auch Crossover, hat man ja gerade gehört. Ich finde die richtig fett, also mit den Bläsern auch, das hat schon was. Weitermachen wir mit Shanghai Twism aus England. Die hatte ich schon mal angespielt, vor ein paar Wochen, mit Wink 2, ihr neues Stück.

Jo, das waren die Bridge City Sinners aus Amerika mit The Ghost Motel Sessions. Der Song war Dungeon Song. Also die Studio-Version von Dungeon Song ist nicht so geil wie diese Live-Session. Also fand ich richtig, richtig gut. Ja, weitermachen wir mit Hey Smith, Blooming at Your Heart.

das waren die göttlichen The Roughneck Riot. Die haben ja auch mitgespielt und das Konzert, das werde ich auch nicht vergessen. Das war eins der absoluten Highlights. Die Band, also das war Hammer. Auch am nächsten Tag dann bei uns, also das, die Gespräche dann beim Frühstück und ja, das vermisse ich alle so sehr. Ja, weitermachen wir mit Pekele Railroad von der neuen. Ab geht's.

Jo. Mensch, Herr Kehle, das ist ja, das fand ich richtig geil. Ich muss jetzt mal eine Pause machen, also sonst hätte ich ja noch einen anderen Song hinterher gespielt. Der Song war richtig Hammer, also mit den Bläsern auch und die Komposition und der Gesang. Hammer, also eins der besseren oder besten Songs auf dem Album. Super klasse. Machen wir wieder mit einem Song von Rumkicks aus Südkorea. Hood Girl Oi.

Jo, das waren The Rumblet aus den Dolomiten mit Highways and Hangovers. Die habe ich jetzt auch neu entdeckt. Ja, richtig klasse. Die machen ja auch Folk-Punk so und hat man ja gehört. Also ich fand es richtig schön. Und mal gucken, was die noch so alles rausbringen. Ja, weitermachen wir mit Oldies but Goldies. Da habe ich heute Sam rausgesucht. Die hatten ja nicht nur It's All Over Now Baby Blue, sondern auch Baby Please Don't Go. Featuring Van Morrison, der war ja auch dabei. Ja, die Aufnahme ist von 64, aber sehr stabil.

Jo, das war kurz und knackig. 1:19 von Hail Smith mit Still Ska Punk. Weitermachen wir mit The Cloverheads aus Australien. Never Again Is Now.

Die Klaverheads, die machen geile Mucke. Ein Stück habe ich nachher für euch noch im zweiten Teil. Ja, freut euch drauf. Das erste ist erstmal zu Ende. Ging ja richtig schnell rum. War ja auch flotte Musik. Also mir hat es richtig gut gefallen. War heute mal ein bisschen Punky, Ska und auch Folkmusik. Also ja, so machen wir nachher auch weiter. Aufhören will ich mit dem Goodbye-Song. Passt ja ganz gut für den ersten Teil allerdings nur. Von den Rumkicks.

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0: Die Schlagzeilen aus der Region mit Kerstin Wilke. Die heimische Hilfsorganisation Interhelp bereitet sich auf einen möglichen Hilfseinsatz in Nepal vor und ruft zu Spenden auf. Interhelp sei um Hilfe gebeten worden, sagt Vorsitzender Ulrich Behmann. Interhelp ist eine gemeinnützige und unabhängige Hilfsorganisation und unterstützt weltweit Menschen in Not, insbesondere nach schweren Naturkatastrophen wie Erdbeben und Überschwemmungen. Die Mitglieder arbeiten ehrenamtlich. In Wattpyrmont steht an diesem Wochenende eine Vollsperrung bevor. Wegen des Baus von Lärmschutzwänden wird die Bahnunterführung im Bereich der Thaler Landstraße und der Lüchterstraße bis Montag früh 5 Uhr für den Autoverkehr gesperrt. Auch Fußgänger und Radfahrer sind betroffen. Für sie wird die Unterführung am Samstagnachmittag ab 16 Uhr für 2 bis 3 Stunden komplett dicht gemacht. Der Hamelner Ortsverband von Bündnis 90 Die Grünen lädt Samstag zu einer kostenlosen Fahrradtour zum historischen Lernort Bückeberg ein. Die Tour startet um 10 Uhr an der Sumpfblume in Hameln. Erste Station ist der Erinnerungsort an die NS-Zwangsarbeit, bevor es weiter nach Emmertal und zum Bückeberg geht. Vor Ort erwartet die Teilnehmer eine geführte Besichtigung des Geländes. Mit der Aktion wollen die Veranstalter Geschichte in der Region erfahrbar machen und auf den Erhalt lokaler Gedenkstätten aufmerksam machen. Soweit die Schlagzeilen aus der Region und jetzt weiter mit den Weltnachrichten.
1: Ich bin Dirk Zeitler. Bei strömendem Regen haben tausende Menschen in Oslo Abschied von ihrem geliebten König Harald genommen. In der Abenddämmerung wurde der Sarg mit dem am Morgen gestorbenen Monarchen vom Reichskrankenhaus zum Königsschloss gefahren. Dem Wagen mit Haralds Leichnam folgten der neue König Håkon, die neue Königin Mette Marit sowie ihre beiden gemeinsamen Kinder in weiteren Fahrzeugen. Eine 4-köpfige deutsche Familie ist im Katastrophengebiet in Nepal gerettet worden. Nach Angaben der Armee wurde sie gemeinsam mit weiteren Geretteten per Hubschrauber in ein Armeecamp gebracht.
2: Die Familie war nach eigenen Angaben mit einer Wandertour in Zentralnepal unterwegs, als sie von der Flut überrascht wurde. Nun sind die 4 in Sicherheit. Wie viele Deutsche noch vermisst werden, ist noch unklar. Das Auswärtige Amt spricht mittlerweile von einer niedrigen zweistelligen Zahl. Insgesamt forderte die Flutkatastrophe mittlerweile mehr als 500 Todesopfer. Die Behörden in China und Nepal suchen noch nach hunderten Vermissten. Aus Peking, Johannes Neudecker.
1: Union und SPD wollen ihr Reformpaket bis Jahresende komplett umsetzen. Das haben die Regierungsfraktionen bei ihrem Treffen in Münster bekräftigt. Zu den umstrittenen Maßnahmen zählen, die abschlagsfreie Rente nach 45 Beitragsjahren abzuschaffen und Krankschreibungen zu verschärfen.
3: SPD-Fraktionschef Mirsch spricht von einem festen Fahrplan. An dem könnten sich Bürgerinnen und Bürger und Unternehmen jetzt orientieren. Die Führungsspitzen beschlossen ein Papier, das Reformprogramm noch einmal auflistet. Auch die verpflichtende Krankschreibung ab dem ersten Tag. Außerdem wollen die Bundestagsabgeordneten von Union und SPD den Klimaschutz stärken und das Mietrecht reformieren. Vor allem an den Rentenplänen gibt es intern Kritik. Gut möglich, dass sich hier noch etwas ändern wird. Thomas Bremser, Nachrichtenredaktion.
1: Heftige Gewitter haben in Baden-Württemberg und auch im Saarland eine Welle von Feuerwehreinsätzen ausgelöst. Starkregen, Sturmböen und Hagel entwurzelten Bäume, überfluteten Straßen und Keller, deckten Dächer ab und beeinträchtigten vereinzelt auch den Bahnverkehr. Wegen heftigen Unwetters ist ein Stadtteil in Singen im Kreis Konstanz abgesperrt und nicht mehr anfahrbar.
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5: Mit Nico Schnake. Der Samstag wird nach einer kühlen Nacht relativ freundlich mit Höchstwerten von bis zu 23 Grad. Die Sonne scheint satte 11 Stunden mit ein bisschen Wolken zwischendurch, die gerade am Abend aufziehen. In der Nacht von Samstag auf Sonntag können dann auch leichte Regenschauer runterkommen. Am Sonntag dann eher wechselhaft mit Höchstwerten von bis zu 22 Grad, nur 6 Stunden Sonne. Gerade am Nachmittag können auch hier leichte Regenschauer runterkommen.
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Ja, herzlich willkommen zum zweiten Teil von Crollys Mad and Confused. Schön, dass ihr alle dran geblieben seid. Ihr seid doch alle noch da. Ja, und wie gesagt, vorhin im ersten Teil hatte ich 18 Stücke. Das habe ich in meiner ganzen Laufbahn in 7 Jahren noch nicht gehabt. Ja, waren ziemlich viele kurze Stücke dabei, aber ging ja auch gut ab. Ja, angefangen haben wir mit Social Distortion, The Way Things Are. Ja, ein schönes ruhiges Stück, aber jetzt geht's wieder los. Mit Ruffling Riot, das hatte ich vorhin zum Ende nochmal gespielt, aber die haben es wahrscheinlich abgewürgt. Deshalb spiele ich es jetzt mal in voller Länge. All That We Know.

Ja, diese lustige Truppe, das waren The Dreadnought aus Kanada. Hatte ich auch schon mal vor ein paar Wochen gespielt. Hier was Neues, Black Sea Gale. Black Sea Gale, genau. Ja, weiter machen wir wieder mit unseren japanischen Punk-Ska-Rockern. Hey Smith und Endless Sorrow. Ja.

Ja, das waren die Skillebecs aus England. Die gab es nur von 2005 bis 2009. Don't preach to me, also quatsch mich nicht voll, auf Deutsch gesagt. Ja, die haben schöne Sachen gemacht und ja, das war eins davon. Weitermachen wir jetzt mal mit was anderem zwischendurch, mit Punk und Folk. Und zwar die geile Blondie mit Call Me.

Ja, das waren natürlich Massive Attack mit Save from Harm, also eins meiner Lieblingslieder, so geil mit dem Bass und mit den Einlagen da. Ja, super toll. Weitermachen wir mit Perkele Attitude.

Jo, das ging ja mal richtig ab. Rock'n'Roll aus Melbourne, Australien. If you want me, ja. Wenn ihr mich wollt, ruft mich an. Ich rufe nicht zurück. Alles klar. Ja, jetzt haben wir ja Musik aus Australien, Asien, Europa, Amerika. Fehlt noch Afrika. Gucken, ob wir das noch hinkriegen. Weiter machen wir jetzt wieder mit Hey Smith, Say My Name.

Jo, da muss ich kurz unterbrechen. Das waren natürlich die Rumkicks aus Südkorea mit Misery. Und die Schlagzeugerin, die macht ja auch keine Gefangenen. Also das ist ja, geht ja flott ab. Ja, aber weiter geht's jetzt mit Hey Smith, Say My Name.

Oh, das war Sizzler, Dubplate vom Little Lion Sound, also Musik abgespielt, kennt man ja auch aus der Rap-Szene, dieses Klavierstück, und dann eben live draufgesungen. Ja, das war doch schon, doch jetzt ein bisschen Afrika oder Jamaika, wie man es nimmt. Ja, weitermachen wir mit Headwired, die kommen aus Black Country bei Birmingham, so eine Indie-Band, Mirror, Mirror.

Ja, das war nochmal The Clever Hearts aus Australien mit No Time for False Friends. Also keine Zeit für falsche Freunde. Das ist auch richtig so. Da sollte man wirklich keine Zeit mit verschwenden. Diese heimtückischen Hinterrücks einem Messer in den Rücken stechen. Ja, The Clever Hearts. Das war's schon wieder mit der Sendung. Die ist richtig schnell rumgegangen. Ich hoffe, es hat euch gefallen. Heute war es mal richtig international und ja, viel Punk, viel Folk-Punk und ja, eben Krollis Mad and Confused. Mein Name ist Thomas Kroll, ich war für diese Sendung verantwortlich. Ich grüße euch alle ganz lieb. Treibt euch heute nicht auf dem Pflasterfest rum oder doch, wie ihr wollt. Das Wetter wird hoffentlich besser. Also jetzt vorhin hat es geregnet, ich bin hier auch nass angekommen mit dem Fahrrad. Es ist jetzt, warte mal, es ist 5:10. Bin jetzt fertig. Ja, wie gesagt, ich grüße euch alle ganz lieb, die Hoshis und alle, die ich so kenne und meine ganzen lieben Freunde, die auch immer auf der Bootsfahrt dabei sind. Ganz toll von euch. Und ja, 19.06. ist wieder der neue Termin, dass keiner nachher sagt, er hätte es nicht gewusst. Aber wir haben ja noch ein bisschen Zeit. Gut, aufhören wollen wir mit Clash von La Fanfare de Goulamart aus Frankreich. Und ja, ich kann nur sagen, guck, guck und macht's gut. Wünscht euch der kleine Thomas Roll, der ist nämlich ganz schön toll.

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5: Die Schlagzeilen aus der Region mit Kerstin Wilke. Die heimische Hilfsorganisation Interhelp bereitet sich auf einen möglichen Hilfseinsatz in Nepal vor und ruft zu Spenden auf. Interhelp sei um Hilfe gebeten worden, sagt Vorsitzender Ulrich Behmann. Interhelp ist eine gemeinnützige und unabhängige Hilfsorganisation und unterstützt weltweit Menschen in Not, insbesondere nach schweren Naturkatastrophen wie Erdbeben und Überschwemmungen. Die Mitglieder arbeiten ehrenamtlich. In Wettpurmont steht an diesem Wochenende eine Vollsperrung bevor. Wegen des Baus von Lärmschutzwänden wird die Bahnunterführung im Bereich der Thaler Landstraße und der Lüchterstraße bis Montag früh 5 Uhr für den Autoverkehr gesperrt. Auch Fußgänger und Radfahrer sind betroffen. Für sie wird die Unterführung am Samstagnachmittag ab 16 Uhr für 2 bis 3 Stunden komplett dicht gemacht. Der Hamelner Ortsverband von Bündnis 90 Die Grünen lädt Samstag zu einer kostenlosen Fahrradtour zum historischen Lernort Bückeberg ein. Die Tour startet um 10 Uhr an der Sumpfblume in Hameln. Erste Station ist der Erinnerungsort an die NS-Zwangsarbeit, bevor es weiter nach Emmertal und zum Bückeberg geht. Vor Ort erwartet die Teilnehmer eine geführte Besichtigung des Geländes. Mit der Aktion wollen die Veranstalter Geschichte in der Region erfahrbar machen und auf den Erhalt lokaler Gedenkstätten aufmerksam machen. Soweit die Schlagzeilen aus der Region und jetzt weiter mit den Weltnachrichten.
6: Ich bin Thomas Brockt. Norwegen trauert um König Harald V. Der Monarch ist im Alter von 89 Jahren gestorben. Sein Sohn hat die Nachfolge angetreten und ist nun als Hakon der 8. neuer König des Landes.
7: König Harald war für viele Norweger wie ein Großvater. Er war unglaublich beliebt, hatte viel Humor und war dem Volke nah. Er litt mit den Menschen nach den Breivik-Anschlägen und fieberte zuletzt mit der norwegischen Nationalelf bei der Fußball-Weltmeisterschaft. Sein 53-jähriger Sohn Håkon hat große Fußstapfen zu füllen, aber der Job ist ihm nicht fremd. Seit langem ist er für das Königshaus im Dienst. Seine Frau Mette-Marit ist nun Königin von Norwegen, auch wenn Haralds Frau Sonja ihren Königinnentitel behält. Aus Oslo, Sigrid Harms.
6: Union und SPD wollen das vor der Sommerpause beschlossene Reformpaket bis Jahresende komplett umsetzen. Es beinhaltet umstrittene Maßnahmen wie die abschlagsfreie Rente nach 45 Beitragsjahren, aber auch die Einkommensteuerreform, die Bürger ab 2028 um 10 Milliarden Euro im Jahr entlasten soll. Das sei ein fester Fahrplan, an dem sich jetzt Bürger und Unternehmen orientieren können, sagte SPD-Fraktionschef Miersch nach einer Klausurtagung der Koalition in Münster. Das von Russland besetzte ukrainische Atomkraftwerk Saporischschja ist nach Angaben der Internationalen Atomenergiebehörde mehrfach von Drohnen angegriffen worden. Dabei wurden 2 Mitarbeiter verletzt. Außerdem wurden Anlagen auf dem Gelände getroffen. Die Strahlenwerte liegen laut IAEA weiter im normalen Bereich.
8: Der Chef der Internationalen Atomenergiebehörde Grossi spricht von inakzeptablen Angriffen. Er ruft die Kriegsparteien immer wieder zur Zurückhaltung auf und warnt vor den Gefahren für die nukleare Sicherheit. Das größte Atomkraftwerk Europas im Gebiet Saporischschja gerät immer wieder unter Beschuss in dem Krieg. Mehrere Mitarbeiter wurden bereits getötet. Die Atomenergiebehörde Rosatom hier in Moskau wirft Kiews Drohnenstreitkräften wegen der jüngsten Attacken auf das Lager mit verbrauchten atomaren Brennstoff Unverantwortlichkeit vor. Aus Moskau, Ulf Mauder. Ulf Mauder, Moskau.
6: Hertha BSC ist in der neuen Saison der zweiten Fußball-Bundesliga nicht zu stoppen. Nach 2 Siegen zum Auftakt gewannen die Berliner auch bei Eintracht Braunschweig nach einem 0:2 Rückstand noch mit 5:3. In einer weiteren Partie verlor der VfL Bochum gegen den VfL Osnabrück mit 0:1.
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9: Mit Nico Schnake. Der Samstag wird nach einer kühlen Nacht relativ freundlich mit Höchstwerten von bis zu 23 Grad. Die Sonne scheint satte 11 Stunden mit ein bisschen Wolken zwischendurch, die gerade am Abend aufziehen. In der Nacht von Samstag auf Sonntag können dann auch leichte Regenschauer runterkommen. Am Sonntag dann eher wechselhaft mit Höchstwerten von bis zu 22 Grad, nur 6 Stunden Sonne. Gerade am Nachmittag können auch hier leichte Regenschauer runterkommen. Guten Abend, wir haben es 22:05. Ja, und wir schauen gleich nochmal live auf unsere Bühne Nummer 5 auf dem Hamelner Pflasterfest. Wenn wir nach dem Plan gehen, dann sollten da eigentlich schon Pfeifer spielen. Die machen ja Modern Metal, Moshpit-taugliche Mucke, auf jeden Fall harte Riffs, aber auch mit dem ein oder anderen Portionen Gefühlen. Auf jeden Fall Mucke mit richtig Druck, Metal und Rock. Da scheint aber gerade noch Umbaupause zu sein auf der Bühne. Also vertreiben wir uns die Zeit noch eine Runde mit einem Klassiker aus dem Jahr 1983. Genesis mit Mama. Klänge für die Nacht hier bei Radioaktiv. Ein bisschen düster, ein bisschen dunkel, aber immer schön. Ich bin Jan-Lukas Achilles. Guten Abend.

20:11 Mama von Genesis hier bei Radio Aktiv. Und warum sind wir noch live? Naja, weil wir Live-Musik heute Abend im Angebot haben. Na klar, es ist Pflasterfest in Hameln. Radio Aktiv hat die Radio Aktiv-Bühne Nummer 5 dort jetzt gerade auf die Bühne gekommen. Die Modern Metal Band Pfeiffer. Wir blenden uns mal rein und hören mal, was die so drauf haben. Viel Spaß dabei.

0: Vielen, vielen Dank.
1: Falls du das hörst, dann ist die Nachricht angekommen. Wenn nicht heute, dann an dem Tag, an dem du sie brauchst. Es gibt etwas, das wir falsch gelernt haben. Dass Stärke bedeutet, alles allein auszuhalten. Dass Schweigen mutig ist. Dass man sich nichts anmerken lassen darf, wenn die Flut so stark wird. Das stimmt nicht. Die mutigsten Menschen sind nicht die lautesten. Es sind die, die den Satz sagen können, ich brauche Hilfe. Und die, die antworten, ich bin da. Wenn du heute nach Hause gehst, dann nimm nicht nur den Lärm mit. Nimm diesen Satz mit. Du weißt nie, welchen Kampf der Mensch neben dir gerade führt. Halt die Augen offen. Halt die Tür offen. Halt dein Herz offen. Merk dir das, denn diese Nachricht zerstört sich von selbst. In 10, 9, 8, 7, 6, 5.

Uiuiui, wir sind schon ganz aus der Puste, ey. Hameln, könnt ihr noch ein bisschen? Das ist schon mal geil, aber wir hören es hier oben nicht. Könnt ihr noch ein bisschen? Ist da noch ein bisschen Energie? Okay, wo wir jetzt einen kleinen Moment Zeit haben. Wie sick waren bitte Sick Lick eben gerade? Habt ihr euch die angeschaut? Wir haben uns direkt verliebt, fanden wir ganz toll. Also einmal eine Menge Lärm für Sick Lick! Okay, jetzt wo wir im Flow sind. Jetzt, wo wir im Flow sind, macht doch auch noch mal ganz viel Geräusche für euch selber. Denn ihr macht das ganz toll hier, dass ihr da seid. Ja! Yeah!

Okay, ihr Schätze, wir sind schon fast am Ende. Deswegen möchten wir uns an dieser Stelle nochmal ganz herzlich bei euch bedanken.

Das hat ja hervorragend geklappt, oder? Da rutscht mir glatt die olle Brille von der Nase, ey. Also, Hameln, ihr Schätze, hier steht, ich soll sagen, dass wir ein neues Album rausbringen. Hab ich ja schon, weil ich so aufgeregt war. Und jetzt weiß ich gar nicht, was ich noch erzählen soll. Aber ich habe euch ja auch am Anfang versprochen, dass wir gar nicht so viel labern und eher spielen. Das trifft sich ganz gut. Der nächste Song heißt Hope.

Okay, jetzt brauchen wir alle Patschehändchen hier in der Luft. Ja, das hat ja beim ersten Mal geklappt. Was geht bei euch? Wir machen das so lange, bis verflixt nochmal alle hier mitmachen. Okay, da geht noch was. Ja, ja, ja. Okay.

danke euch. Uiuiui, ey, jetzt habt ihr uns aber, da wissen wir gar nicht, was wir sagen sollen. Da werden wir ja rot. Das ist sehr gut, dass du das sagst, weil wir haben keine Zugabe, aber noch einen Song über. Da wird nicht so viel gebrüllt. Das ist der einzige Song, wo nicht gebrüllt wird. Geht ihr damit? Ist es okay oder haut ihr dann ab? Ausnahmsweise. Okay, ihr Schätze, das war's jetzt wirklich von uns. Wir sagen Bussi aufs Bäuchlein. Sei lieb zu einem Mann.

0: Ihr kleinen Schätze, das hat uns ganz viel Spaß gemacht. Ich hoffe, ihr fand's auch okay. Vielen, vielen Dank. Vielen, vielen Dank, dass ihr uns zugehört habt. Wir wollen auch gerne ein Foto machen. Jetzt, wo ihr klatscht und ihr eine gute Laune habt, können wir das doch machen, oder Merlin? Können wir ein Foto machen? Ja, Hammer! Okay, Merlin, renn auf die Bühne. Meine Güte! Und dann auch noch diese Musik. Wo kommt die denn her? Wessen Idee war das bloß, ey? Da ist ja der wunderbare Merlin. Wir machen uns hier klein. Und wenn Merlin den Daumen hebt, ist das ein Zeichen für euch durchzudrehen. 3, 2, 1. Wir danken euch.
1: Das war also der Live-Auftritt von Pfeiffer auf der Radioaktivbühne auf dem Pflasterfest. Gehört natürlich live hier bei Radioaktiv. Na klar, ihrem Weserbergland-Sender Nummer 1. Wir machen uns gleich startklar für den letzten Act heute Abend. Einen haben wir noch im Angebot, nämlich Lancaster Merrim. Ja, das bleibt nochmal dem Stil hier treu. Das ist Melodic Metal aus Hannover und Hildesheim. Ja, die Truppe ist seit 2019 im Geschäft. Und wie die sich anhören, das können wir gleich ab 23 Uhr uns nochmal zu Gemüte führen. Bestimmt ein Stündchen, anderthalb, werden die dann nochmal für uns Live-Musik spielen. Solange noch Musik hier bei Radioaktiv. Ja, klar, heute rockig auf jeden Fall. Wolfmother, The Joker and the Thief in the Night. Es ist 22 Uhr und 33. 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

radioaktiv hier spät am Abend um, ja, sagen wir mal gut 10 Minuten vor 11. Aber wir haben heute noch Live-Musik, wenn Sie noch am Radio sitzen, im Angebot, nämlich von der Pflasterfestbühne von Radioaktiv. Eine Gruppe tritt dann gleich noch auf, das sind Lancaster Marin. Ja, da geht's nochmal richtig ordentlich metalmäßig zu. Deswegen jetzt auch überbrückt mit Rock und ein bisschen R&B, damit wir hier in Stimmung bleiben. Dann gleich einmal kurz der Blick auf die Nachrichten und dann zurück.

0: Hier ist Radioaktiv, kurz vor 23 Uhr. Wir schauen einmal auf die Lage in Deutschland und der Welt. Ja, und nach 23 Uhr schalten wir heute ein letztes Mal in die Hamelner Innenstadt auf das Pflasterfest, nämlich auf die Radioaktiv-Bühne. Dort gibt es dann nochmal Heavy-Metal-Töne zu hören. Wir hören uns gleich wieder.
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7: Die Schlagzeilen aus der Region mit Kerstin Wilke. Die heimische Hilfsorganisation Interhelp bereitet sich auf einen möglichen Hilfseinsatz in Nepal vor und ruft zu Spenden auf. Interhelp sei um Hilfe gebeten worden, sagt Vorsitzender Ulrich Behmann. Interhelp ist eine gemeinnützige und unabhängige Hilfsorganisation und unterstützt weltweit Menschen in Not, insbesondere nach schweren Naturkatastrophen wie Erdbeben und Überschwemmungen. Die Mitglieder arbeiten ehrenamtlich. In Wettpyrmont steht an diesem Wochenende eine Vollsperrung bevor. Wegen des Baus von Lärmschutzwänden wird die Bahnunterführung im Bereich der Thaler Landstraße und der Lüchterstraße bis Montag früh 5 Uhr für den Autoverkehr gesperrt. Auch Fußgänger und Radfahrer sind betroffen. Für sie wird die Unterführung am Samstagnachmittag ab 16 Uhr für 2 bis 3 Stunden komplett dicht gemacht. Der Hamelner Ortsverband von Bündnis 90 Die Grünen lädt Samstag zu einer kostenlosen Fahrradtour zum historischen Lernort Bückeberg ein. Die Tour startet um 10 Uhr an der Sumpfblume in Hameln. Erste Station ist der Erinnerungsort an die NS-Zwangsarbeit, bevor es weiter nach Emmertal und zum Bückeberg geht. Vor Ort erwartet die Teilnehmer eine geführte Besichtigung des Geländes. Mit der Aktion wollen die Veranstalter Geschichte in der Region erfahrbar machen und auf den Erhalt lokaler Gedenkstätten aufmerksam machen. Soweit die Schlagzeilen aus der Region und jetzt weiter mit den Weltnachrichten.
8: Ich bin Thomas Brock. Union und SPD wollen ihr Reformpaket bis Jahresende komplett umsetzen. Das haben die Regierungsfraktionen bei ihrem Treffen in Münster bekräftigt. Zu den umstrittenen Maßnahmen zählen, die abschlagsfreie Rente nach 45 Beitragsjahren abzuschaffen und Krankschreibungen zu verschärfen.
9: SPD-Fraktionschef Mirsch spricht von einem festen Fahrplan. An dem könnten sich Bürgerinnen und Bürger und Unternehmen jetzt orientieren. Die Führungsspitzen beschlossen ein Papier, das Reformprogramm noch einmal auflistet. Auch die verpflichtende Krankschreibung ab dem ersten Tag. Außerdem wollen die Bundestagsabgeordneten von Union und SPD den Klimaschutz stärken und das Mietrecht reformieren. Vor allem an den Rentenplänen gibt es intern Kritik. Gut möglich, dass sich hier noch etwas ändern wird. Thomas Bremser, Redaktion.
8: Nach der tödlichen Sturzflut im Grenzgebiet zwischen Nepal und China hat Bundeskanzler Merz beiden Ländern sein Mitgefühl übermittelt. Er habe mit tiefer Betroffenheit von der schweren Flutkatastrophe erfahren, schrieb Merz in seinem Kondolenztelegramm. Unsere Gedanken seien bei den Opfern, ihren Familien und allen Menschen, die ihr Zuhause verloren haben. Bei der Katastrophe kamen mehr als 500 Menschen ums Leben, zahlreiche weitere werden vermisst, darunter auch einige Deutsche. Norwegen trauert um König Harald V. Der Monarch ist im Alter von 89 Jahren gestorben. Sein Sohn hat die Nachfolge angetreten und ist nun als Håkon VIII. Neuer König des Landes.
10: König Harald war für viele Norweger wie ein Großvater. Er war unglaublich beliebt, hatte viel Humor und war dem Volke nah. Er litt mit den Menschen nach den Breivik-Anschlägen und fieberte zuletzt mit der norwegischen Nationalelf bei der Fußball-Weltmeisterschaft. Sein 53-jähriger Sohn Håkon hat große Fußstapfen zu füllen, aber der Job ist ihm nicht fremd. Seit langem ist er für das Königshaus im Dienst. Seine Frau Mette Marit ist nun Königin von Norwegen, auch wenn Haralds Frau Sonja ihren Königinnentitel behält. Sigrid Harms, Oslo.
8: Und noch zum Fußball. Der FC Bayern München ist mit einem Heimsieg in die neue Bundesliga-Saison gestartet. Der Titelverteidiger und Rekordmeister gewann die Eröffnungspartie der 64. Spielzeit gegen den VfB Stuttgart klar mit 5:1.
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11: Mit Nico Schnake. Der Samstag wird nach einer kühlen Nacht relativ freundlich mit Höchstwerten von bis zu 23 Grad. Die Sonne scheint satte 11 Stunden mit ein bisschen Wolken zwischendurch, die gerade am Abend aufziehen. In der Nacht von Samstag auf Sonntag können dann auch leichte Regenschauer runterkommen. Am Sonntag dann eher wechselhaft mit Höchstwerten von bis zu 22 Grad, nur 6 Stunden Sonne. Gerade am Nachmittag können auch hier leichte Regenschauer runterkommen.
0: Wir haben es kurz nach 23 Uhr und man hört schon vielleicht so ein bisschen im Hintergrund auf der Bühne läuft noch eine Runde Soundcheck. Die E-Gitarren sind schon sowas von am Start. Wir schauen mal, ob das hier gleich noch zur Musik wird oder ob der Soundcheck noch eine kleine Runde weitergeht. Nee, der geht noch ein Momentchen weiter. Also gibt's noch eine Runde Musik. Diesmal die Pet Shop Boys Domino Dancing. Ich bin Jan-Lukas Achilles. Guten Abend, gute Nacht. Viel Spaß noch mit der Mucke vom Pflasterfest. Der Eintritt übrigens auch zu unserer Radioaktivbühne. Komplett kostenlos, einfach hinkommen. Um kurz nach 23 Uhr geht's dann los mit Langster Marin. Ja, da gibt's noch mal richtig, richtig Metal.

Guten Morgen, guten Abend, ihr Schlaflosen dort draußen vor den Radios. Hier ist Radioaktiv. Wir sind tatsächlich immer noch live und nicht aufgezeichnet, denn gleich kommt nochmal unser letzter Act von der Radioaktiv-Pflasterfest-Bühne. Und zwar könnte man jetzt sagen, voll auf die Glocke. Da gibt es ja nämlich nochmal ordentlich Heavy Metal. Wir grooven uns schon mal mit einer Runde Bon Jovi ein. Und wenn wir dann alle wach sind, dann können wir noch eine Runde weiter tanzen. Hier ist Radioaktiv, 11:15.

Guten Abend, hier ist Radioaktiv und hier im Hintergrund, da hören wir schon ganz, ganz dunkle Töne. Das ist die Radioaktivbühne auf dem Pflasterfest, jetzt live hier auf dem Sender mit Lancaster Maron. 2019 gegründet, ja, sind 5 Mitglieder und die machen richtig schön Heavy Metal mit Einflüssen von Iron Maiden, Judas Priest und ja, die haben ordentlich Druck dahinter. Ich habe mir gerade schon mal den Soundcheck angehört und das geht ab. Ich wünsche eine gute Nacht. Mein Name ist Jan-Lukas Achilles. Bin hier für euch noch im Studio unterwegs und habe hier den Bühnenton für euch mit dabei. Für alle, die heute nicht mehr schlafen wollen, die perfekte Mucke. Ansonsten auch noch kostenlos auf dem Pflasterfest zu hören. Bühne 5 direkt am Pferdemarkt vor der Stadtgalerie. Los geht's. Viel Spaß und schönen Abend.

Lancaster Marin is back on stage hier beim Hamelner Pflasterfest. Total geil, wir freuen uns, dass wir wieder hier sein dürfen. Sound ist gut, so weit da hinten, ne? Also erstmal ein kleines Löbchen da hinten, glaube ich. Ne? Ja, doch, da wird schon geklatscht. Ja, wir bedanken uns später, aber ich glaube, es ist alles gut hier oben. Ne? Hervorragend, ja. Es sind ja noch ein paar da, das freut uns natürlich sehr und wir sind heute hier, um ein paar Schlaflieder zu spielen. Wir hoffen, dass ihr dann auch hier die Anwohner in den Schlaf finden werden. Wir haben ein paar Alben mitgebracht, 3 Stück an der Zahl. Und als nächstes spielen wir eins vom letzten Album. Und das heißt Eyes of the Night.

0: Jawohl. Super, wenn die Jacke ständig an das Ding hier kommt und meine Ohren wegfliegen. Aber das hört ihr ja nicht. Gut gewähltes Outfit heute Abend. Kat, wunderbar gemacht. So, Hameln, geht's euch gut? Ja. Durch die Dinger höre ich schlecht, ihr müsst lauter rufen. Hameln, geht's euch gut? Ja. Das freut Lancaster Marin. Wie viele Mal spielen wir hier? Vierte Mal? Bist du sicher? Vierte Mal?
1: Es muss
0: mir kommt
1: sein.
0: Schon mehr vor. Aber im positiven Sinne, im positiven Sinne. Ja, wie gesagt, 3 Alben. Wir haben gerade in Hannover das 4. Album eingespielt und eingesungen. Da könnt ihr euch drauf freuen. Vielleicht dürfen wir ja nächstes Jahr wiederkommen. Dann haben wir das auch in der Tasche dabei. Jetzt kommt noch eins vom 9. Album. Politisch ist das nicht wirklich. Ne? Wir sind ja eigentlich keine politische Band. Aber es geht natürlich so ein bisschen um gegen die Diktatoren dieser Welt eigentlich, mehr oder weniger. Gegen alle, die Krieg wollen. Gegen die geht es. Hier ist für euch In Rank and File.

0: Dankeschön. Was bin ich? Zu leise? Aha. Ja, ich bin laut auf meinem Ohr, aber ich höre draußen vielleicht ein kleines bisschen mehr Gesang. Ja, wenn die hier so rumklöppeln um mich rum, vor allen Dingen der da hinten, dann mag das sein. Tatsächlich. So. Schwitzt ihr schon wieder oder geht's noch? Heute ist übrigens angenehm. Ich glaube, vor 2 Jahren waren wir hier, da waren 40 Grad. Wir kamen praktisch auf die Bühne und waren eigentlich schon durch. Richtig? Weißt du noch? Ja, weißt du noch, ne? Deswegen 23:15, ja, Schlafenszeit, dass du hier überhaupt noch nicht im Bett bist, mein Freund.
1: Er macht die Fotos.
0: Finde ich gut. Nee, finde ich gut, dass du noch nicht im Bett bist. Du musst uns ja hören. Ne? Nachher machen wir noch ein schönes Foto zusammen. Möchtest du noch was sagen oder wollen wir weitermachen? Ich höre nichts, aber du hast, glaube ich, gesagt, wir machen weiter. Ja, jetzt genau. Ja, machen wir mal ein bisschen weiter. Machen wir ein bisschen Piraten-Style jetzt, würde ich sagen. Ein bisschen Running Wild sozusagen. Das sind wir ein bisschen geprägt auch von. Also er hier. Vom zweiten Album We Ride the Storm.

Ja, danke schön. Ja, genau, muss euch mal ein bisschen mehr motivieren hier scheinbar. Motivieren heißt ja auch immer ein bisschen mitsingen, nicht? Das können wir ja auch noch um die Uhrzeit. Geht wunderbar mit dem Papier drin übrigens. Wir haben auch nicht so, das ist nicht so schwierig, ne? Also unsere Lyrics zum Mitsingen, die sind auch für jedermann. Auch mit 2,0 kriegt man das hin. Kein Thema. Alles gut? Ja, Momentchen. So ist es. Merch haben wir nicht viel mit, einfach aus dem Grund, dass es vielleicht nachher ein bisschen später wird und nicht mehr ganz so viele was kaufen wollen. Aber man kriegt unseren Merch auch überall. Guckt einfach auf den Social Media Plattformen, Instagram, Facebook, TikTok haben wir nicht, sorry. Aber dafür sind wir einfach zu alt, ne? TikTok sind wir einfach zu alt für. Ja, hier wird applaudiert. Sehr schön, ja. Gut, jetzt haben wir es hier. Wunderbar. Also zum Mitsingen für euch heute jetzt hier. Ganz einfach. Und zwar zwei Wörter. Bone Tomahawk. Vielleicht schon mal gehört, ja, der eine oder andere. Ich merke es schon hier. Wunderbar. Also haltet euch an den Nachbarn. Der kann es auf jeden Fall. Du kannst es auch. Ja, gut. Okay, dann bin ich ja mal gespannt. Hier ist für euch beim zweiten Album Bone Tomahawk.

Yay! Sehr gut. Die Fraktion hier vorne gefällt mir sehr gut. Da hinten auch, ich sehe euch nicht richtig, die hier vorne sehe ich. Sonst müsst ihr ein bisschen, wenn ihr auch ein Lob wollt, müsst ihr halt nach vorne kommen. Ne? Die besten Plätze sind ja vorne. Weiß ich, in der Schule sitzen sie auch immer alle hinten, aber ich finde, die besten Plätze sind vorne, oder? Wie seht ihr das? Jawohl. Also das mit dem Mitsingen, das geht schon mal richtig geil. Jetzt weiß ich auch nicht, ob ihr wisst, dass wir schon so ein paar Videos draußen haben. Zu unserem letzten Album haben wir eins in Daspe gedreht. Daspe, kennt ihr Daspe? Bei Bodenwerder, also nicht weit von hier. Guckt mal rein. Sieht aus wie im Westen Amerikas. Ne? Richtig cool. Richtig cool gemacht. Also von dem, der es gemacht hat. Von unserer Performance ist auch nicht schlecht. Aber der es gemacht hat, hat echt alles gegeben. Und jetzt gibt es auch praktisch wieder was zum Mitsingen, denn wir singen diesen Videosong für euch. Billy the Kid mäßig, nicht? Seid ihr soweit? Okay, sind wir eigentlich zu schnell? Wie spät ist es? Wir wollten uns Zeit lassen heute. Egal. Hier ist für euch High Plains Drifter.

Dankeschön. Ja, wie gesagt, dazu schickes Video auf YouTube mit ein paar Pferdchen und so. Hier wird Sign Language gemacht. Okay. Achso, die Uhrzeit. Ach ja, wir haben genug, beziehungsweise wir können auch streichen. So. ja, so ein paar haben wir jetzt noch. Da machen wir nämlich auch eine kleine, also witzigerweise, wir machen eine kleine Pause. Meine kleine Barbie da hinten nicht. Der kann noch. Der hat gesagt, der spielt durch. Aber erstmal noch nicht, ne? Erstmal noch nicht. Genau. Jetzt, ja, jetzt spielen wir eins von, ja, tatsächlich, ist das mein Lieblingslied? Nee, ist eins von meinen Lieblingsliedern, weil ich gerne Dokus gucke aus Amerika. Und das basiert so ein bisschen auf wahren Geschichten. Und zwar werden da Angehörige von Serienkillern interviewt. Bisschen komisch, was ich gucke, aber ist egal. Sehr interessant auf jeden Fall, denn die können meistens ja das auch nicht fassen, was da so passiert ist mit ihren Kindern. Du bist auch einer? Ein Serienkiller? Oh, ja, gut, dass wir hier oben stehen. Schade für euch da unten. Also hier ist für euch Evil Lives Here.

0: Dankeschön. Was? Ach so, ja. Jetzt wäre dein Part gewesen. Schön. Jetzt ist wieder irgendwas mit Stimmen. Hast du was zu erzählen?
1: Was habe ich denn zu erzählen? Ja.
0: Weiß ich nicht. Erzähl mal was.
1: Es war schön, hier zu sein. Auf jeden Fall danke an die Stadt Hameln und alle, die das hier ermöglichen.
0: Ja, großen Applaus vielleicht an die Stadt Hameln. Mega. Liebe dieses Stadtfest.
1: An den netten jungen Mann an den Tasten, am Mischpult. Vielen Dank. Man sieht ihn nicht, aber wir hören ihn alle.
0: Beziehungsweise hören die uns.
1: Und er grinst, das ist schon mal gut.
0: Ja. Ihr werdet soweit, das ist schön. Ja, ja, ja. Gut, ja, dann haben wir mal wieder eins zum Mitsingen, würde ich sagen. Von unserem dritten Album. Jetzt ist es auch nicht mehr so schwer. Es sind nicht mehr zwei Wörter, also jetzt gehen wirklich alle. Mastermind. Schon mal gehört vielleicht? Ziemlich cooler Mitsing-Song. Okay, dann hier für euch Mastermind.

0: Dankeschön. Ja, Licht aus war gut gerade. Ja, genau. 1, 2, 3, 4 ist jetzt fertig mit der Welt. Sean, wir müssen eine kleine Pause machen. Du bist aber der Jüngste in der Truppe, habe ich mir sagen lassen.
1: Naja, ja.
0: Ja, okay, komm, der Geilste. Okay, und deswegen, weil du der Geilste bist, darfst du jetzt noch ein bisschen die Zuschauer beglücken mit deinem Schlagzeug können. Und wir machen kurz Pause.
2: Einmal einen Applaus für unseren Drummer, Sean Lea!

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3: Die Schlagzeilen aus der Region mit Kerstin Wilke. Die heimische Hilfsorganisation Interhelp bereitet sich auf einen möglichen Hilfseinsatz in Nepal vor und ruft zu Spenden auf. Interhelp sei um Hilfe gebeten worden, sagt Vorsitzender Ulrich Behmann. Interhelp ist eine gemeinnützige und unabhängige Hilfsorganisation und unterstützt weltweit Menschen in Not, insbesondere nach schweren Naturkatastrophen wie Erdbeben und Überschwemmungen. Die Mitglieder arbeiten ehrenamtlich. In Wettpyrmont steht an diesem Wochenende eine Vollsperrung bevor. Wegen des Baus von Lärmschutzwänden wird die Bahnunterführung im Bereich der Thaler Landstraße und der Lüchterstraße bis Montag früh 5 Uhr für den Autoverkehr gesperrt. Auch Fußgänger und Radfahrer sind betroffen. Für sie wird die Unterführung am Samstagnachmittag ab 16 Uhr für 2 bis 3 Stunden komplett dicht gemacht. Der Hamelner Ortsverband von Bündnis 90 Die Grünen lädt Samstag zu einer kostenlosen Fahrradtour zum historischen Lernort Bückeberg ein. Die Tour startet um 10 Uhr an der Sumpfblume in Hameln. Erste Station ist der Erinnerungsort an die NS-Zwangsarbeit, bevor es weiter nach Emmertal und zum Bückeberg geht. Vor Ort erwartet die Teilnehmer eine geführte Besichtigung des Geländes. Mit der Aktion wollen die Veranstalter Geschichte in der Region erfahrbar machen und auf den Erhalt lokaler Gedenkstätten aufmerksam machen. Soweit die Schlagzeilen aus der Region und jetzt weiter mit den Weltnachrichten.
4: Ich bin Thomas Brockt. Eine 4-köpfige deutsche Familie ist im Katastrophengebiet in Nepal gerettet worden. Nach Angaben der Armee wurde sie gemeinsam mit weiteren Geretteten per Hubschrauber in ein Armeecamp gebracht.
5: Die Familie war nach eigenen Angaben mit einer Wandertour in Zentralnepal unterwegs, als sie von der Flut überrascht wurde. Nun sind die 4 in Sicherheit. Wie viele Deutsche noch vermisst werden, ist noch unklar. Das Auswärtige Amt spricht mittlerweile von einer niedrigen zweistelligen Zahl. Insgesamt forderte die Flutkatastrophe mittlerweile mehr als 500 Todesopfer. Die Behörden in China und Nepal suchen noch nach hunderten Vermissten. Aus Peking, Johannes Neudecker.
4: Im Streit um zusätzliches Schmerzensgeld nach dem Germanwings-Absturz vor 11 Jahren zeichnet sich eine Niederlage für die Hinterbliebenen ab. Das Landgericht Braunschweig hält die Klage gegen den deutschen Staat voraussichtlich für unbegründet.
6: Die 30 Kläger sind enttäuscht. Einige von ihnen sind nach Braunschweig gekommen. Einer sagt, es gehe ihm nicht ums Geld, sondern dass so eine Katastrophe nie wieder passiere. Der psychisch labile Co-Pilot hatte den Flieger absichtlich zum Absturz gebracht. Seine Flugtauglichkeit hätte besser überwacht werden müssen, sagen die Kläger. Verantwortlich dafür sei das Luftfahrtbundesamt. Das Gericht sieht das offenbar anders. Die Kläger müssten ihre Ansprüche eher gegen die Airline geltend machen. Man werde die Argumente der Kläger aber nochmal prüfen. Thomas Bremser, Redaktion.
4: Norwegen trauert. Tausende Menschen haben König Harald V. auf seiner letzten Fahrt zum Königsschloss in Oslo begleitet, trotz strömenden Regens. Harald war am Morgen im Alter von 89 Jahren gestorben. Viele standen mit Regenschirmen und norwegischen Flaggen am Straßenrand, um Abschied zu nehmen. Der Sarg soll in der Schlosskapelle aufgebahrt werden, wo Bürgerinnen und Bürger ihrem langjährigen und beliebten Monarchen die letzte Ehre erweisen können. Neuer König ist Haralds Sohn Håkon. Und noch zum Fußball. Der FC Bayern München ist mit einem deutlichen Heimsieg in die neue Bundesliga-Saison gestartet. Der Titelverteidiger und Rekordmeister gewann die Eröffnungspartie gegen den VfB Stuttgart mit 5:1.
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7: Mit Nico Schnake. Der Samstag wird nach einer kühlen Nacht relativ freundlich mit Höchstwerten von bis zu 23 Grad. Die Sonne scheint satte 11 Stunden mit ein bisschen Wolken zwischendurch, die gerade am Abend aufziehen. In der Nacht von Samstag auf Sonntag können dann auch leichte Regenschauer runterkommen. Am Sonntag dann eher wechselhaft mit Höchstwerten von bis zu 22 Grad, nur 6 Stunden Sonne. Gerade am Nachmittag können auch hier leichte Regenschauer runterkommen.
8: Guten Abend und gute Nacht hier bei Radioaktiv. Es geht weiter mit dem Rest vom Fest, wie wir gerade gehört haben, nämlich von der Pflasterfestbühne bei Radioaktiv oder beziehungsweise der Radioaktivbühne auf dem Pflasterfest. Lancaster Marin sind da gerade noch schön am Rumjam, sind jetzt gerade nach einem kleinen instrumentalen Solo wieder zurück und wir schalten einfach mal ohne viel Gequatsche wieder zurück auf die Bühne. Viel Spaß mit dem Rest der Mucke.

0: Jawohl, danke schön. Auch schön, dass ihr noch da seid. Also diese Fluktuation in der Mitte, ja gut, okay, aber hier, ne, ich finde, es hält sich. Nicht viele sind gegangen, das ist gut. Das ist sehr gut. Hameln, vielen Dank. Das ehrt uns.
1: Die haben Bock auf Koch.
0: Zu dieser Stunde. Ist schon Geisterstunde gewesen? Ja, ne? Nach 0 Uhr schon, ne?
1: Auf meiner Uhr, ja.
0: Auf deiner Uhr, ja. Ja, ist okay, cool. Ja, jetzt kommt immer diese typische Frage, die ich gerne stelle, ne? Habt ihr Bock auf Rock?
2: Ja!
0: Oh, das muss ich gar nicht nochmal fragen. Das war laut genug, auf jeden Fall. Dann hier für euch Perfect Illusion.

0: Jawohl. Ja, ich glaube, sie hatten Bock auf Rock, ne? Ja. Schön, dass auf dem neuen Album auch ein Rocksong ist. Kleiner Teaser. Ja, wann kommt das überhaupt raus? Sag mal ein bisschen was. Ich habe keine Ahnung.
1: Ja, wir hoffen, dass es Anfang nächsten Jahres rauskommt. Wir haben noch keinen Erscheinungstermin, aber ja, ich hoffe, ihr kommt zu dem ein oder anderen Konzert.
0: Ja, wir können noch keins sagen. Wenn ihr eins wisst, wir kommen gerne. Also wir spielen auch gerne. Genau. Also für dieses Jahr, ja, wir hatten halt viel zu tun. Kleine Entschuldigung dafür, aber wenn ihr was habt, wir kommen auch zu Geburtstagen, wenn ihr euch das leisten könnt. Aber für manche machen wir auch Sonderpreise, kein Problem. Ist so, ne? Ist so. Ja, jetzt haben wir vorhin den letzten Videosong sozusagen euch schon präsentiert. Wir hatten aber noch einen. Auch auf YouTube, anderes Thema, Mittelalter-Hexenverbrennung. Auch cool, auch cooles Video, finde ich. Hat er auch gut gemacht. Ja, wunderbar. Und jetzt hier für euch the song for the video, The Heathen.

Jawohl. Dankeschön. Boah, das haben wir schon lange nicht mehr gespielt. Ja, wir mussten uns ja bei der langen Spielzeit, also ist schön, aber da muss man ja auch mal wieder ein paar Lieder spielen, die man lange nicht gespielt hat. Sehr cool. Kann man das Video mal wieder angucken. Ja, ja, ich weiß, wie viele es noch sind. Ich weiß, dass es nur noch 3 sind. Und dann ist Bettchenzeit. Aber die 3 sind cool, versprochen. Wieder eins zum Mitsingen, so ein bisschen das nächste. Finde ich jedenfalls, ist ein bisschen zum Mitsingen. Wer vorhin beim Soundcheck schon da war, jetzt werden wir es sehen, der hat es schon ein bisschen gehört. Alles gut? Okay, wunderbar. Dann hier für euch, The Stranger.

0: Jawohl! Das ist der harte Kern hier. Das Hamels harter Kern. Finde ich richtig gut. Richtig gut. Bitte? Mir ist warm? Ja, ja. Geht. Heute ist gut. Heute ist leichter Wind auf der Bühne. Sehr schön, sehr schön. Das geht dann durchs Haar, der Wind. Ja, ich bin heute, ja, ich habe heute den Dolly Parton-Look. Hast du schon gesehen? Das ist in memory of Dolly Parton.
1: Yes, ma'am.
0: Yes, yes. Na, also, nee. Also, Hameln ist, ist ein bisschen biederer Platz, ne? Da ziehen wir uns nicht aus. Wir haben noch zwei Lieder für euch. Einer noch schön zum Abgehen jetzt für euch. Hier ist für euch Sweet Lizzie.

Dankeschön. Ja, kommen wir jetzt zum letzten Song von Lancaster Marin für diesen wundervollen Freitagabend. Und dann hoffen wir, dass wir uns vielleicht nächstes Jahr wiedersehen. Oder es ist ja jährlich, vielleicht auch das Jahr danach. Mit neuem Album, neuen Songs. Ich glaube, das wird ziemlich cool hier in Hameln, ne? Auf jeden Fall. Ja, dann wollen wir noch ein bisschen schunkeln. Als Lullaby für die Anwohner. Jetzt alle schön gleich ins Bettchen oder weiter Party machen. Hier ist für euch das letzte Lied. My Journey.

0: Dankeschön.
1: Das war er, der Gig von Lancaster Marin auf dem Hamelner Pflasterfest auf unserer Radioaktivbühne mit dem wundervollen Motto Headbang am Pferdemarkt. Das war es jetzt aber auch für heute. Ich sag Tschüss für heute Abend. Mein Name ist Jan Dukas Achill. Es war mir ein Riesenfest, dass wir die ganze Mucke hier übertragen konnten. Vielen, vielen Dank auch an die Künstlerinnen und Künstler, die auf der Bühne für uns rumgemuckt haben. Vielen, vielen Dank an die Bühnentechnik und auch, na klar, für das Interesse beim Zuhören. Morgen machen wir den ganzen Spaß nochmal. Wir sind ab 9 Uhr live vom Pflasterfest. Senden unser Radioaktiv Wochenende ab 9 Uhr morgens von dort bis 13 Uhr. Am Nachmittag schalten wir dann auch immer mal wieder zur Bühne hin und abends machen wir den gleichen Spaß wie heute, weil wenn es heute viel Spaß gemacht hat, dann macht es das auch morgen. Gute Nacht nach dieser kleinen Aufweckaktion. Das war ja nochmal ordentlich viel Metal in der Nacht hier bei Radioaktiv. Wir haben es jetzt 0.33 Uhr und zum Einschlafen haben wir jetzt auch nochmal hier Musik von Creed aus den 2000er Jahren mit einem ganz großartigen Song Higher. Hier zum Abschluss nochmal nach Lancaster Marin jetzt nochmal ein bisschen was zum Runterkommen und dann geht's hier weiter mit der Nachtautomatik. Wir hören uns morgen früh wieder. Gute Nacht und bis morgen. Tschüss.

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3: Die Schlagzeilen aus der Region mit Kerstin Wilke. Die heimische Hilfsorganisation Interhelp bereitet sich auf einen möglichen Hilfseinsatz in Nepal vor und ruft zu Spenden auf. Interhelp sei um Hilfe gebeten worden, sagt Vorsitzender Ulrich Behmann. Interhelp ist eine gemeinnützige und unabhängige Hilfsorganisation und unterstützt weltweit Menschen in Not, insbesondere nach schweren Naturkatastrophen wie Erdbeben und Überschwemmungen. Die Mitglieder arbeiten ehrenamtlich. In Wettpörmann steht an diesem Wochenende eine Vollsperrung bevor. Wegen des Baus von Lärmschutzwänden wird die Bahnunterführung im Bereich der Thaler Landstraße und der Lüchterstraße bis Montag früh 5 Uhr für den Autoverkehr gesperrt. Auch Fußgänger und Radfahrer sind betroffen. Für sie wird die Unterführung am Samstagnachmittag ab 16 Uhr für 2 bis 3 Stunden komplett dicht gemacht. Der Hamelner Ortsverband von Bündnis 90 Die Grünen lädt Samstag zu einer kostenlosen Fahrradtour zum historischen Lernort Bückeberg ein. Die Tour startet um 10 Uhr an der Sumpfblume in Hameln. Erste Station ist der Erinnerungsort an die NS-Zwangsarbeit, bevor es weiter nach Emmertal und zum Bückeberg geht. Vor Ort erwartet die Teilnehmer eine geführte Besichtigung des Geländes. Mit der Aktion wollen die Veranstalter Geschichte in der Region erfahrbar machen und auf den Erhalt lokaler Gedenkstätten aufmerksam machen. Soweit die Schlagzeilen aus der Region und jetzt weiter mit den Weltnachrichten.
4: Ich bin Thomas Brock. In Norwegen haben tausende Menschen König Harald V. am Abend auf seiner letzten Fahrt zum Königsschloss in Oslo begleitet, trotz strömenden Regens. Der Sarg soll in der Schlosskapelle aufgebahrt werden. Harald war am Morgen im Alter von 89 Jahren gestorben und Norwegen trauert.
5: Die Anteilnahme hier auf dem Schlossplatz in Oslo, die ist riesengroß. Im Sekundentakt legen Menschen hier Blumen ab. Viele Kinder haben dem gestorbenen König Briefe geschrieben. Wir werden dich sehr vermissen, steht zum Beispiel auf einem. Harald war ein äußerst beliebter König. Er galt als Person, die das Volk geeint hat, der die Menschen zusammengebracht hat. Sein Sohn Håkon, der neue König Norwegens, der tritt also in große Fußstapfen. Julia Weschenbach, Oslo.
4: Gute Nachrichten aus Nepal. Nach der verheerenden Sturzflut, eine vierköpfige deutsche Familie ist im Katastrophengebiet gerettet worden. Per Hubschrauber hat man sie zusammen mit anderen Geretteten zu einem Armeecamp gebracht. Die Bundesregierung spricht von einer niedrigen zweistelligen Zahl vermisster deutscher Staatsangehöriger. Die Zahl der Todesopfer steigt inzwischen weiter an auf über 500. Mehr als 1400 Menschen werden noch vermisst. 81% der Menschen in Deutschland machen sich Sorgen, ob sie finanziell ausreichend abgesichert sind. Das zeigt eine Studie der gewerkschaftsnahen Hans-Böckler-Stiftung. Grund könnte die aktuelle Debatte über Sozialreformen sein.
6: Die Bundesregierung diskutiert gerade mehrere Reformen. Ein höheres Renteneintrittsalter, weniger Leistungen bei der gesetzlichen Kranken- und Pflegeversicherung oder das Ende der Lohnfortzahlung am ersten Krankheitstag. Das alles verunsichert die Menschen, sagen die Studienmacher. 3/4 der Befragten lehnen die Pläne ab. Und viele sparen mittlerweile lieber, statt das Geld auszugeben. Wenn das so weitergehe, könnte das den wirtschaftlichen Aufschwung stoppen. Thomas Bremser, Redaktion.
4: Und noch zum Fußball. Der FC Bayern München ist mit einem Heimsieg in die neue Bundesliga-Saison gestartet. Der Titelverteidiger und Rekordmeister gewann die Eröffnungspartie gegen den VfB Stuttgart klar mit 5:1.
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7: Mit Nico Schnake. Der Samstag wird nach einer kühlen Nacht relativ freundlich mit Höchstwerten von bis zu 23 Grad. Die Sonne scheint satte 11 Stunden mit ein bisschen Wolken zwischendurch, die gerade am Abend aufziehen. In der Nacht von Samstag auf Sonntag können dann auch leichte Regenschauer runterkommen. Am Sonntag dann eher wechselhaft mit Höchstwerten von bis zu 22 Grad, nur 6 Stunden Sonne. Gerade am Nachmittag können auch hier leichte Regenschauer runterkommen.
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1: 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Parkplatzsituation in der Innenstadt, Öffis und Leerstände in den Städten. So kann es nicht sein.
2: 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Wir wollen nämlich Innenstädte, die dazu einladen, zu bleiben und nicht nur um was zu erledigen.
1: 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Denn das sind diejenigen, die uns das Geld hereinbringen.
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